0: der größte Erfolg seiner Karriere. Das Wetter heute Donnerstag. Es bleibt weiterhin sonnig und heiß bei 32 bis 36 Grad. Das waren Nachrichten von Radio SRF, verantwortlich Patrick Seiler.
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Aus der Suite in A-Dur, Opus 98, der sogenannten amerikanischen von Antonin Dvorak, hörten Sie den Satz Alla Polacca. Robin Ticciatti dirigierte die Bamberger Symphoniker.

0: Von Jules Mouquet erklang Paon et les oiseaux, Opus 15. Es spielte das Orchestre Symphonique de la Radio et Télévision Belge unter der Leitung von André van der Noot. Der Solist war Marc Grauwes.
1: Von Franz Josef Clement stammt das nun folgende Violinkonzert Nummer 1 in D-Dur. Reinhard Göbel dirigiert das Kölner Rundfunksinfonieorchester. An der Violine Miriam Konzen.

Sie hörten von Franz Josef Clement das Violinkonzert Nummer 1 in D-Dur. Miriam Konzen wurde begleitet vom Kölner Rundfunk-Sinfonieorchester, Dirigent Reinhard Göbel.

Die Wiener Symphoniker unter der Leitung von Philippe Jourdan spielten den Satz mit dem Titel »Ein Ball« aus der Symphonie Fantastique, Opus 14 von Hector Berlioz.

0: Wir hörten den Violinisten Andres Gabetta zusammen mit dem Orchestre de l'Opéra Royal de Versailles mit dem dritten Satz aus dem Herbst aus den vier Jahreszeiten von Antonio Vivaldi.
1: Von Robert Schumann hören Sie nun Kinderszenen für Klavier, Opus 15. Es spielt Joseph Maurice Weder.

Sie hörten das Scherzo aus der Sinfonie Nummer 3 in D-Dur von Piotr Ilitsch Tschaikowski. Das Tonhalle-Orchester Zürich spielte unter der Leitung von Paavo Järvi.

Ferdinando Garulli, Larghetto und Finale aus der Serenade in A-Dur, Opus 96, Nummer 1. Es spielte das Duo d'Accord.

Das Zürcher Kammerorchester spielte die Komposition As Above, So Below von Arash Safaiyan. Konzert Nummer 2 für Klavier, Vibraphon und Streichorchester. Solisten waren Sebastian Knauer am Klavier und Pascal Schumacher am Vibraphon.

Das Ensemble Les Violons du Roi unter der Leitung von Bernard Labadie spielte die Sinfonia Ankunft der Königin von Saba von Georg Friedrich Händel.

0: Das war eine Sicilienne von Maria Theresia von Paradis. Der Violinist Sebastian Bohren interpretierte sie zusammen mit dem Orchester Stringendo Zürich. Die Leitung hatte Jens Lohmann.
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0: Die Nachrichten von SRF um 4 Uhr mit Patrick Seiler. Nach dem Erdbeben der Stärke 7,4 im Westen Kolumbiens ist die Zahl der Toten auf mindestens 265 gestiegen. Die Behörden sprechen von knapp 500 Vermissten. Hilfsorganisationen und private Opferregister befürchten jedoch weit mehr Betroffene. Dort sind über 4000 Namen gemeldet. Vor allem in der Großstadt Cali und in den Kaffeeanbaugebieten wurden hunderte Gebäude zerstört. Präsident Abelardo de la Espriella hat nun den wirtschaftlichen Notstand ausgerufen und einen Notfallfonds für den Wiederaufbau angekündigt. Die Katastrophe ist eine erste Bewährungsprobe für den neuen rechtsgerichteten Präsidenten. Er war mit dem Versprechen angetreten, die Staatsausgaben massiv zu kürzen, unter anderem bei der staatlichen Katastrophenschutzbehörde, die nun im Dauereinsatz steht. Zum Gedenken an die Opfer hat die Regierung eine dreitägige Staatstrauer angeordnet. In Venezuela haben sich die Interimsregierung und die Opposition auf erste konkrete Schritte zur Beilegung der Staatskrise geeinigt. Sie vereinbarten eine umfassende Justizreform sowie die Erneuerung der Richter am obersten Gerichtshof. Zudem wollen beide Seiten gemeinsam versuchen, im Ausland eingefrorene Staatsgelder freizubekommen, unter anderem bei der Bank von England, um den Wiederaufbau nach dem verheerenden Erdbeben vom Juni zu finanzieren. Es sind die ersten konkreten Beschlüsse unter Vermittlung der USA, seit der frühere Präsident Nicolas Maduro vor 7 Monaten von den USA festgenommen wurde. Im Zusammenhang mit dem tödlichen Abstürzen des Flugzeugtyps Boeing 737 MAX ist der US-Flugzeugbauer Boeing erneut zu einer hohen Schadenersatzzahlung verurteilt worden. Ein Gericht in Chicago sprach der Familie eines verunglückten UNO-Mitarbeiters 29 Millionen US-Dollar zu. Der irische Ingenieur des Welternährungsprogramms war 2019 beim Absturz einer Ethiopian Airlines-Maschine zusammen mit 156 weiteren Menschen ums Leben gekommen. Ursache für den Absturz war eine fehlerhafte Steuerungssoftware. Gegen Boeing liefen nach den Abstürzen Dutzende Zivilklagen, die meist außergerichtlich beigelegt wurden. Der Schweizer Hürdensprinter Jason Joseph ist in Birmingham Europameister über 110 Meter Hürden geworden. Der 27-jährige Basler siegte in 13,12 Sekunden. Es ist die 50. Schweizer Medaille an Leichtathletik-Europameisterschaften seit 1934. In Birmingham behielt der Basler auch auf den letzten Metern die Kontrolle.
1: Es ist alles gut gegangen, es ist alles aufgegangen, aber die letzten zwei Hürden sind schon so gewesen. Okay, zusammen, alles zusammenhalten, konzentriere dich, aber irgendwie haben sie ins Ziel gebracht und das ist das Einzige, was zählt.
0: Für Joseph ist es nach Gold an der Hallen-EM und EM-Bronze der bisher größte Erfolg seiner Karriere. Das Wetter heute Donnerstag, es bleibt weiterhin sonnig und heiß bei 32 bis 36 Grad. Das waren die Nachrichten von Radio SRF, verantwortlich Patrick Seiler.
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In einer Einspielung mit dem Kammerorchester Basel erklang die Ouvertüre zum Melodram Die Zauberharfe von Franz Schubert. Am Dirigentenpult stand Heinz Holliger.

Das Swiss Piano Trio spielte den zweiten Satz Scherzo und Tempo di Menuetto aus dem Klaviertrio in G-Moll Op. 17 von Clara Schumann.

0: Sie hörten die Geigerin Viktoria Mullowa mit ihrem Ensemble im Concerto in G-Moll für Violine, Streicher und Basso Continuo, Bachwerkeverzeichnis 1056 von Johann Sebastian Bach.
1: Von Joseph Haydn stammt das nun folgende Streichquartett in D-Dur, Opus 76, Nummer 5. Sie hören eine Aufnahme vom Quatuor Mosaik.

Sie hörten von Joseph Haydn das Streichquartett in D-Dur, Opus 76, Nummer 5. Es spielte das Quatuor Mosaik.

0: Der Pianist Si Xiang Wang spielte die beiden Walzer Opus 69 von Frédéric Chopin.
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0: Federico Fiorillo, Rondo aus dem Violinkonzert Nummer 1 in F-Dur. Es musizierten Adelina Oprian und das European Union Chamber Orchestra. Dirigent war Jörg Färber.
1: Auf dem Programm steht nun der erste Satz aus der Sinfonie Nummer 7 in G-Moll von Franz Krommer. Howard Griffiths dirigiert das Orchestra della Svizzera Italiana.

Sie hörten den ersten Satz aus der Sinfonie Nummer 7 in G-Moll von Franz Krommer. Es spielte das Orchestra della Svizzera Italiana unter der Leitung von Howard Griffiths.

Von Henri Vieuxtemps erklang Andante aus dem Konzert für Violoncello und Orchester Nummer 1 in A-Moll, Opus 46. Der Cellist Wensing Yan und das Evergreen Symphony Orchestra spielten unter der Leitung von Gernot Schmalfuß.

Simon Gaudenz dirigierte die Jenaer Philharmonie in dieser Aufnahme des Larghetto aus der Sinfonie in E-Moll von Karl Löwe.

Sie hörten Rondo aus dem Klavierkonzert Nummer 2 in B-Dur von Ludwig van Beethoven. Am Klavier Oliver Schnieder. Er wurde begleitet vom Luzerner Sinfonieorchester unter der Leitung von James Gaffigan.

0: Sie hörten den Satz Poco Allegretto aus der Sinfonie Nummer 3 in F-Dur, Opus 90 von Johannes Brahms. Das Sinfonieorchester des NDR Hamburg spielte. Dirigent Günter Wand.
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Aus dem Ballett Romeo und Julia von Sergei Prokofjew erklang der Titel Julia als junges Mädchen. Es spielte das Baltimore Symphony Orchestra unter der Leitung von Marin Alsop.

Sie hörten La Garde Montante aus der Carmen Suite Nummer 2 von Georges Bizet. Es spielte das Philharmonische Orchester aus Mexiko-Stadt. Dirigent Enrique Batiste.

Das Orchestre du Poème Harmonique unter der Leitung von Vincent Dumestre spielte die Gigue aus den Symphonies pour les Soupers du Roi von Michel Richard de Lalande.

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1: Die Nachrichten von SRF um 6 mit Frank Estermann. Ärzte, Spitäler und Apotheken geben Rabatte auf Medikamente nicht genügend weiter. Krankenkassen und Patientinnen zahlen hunderte Millionen Franken zu viel. Und erstes Gold für die Schweiz an der Leichtathletik-EM. Jason Joseph ist Europameister über 110 Meter Hürden. Das Wetter, es ist sonnig und heiß bei 32 bis 36 Grad. Krankenkassen und Patientinnen dürften in den letzten Jahren hunderte Millionen Franken zu viel für Medikamente bezahlt haben. Denn Ärzte, Apotheken und Spitäler geben Rabatte auf die Arzneimittel nicht weiter, sagt die eidgenössische Finanzkontrolle. Und sie kritisiert den Bund. Christine Wanner.
2: Das Bundesamt für Gesundheit müsse genauer hinschauen bei den Spitälern, Arztpraxen und Apotheken. Denn wenn diese Medikamente vergünstigt einkaufen, müssen sie die Preisabschläge ihren Kundinnen oder Patienten weitergeben. Tun sie es nicht, könnten sie bestraft werden. Aber nur, wenn sie kontrolliert und entdeckt werden. Und für die eidgenössische Finanzkontrolle EFK geschieht das zu wenig. Auch fehlen zuverlässige Zahlen. Für das Jahr 2024 schätzt die EFK die Vergünstigungen auf rund 740 Millionen Franken. Davon fließen 88 Millionen zurück an die Versicherten. Das Bundesamt für Gesundheit BAG überprüft nach Verdachtsmeldungen oder mit Stichproben. Sandra Schneider vom BAG räumt ein:
3: Wir können durchaus zugestehen, dass wir noch nicht dort sind, wo wir sein möchten.
2: Für umfassende Datenerhebungen reichten weder die Gesetzesgrundlagen noch die Ressourcen, so das BAG. Für die Finanzkontrolle entgegnet Martin Köhli:
4: Wir sind der Meinung, dass das BAG heute bereits viele Kompetenzen hat und die mal nutzen sollte.
2: Und das will das Bundesamt nun tun, damit Vergünstigungen künftig tatsächlich Kunde und Patientin erreichen.
1: Christine Wanner. Wir bleiben in der Gesundheitspolitik. Seit Jahren gibt es Kritik an hohen Löhnen von Chefinnen und Chefs einzelner Krankenkassen. Bislang wollte der Bundesrat bei diesen Löhnen nicht eingreifen. Jetzt ist er aber bereit dazu. Matthias Baumer.
5: Es sei für den Gesamtbundesrat nachvollziehbar, diese Entschädigungen zu regulieren, teilt er mit. Und Bundesrat Albert Rösti ergänzt, wie diese Umkehr in der Haltung zu verstehen sei.
6: Als Signal an die steigenden Prämien.
5: Und dieses Signal lässt sich in Franken beziffern. Es gab Krankenkassenchefs, die letztes Jahr rund 1 Million Franken verdienten. Etwa halb so viel pro Jahr erhält eine Bundesrätin oder ein Bundesrat. Brutto. Nun findet der Bundesrat, dass die Verwaltungsrätinnen und die Chefs der Krankenkassen etwa gleich viel wie sie verdienen sollten. Aber
6: nur für den öffentlichen Teil.
5: Also den Lohn für ihre Arbeit im Bereich der Grundversicherung, weil dieser aus den Prämien der obligatorischen Grundversicherung bezahlt werde. Der Bundesrat ändert nun also seine Haltung und lehnt jegliche Regulierung dieser Löhne nicht mehr ab. Müsste er somit nicht auch einen Deckel für die Löhne bundesnaher Betriebe wie der Post, der SBB oder der Swisscom beschließen? Nein, sicher nicht.
6: Der Bundesrat hat das bewusst für die Krankenkasse beschlossen.
5: Und nur für die Krankenkassen, betont Albert Rösti. Denn die öffentlichen Betriebe stünden in Konkurrenz zu privaten und hätten deshalb eine andere Ausgangslage.
1: Matthias Baumer. Zu zwei kurzen Meldungen. Millionen von Menschen haben in Europa am Abend die Sonnenfinsternis mitverfolgt. In der Schweiz war diese nur partiell, in Island und Spanien gab es eine totale Sonnenfinsternis. In Spanien löste das Himmelsspektakel eine enorme Reisewelle aus. Bereits am Vormittag kam es dort zu Staus und Verkehrsbehinderungen. Und die Sprecherin von US-Präsident Trump, Caroline Leavitt, tritt zurück. Sie begründet dies mit familiären Motiven. Die 28-Jährige ist im Mai zum zweiten Mal Mutter geworden. Künftig soll Caroline Leavitt als externe Beraterin für Trump tätig sein. Zum Sport. Der Baselbieter Hürdenläufer Jason Joseph ist in Birmingham Europameister über 110 Meter Hürden geworden. Er gewinnt in 13,12 Sekunden. Es sei alles aufgegangen im Finale, sagte Jason Joseph nach seinem Sieg.
7: Es ist alles gut gegangen, es ist alles aufgegangen, aber die letzten zwei Hürden sind schon so gewesen. Okay, zusammen, alles zusammenhalten, konzentrier dich, aber wir haben es ins Ziel gebracht und das ist das Einzige, was zählt.
1: Für die Schweiz ist es die erste Goldmedaille an dieser Europameisterschaft. Die Börsendaten von SIX, der Dow Jones Index in New York, hat unverändert geschlossen. Der Nikkei-Index in Tokio steigt um 1,8%. Der Euro wird zu 93,84 gehandelt und der Dollar zu 81,42. Das waren Nachrichten von Radio SRF, verantwortlich Jan Gröbler.
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8: Und wir genießen noch die Morgenkühle um diese Uhrzeit. Respektive, wenn Sie die Sommerhitze lieber mögen, dann kommen Sie später, wie gehört, natürlich auch wieder auf Ihre Kosten. So oder so, einen guten Donnerstagmorgen. Es ist jetzt 6:05. Und wir öffnen diese Stunde mit lauten Musik, gespielt von Robert Bartow.

Wo der Name Silvius Leopold Weiss draufsteht, da steckt meist Laute drin. So auch hier der Satz Bourrée aus Silvius Leopold Weiss Lautensonate Nummer 19. Gespielt hat der US-Amerikaner Robert Bartow. Ja, und was steckt denn eigentlich in der Musik, wenn Vivaldi draufsteht? Auf jeden Fall auch Barock und meist auch irgendwas mit Streichern. Seien es die Streicher im Orchester, ein Cello in einem Continuo, das zählt natürlich auch, oder ganz oft auch gleich eine Solo-Geige in einem der vielen, vielen Vivaldi-Violinkonzerte. Ein Satz aus so einem Violinkonzert macht hier jetzt gleich den Anschluss. Ein Satz in H-Moll ist es und unser Solist an der Geige, das ist der Italiener Alessandro Tampieri.

0: Antonio Vivaldis Violinkonzert H-Moll, Riumverzeichnis 390. Der erste Satz hier mit dem Geiger Alessandro Tampieri und der Accademia Bizantina unter Ottavio D'Antone. Ja, und Barockmusik gibt's bald auch schon am schönen Thunersee.
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Verkehrte Welt bei Antonio Salieri. Nicht, dass diese Opernouvertüre irgendwie von hinten nach vorne gespielt würde oder ähnlich, da hat schon alles seine Ordnung. Aber in der Handlung dieser Oper, Il Mondo alla Rovescia, da stellte Salieri die damals gängige Ordnung auf den Kopf. Er ließ nämlich Frauen und Männer konsequent die Rollen tauschen. Ja, die Frauen herrschen hier in dieser Opernhandlung und führen Kriege, die Männer kümmern sich um Kinder und Hausarbeit. Wäre vielleicht auch bei uns heute mal einen Versuch wert? Mit Ausnahme der Kriege natürlich, aber ja, davon zetteln Frauen wohl eh weniger an. Also, die Ouvertüre zur Salieri-Oper «Il Mondo alla Rovescia», gespielt hier vom Mannheimer Mozart-Orchester unter Thomas Fey. Gut, und apropos Frauen und Männer, wer hat nun wohl die folgende Musik geschrieben? Eine Komponistin oder ein Komponist? Vielleicht kennen Sie das Stück ohnehin, und falls nicht, die Auflösung dann hinterher.

Camille Saint-Saëns heißt der Komponist dieser Tarantella, das Finale seiner Suite für Cello und Orchester in D-Moll mit dem Cellisten Maximilian Hornung und den Bamberger Symphonikern. So, und jetzt reicht's hier auf SRF2 Kultur noch für ein paar kurze Klavier- und Klarinettenklänge vor den nächsten Nachrichten um 6:30.

0: Musik für die Hosen- oder Westentasche, ein kleiner Blues aus der Pocket-Size-Sonata von Alec Templeton. Der Klarinettist Lionel André und die Pianistin Flore Merlin haben gespielt. Jetzt ist es 6:30 und Zeit für die Sendung heute Morgen.
1: Guten Morgen. Rezeptpflichtige Medikamente könnten in der Schweiz in vielen Fällen wohl günstiger sein für Patientinnen und Patienten. Das zeigt ein neuer Bericht, den wir uns gleich anschauen. Und am Abend gab es die erste Goldmedaille für die Schweiz an der Leichtathletik-EM in Birmingham. Der Baselbieter Jason Joseph gewinnt über 110 Meter Hürden. Mein Name ist Raphael Günther, bei mir im Studio ist Michael Wieland. Das Wetter, das ist auch heute ganz schnell erzählt.
2: Es ist sonnig und heiß bei 32 bis 36 Grad.
1: Wer rezeptpflichtige Medikamente kauft, bezahlt häufig wohl zu viel dafür. Spitäler, Apotheken und Arztpraxen erhalten im Einkauf von Medikamenten zwar Vergünstigungen, sie geben diese dann aber nicht immer an die Patientinnen und Kunden weiter. Das zeigt ein neuer Bericht aus dem Bundeshaus. Christine Wanner.
3: Das Bundesamt für Gesundheit müsse genauer hinschauen bei den Spitälern, Arztpraxen und Apotheken. Denn wenn diese Medikamente vergünstigt einkaufen, müssen sie die Preisabschläge ihren Kundinnen oder Patienten weitergeben. Tun sie es nicht, könnten sie bestraft werden. Aber nur, wenn sie kontrolliert und entdeckt werden. Und für die eidgenössische Finanzkontrolle EFK geschieht das zu wenig. Auch fehlen zuverlässige Zahlen. Für das Jahr 2024 schätzt die EFK die Vergünstigungen auf rund 740 Millionen Franken. Davon fließen 88 Millionen zurück an die Versicherten. Das Bundesamt für Gesundheit, BAG, überprüft nach Verdachtsmeldungen oder mit Stichproben. Sandra Schneider vom BAG räumt ein:
4: Wir können durchaus zugestehen, dass wir noch nicht dort sind, wo wir sein möchten.
3: Für umfassende Datenerhebungen reichten weder die Gesetzesgrundlagen noch die Ressourcen, so das BAG. Für die Finanzkontrolle entgegnet Martin Köhli:
5: Wir sind der Meinung, dass das BAG heute bereits viele Kompetenzen hat und die mal nutzen sollte.
3: Und das will das Bundesamt nun tun, damit Vergünstigungen künftig tatsächlich Kunde und Patientin erreichen.
1: Christine Wanner hat berichtet. Die Kosten im Gesundheitswesen haben gestern auch den Bundesrat beschäftigt. Es ging um die Löhne der Chefinnen und Chefs einzelner Krankenkassen. Während viele Menschen in der Schweiz unter den steigenden Krankenkassenprämien leiden, beziehen die Spitzen der einzelnen Kassen Löhne von rund 1 Million Franken. Bis jetzt hat der Bundesrat gesagt, er wolle bei diesen Löhnen nicht intervenieren, Krankenkassen seien private Unternehmen. Jetzt ist er aber dazu bereit. Der Bundesrat unterstützt eine Vorlage der zuständigen Kommission des Nationalrats. Inlandredaktor Matthias Baumer berichtet.
6: Es sei für den Gesamtbundesrat nachvollziehbar, diese Entschädigungen zu regulieren, teilt er mit, und Bundesrat Albert Rösti ergänzt, wie diese Umkehr in der Haltung zu verstehen sei.
7: Als Signal an die steigenden Prämien.
6: Und dieses Signal lässt sich in Franken beziffern. Es gab Krankenkassenchefs, die letztes Jahr rund 1 Million Franken verdienten. Etwa halb so viel pro Jahr erhält eine Bundesrätin oder ein Bundesrat. Brutto. Nun findet der Bundesrat, dass die Verwaltungsrätinnen und die Chefs der Krankenkassen etwa gleich viel wie sie verdienen sollten. Aber
7: nur für den öffentlichen Teil.
6: Also den Lohn für ihren Arbeit im Bereich der Grundversicherung, weil dieser aus den Prämien der obligatorischen Grundversicherung bezahlt werde. Der Bundesrat ändert nun also seine Haltung und lehnt jegliche Regulierung dieser Löhne nicht mehr ab. Müsste er somit nicht auch einen Deckel für die Löhne bundesnaher Betriebe wie der Post, der SBB oder der Swisscom beschließen? Nein, sicher nicht.
7: Der Bundesrat hat das bewusst für die Krankenkasse beschlossen.
6: Und nur für die Krankenkassen, betont Albert Rösti. Denn die öffentlichen Betriebe stünden in Konkurrenz zu privaten und hätten deshalb eine andere Ausgangslage.
1: «6:34 ist es jetzt. Wir wechseln ins Ausland, nach Kolumbien. Nach dem schweren Erdbeben dort hat die Regierung eine dreitägige Staatstrauer angeordnet, Michael.»
2: Präsident Abelardo de la Espriella hat zudem den wirtschaftlichen Notstand ausgerufen und einen Notfallfonds für den Wiederaufbau angekündigt. Die Katastrophe ist eine erste Bewährungsprobe für den neuen rechtsgerichteten Präsidenten. Er war mit dem Versprechen angetreten, die Staatsausgaben massiv zu kürzen, unter anderem bei der staatlichen Katastrophenschutzbehörde, die nun im Dauereinsatz steht. Die Zahl der Toten ist nach dem Erdbeben auf mindestens 265 gestiegen. Die kolumbianischen Behörden sprechen von knapp 500 Vermissten. Hilfsorganisationen befürchten jedoch weit mehr Betroffene. In den USA kommt es im Weißen Haus zu einem prominenten Abgang. Caroline Leavitt, die Sprecherin von US-Präsident Donald Trump, tritt Ende Monat zurück. Sie wolle nach der Geburt ihres zweiten Kindes mehr Zeit mit der Familie verbringen, begründet die 28-Jährige ihren Abgang. Leavitt war die jüngste Sprecherin in der Geschichte des Weißen Hauses. Unter ihrer Regie erhielten konservative Online-Plattformen und Influencer Zugang zu den Medienkonferenzen.
1: Millionen Menschen in Europa haben am Abend Richtung Himmel geschaut. Da wurde es plötzlich dunkel. Die Sonnenfinsternis hat viele fasziniert.
2: In der Schweiz war die Sonne ja nur teilweise bedeckt, anders in Spanien. Dort kam es zur totalen Finsternis. Das löste eine große Reisewelle aus. Auf den spanischen Landstraßen und Autobahnen kam es zu kilometerlangen Staus. Und die Menschen waren begeistert.
8: Muy bonito, pero solo 15 segundos, pero precioso.
2: Nicht überall war die Sicht aber ideal. In der isländischen Hauptstadt Reykjavik versperrten dichte Wolken und Regen den Blick auf die Sonnenfinsternis.
1: Ausgerechnet, wenn mal so etwas Seltenes passiert. Die besten Bilder der Public Sonnenfinsternis Viewings in der Schweiz und natürlich auch der Sonnenfinsternis selbst finden Sie heute Morgen online bei uns auf der SRF News App. Die erste Goldmedaille für die Schweiz an der Leichtathletik-EM in Birmingham ist Tatsache. Am dritten Wettkampftag hatte die Schweiz eine Medaillenchance und der Baselbieter Jason Joseph hat sie genutzt. Über 110 Meter Hürden. Er ist Europameister. Aus Birmingham berichtet Sportredaktor Adrian Wicki.
9: Jason Joseph ist fraglos ein Athlet, der alles mitbringt, um Medaillen an grossen Anlässen zu gewinnen. Aber alle seine Qualitäten in einem Lauf zu vereinen, das war bis anhin eine grosse Herausforderung für ihn. Diesmal hat sehr vieles zusammengepasst. Am Start zwar nicht die Nummer 1, aber okay rausgekommen, machte er Platz um Platz gut, übernahm ab Hürde 5 die Spitze und gab diese auch nicht mehr ab.
10: Es ist alles gut gegangen, es ist alles aufgegangen, aber die letzten zwei Hürden sind schon so gewesen. Okay, zusammen, alles zusammenhalten, konzentrier dich, aber wir haben es ins Ziel gebracht und das ist das Einzige, was zählt.
9: Mit dieser Medaille hat er auch ein Trauma überwunden. Letztes Jahr beim WM-Final brach er das Rennen vor der ersten Hürde ab, etwas, das ihn eine Weile begleitete. In Birmingham hat er wieder einmal bewiesen, dass er an Grossanlässen mit dem Druck umgehen kann. Es ist nach EM-Bronze vor zwei Jahren in Rom seine zweite EM-Medaille und er hat auch gezeigt, wie schnell er ist, wenn alles zusammenpasst. Und Jason Joseph hat Historisches geschafft. Noch nie vorher hat ein Schweizer über 110 Meter Hürden eine EM-Goldmedaille gewonnen.
1: Adrian Wicki, wir kommen zu Wetter und Börse.
2: Die Börsendaten kommen von SIX. Der Dow Jones Index in New York hat unverändert geschlossen. Der Nikkei Index in Tokio steigt um 1,6%. Der Euro wird zu 93,79 gehandelt, der Dollar zu 81,42. Und das Wetter. Heute ist es sonnig mit nur wenigen Quellwolken über den Bergen. Dazu wird es 32 bis 36 Grad heiß.
1: Das sind die Informationen von heute Morgen. Verantwortlich für die Sendung heute früh ist Nicole Roos. Die Zeit 6.38 Uhr.
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0: Und wir wünschen Ihnen einen guten Morgen. Schön, dass Sie auch heute mit dabei sind. Und wir begrüßen diesen Tag jetzt gleich mit dieser Ouvertüre von Johann Friedrich Fasch.

Festlich diese Morgenklänge vom Ensemble Das kleine Konzert. Unter der Leitung von Hermann Max hat es hier Musik von Johann Friedrich Fasch gespielt. Die Ouvertüre zur Orchestersuite in A-Dur. Braucht es bei Opernarien immer eine Sängerin oder einen Sänger? Aber selbstverständlich ja, rufen die eingefleischten Opernfans. Nicht unbedingt, sagt das Ensemble Opera Senza. Ja, der Name ist Programm, eben Opernarien ohne Singstimmen. Mit solchen Adaptionen hat dieses Ensemble schon Preise eingeheimst, wie einen Echo zum Beispiel vor knapp 20 Jahren schon. Und hier hören wir jetzt, wie das klingt. Batti, batti, o bel masetto, die Arie der Zerlina aus Mozarts Don Giovanni. Aber die schöne Zerlina, die spielt hier eben Klarinette.

0: Romantische Konzertmusik für Harfe und großes Orchester. Das fröhliche Finale aus Reinhold Gliers Harfenkonzert in S-Dur, Opus 74. Mit der Harfenistin Alice Giles hier und dem Adelaide Symphony Orchestra unter David Porcelain. Genau heute, vor 65 Jahren, am 13. August 1961, da begann die DDR, ihr Staatsgebiet mit Sperranlagen gegen den Westen abzuschirmen. Die sogenannte Mauer, die bestand aus mehreren Zonen mit Hindernissen. In DDR-Diktion war sie die antifaschistische Schutzwall, war sie der Schutzwall, ja. Tatsächlich sollten die Anlagen aber dafür sorgen, dass die Einwohner nicht das Weite suchten. Dabei entstanden im Raum Berlin auch 10 Exklaven, Flächen, die zu West-Berlin gehörten, aber ganz von DDR-Gebiet umschlossen und durch die Mauer abgetrennt waren. Die einzige bewohnte Exklave war Steinstücken im Ortsteil Wannsee nahe der Stadtgrenze zu Potsdam.
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0: Raphael Zehnder erzählt uns ihre Geschichte.
2: Auf der Landkarte sticht die Lage von Steinstücken bis heute heraus. Ein kleiner Ort von 12 Hektar im Südwesten Berlins, umschlossen vom Land Brandenburg. Bis auf eine Straße, die zu Berlin gehört und Steinstücken damit verbindet. Diese Straße existierte erst seit 1972, als West-Berlin und die DDR kleine Flächen tauschten. Seit 1945 war die Exklave mit ihren damals 200 Einwohnern vom Bezirk Zehlendorf abgeschnitten. Sie war Teil des amerikanischen Sektors. Ringsum Sowjetzone ab 1949 DDR. Bis 1951 konnten Zivilisten die Grenze überqueren. Dann versuchte die DDR, Steinstücken zu annektieren, wegen einer US-Intervention erfolglos. Darauf verschärfte die DDR ihr Grenzregime. Posten riegelten den Ort ab. Allen Westberlinern wurde verboten, DDR-Gebiet zu betreten. Auch um diese Exklave entstanden Straßensperren. Weil diese erst schwach befestigt waren, flohen Menschen über diesen Westaußenposten aus der DDR. Also baute diese auch die Sperren um Steinstücken aus. Im Gegenzug stationierten die USA hier 3 Militärpolizisten und richteten eine Helikopterverbindung zu West-Berlin ein, bis eben 1972 West-Berlin einen 20 Meter breiten, knapp einen Kilometer langen Gebietsstreifen eintauschte, die beidseits von der Mauer umgebene Verbindungsstraße. Die Exklave wurde zum Gebietszipfel. Seither verbindet eine Buslinie Steinstücken mit der Stadt. Bis zur Wende war es ein beliebtes Tagesausflugsziel mit Gruselfaktor. Gleich dort drüben, hinter der Mauer, lauern auf Wachtürmen bewaffnete Grenzsoldaten. Ab Frühjahr 1990 wurden die Grenzanlagen abgebaut.

0: Romantische Klaviermusik aus Norwegen. Nein, kein Krieg, sondern Musik einer Komponistin, Agathe Backer-Gröndahl. Die Humoreske aus ihren drei Klavierstücken Opus 15, hier gespielt von der japanischen Pianistin Hiroko Ishimoto. Und damit ist es jetzt 7 Uhr geworden.
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0: Die Sommerfestivalsaison ist nach wie vor in vollem Gange. Die ersten ziehen aber bereits Bilanz. So ist zum Beispiel gerade das Klavierfestival Piano à Saint-Ursanne im Kanton Jura zu Ende gegangen. Und zwar mit einem Rekord, Bodo Frick.
2: Es seien so viele Besuchende angelockt worden wie noch nie zuvor, melden die Verantwortlichen von Piano à Saint-Ursanne. Das sind über 3.300 Menschen und eine Auslastung von 94%, wie das Festival bisher noch nie geschafft habe. Es war bereits die 23. Ausgabe.
0: Vom beschaulichen Saint-Ursanne im Jura nun in die deutsche Metropole Berlin und da zu einem der großen Wahrzeichen der Stadt, dem Brandenburger Tor.
2: Und dort steht aktuell eine große Kunstinstallation, die erinnert an den Bau der Berliner Mauer. Haben wir ja vorhin gerade im 100 Sekunden Wissen gehört. Dieser Bau hat genau vor 65 Jahren begonnen, am 13. August 1961. Und bei der Kunstinstallation am Brandenburger Tor lautet das Credo undurchdringlich und doch durchlässig.
0: Das musst du uns kurz erklären. Was ist damit gemeint?
2: Einerseits spielt es darauf an, dass die Mauer mit ihren 3 Metern Höhe fast nicht überwindet werden konnte. Aber gleichzeitig ist die Kunstinstallation durchsichtig, je nachdem, wo sich die Leute hinstellen und hindurchschauen. Die Installation beim Brandenburger Tor ist übrigens wie die Mauer 3 Meter hoch und rund 30 Meter lang.
0: Und zum Schluss kommen wir noch zu einer stinkenden Pflanze, Bodo.
2: Ja genau, es geht um die Titanwurz. So eine Pflanze hat es im Botanischen Garten in Basel. Und das Spezielle an dieser Pflanze ist eben, dass sie bestialisch stinkt nach totem Tier, sobald sich die Blüte öffnet. Und die öffnet sich eben nur alle paar Jahre. Und trotz des Gestanks, der damit verbunden ist, sind Tausende Interessierte in der Nacht auf gestern in den Botanischen Garten gegangen, als die Titanwurz ihre Blüte entfaltet hat.
0: In der Nacht auf gestern, sagst du, können Interessierte die Blüte denn auch jetzt, heute noch anschauen gehen?
2: Ja, wenn sie sich beeilen, dann schaffen sie es vielleicht noch. Die Titanwurz, die blüht nämlich nicht nur sehr selten, sondern auch nur sehr kurz, voraussichtlich noch bis heute Mittag.
0: Dann ab in den Botanischen Garten Basel, wenn sie das sehen und oder riechen möchten.
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0: Und wir beide sind selbstverständlich frisch geduscht. Heute Morgen hier für Sie im Studio Bodo Frick und Hannes Dickelmann. Wir wünschen Ihnen einen guten Morgen. Es ist jetzt kurz nach 7.

0: Ein Concerto Grosso von Händel mit dem Übernamen Alexander's Feast. Vier Sätze gibt es da insgesamt und den ersten davon hat hier das L'Orfeo Barockorchester gespielt unter der Leitung von Julian Christoph Tölle. Die Rückgabe von Kulturgütern an ihre angestammten Besitzer, das kennt man vor allem bei Raubkunst aus dem Zweiten Weltkrieg oder auch aus der Kolonialzeit, etwa die berühmten Benin-Bronzen, die Schritt für Schritt von Großbritannien an Nigeria zurückgegeben werden. Aber die Rückgabe eines Kulturguts kann auch innerhalb eines Landes geschehen, zum Beispiel hier in der Schweiz. Eine 500 Jahre alte Heiligenstatue etwa war lange Zeit im Alpinen Museum in Bern beheimatet. Nun hat das Museum sie nach über 100 Jahren wieder an ihren Ursprungsort, eine kleine Kapelle in den Walliser Bergen, zurückgegeben. Igor Basic hat die Reise dieser Statue begleitet.
1: Die Reise der Heiligen Statue beginnt um 8 Uhr morgens in Zollikofen bei Bern im Depot des Alpinen Museums Schweiz. 14 Jahre lang fristete die Statue hier ein Schattendasein. Entsprechend positiv reagierte das Museum auf die Walliser Anfrage um Rückgabe.
2: Für das Alpine Museum ist es wichtig, dass die Objekte gesehen werden,
1: sagt Nora Mattis, die Leiterin der Sammlung des Alpinen Museums.
2: Das bringt nichts, Objekte in Depots zu hüten und aufzubewahren. Deshalb freuen wir uns, dass wir die Statue zurückgeben können und sie jetzt eigentlich für das breite Publikum sichtbar und zugänglich ist.
1: Nachdem die Holzstatue eingepackt ist, geht's vom Depot in Zollikofen mit dem Auto via Lötschbergtunnel in die Walliser Gemeinde Balschider und von hier mit dem Helikopter auf 2200 Meter Höhe zu einer kleinen Wegkapelle direkt am Wanderweg. In dieser Kapelle stand die Heiligenstatue vor gut 100 Jahren. Nun kommt sie wieder an diesen Ort zurück.
3: Es ist eine schöne Geste vom Alpinen Museum in Bern, unter der Betonung von Zusammenarbeit mit den alpinen Regionen und einmal gegen den viel zitierten Stadt-Land-Graben,
1: sagt der Historiker Werner Bellwald. Für die Restitution der Statue hat ihn die Gemeinde Balschider beauftragt, die Geschichte der Statue zu rekonstruieren.
3: Damals, vor 100 Jahren, als die Statue wegging, hat man sie hier nicht geschätzt oder wenig geschätzt, war froh, eine neue Figurengruppe zu haben, schöne Tiroler Schnitzerei. Inzwischen haben sich die Dinge ins Gegenteil gewendet und am Ort selbst ist eine große Wertschätzung da für solches Kulturgut und insofern ist es konsequent, wenn es zurückkommt.
1: Die Recherche von Werner Bellwald zusammen mit der Kunsthistorikerin Carmela Kohnen-Ackermann hat einige neue Kenntnisse über die Statue zutage gebracht. Etwa, dass es sich um eine über 500 Jahre alte spätgotische Statue aus dem süddeutschen Raum handelt. Damals war es üblich, dass solche Heiligenstatuen auch in Schweizer Berggemeinden verkauft wurden. Bis 1923 befand sich die Heiligenstatue in einer kleinen Kapelle am Berg oberhalb der Gemeinde Balschider. Mit der Einweihung einer neuen Kapelle am gleichen Ort wurde die Statue ersetzt und der Alpinist Paul Montando kaufte sie der Gemeinde ab. Nach seinem Tod 1948 vermachte Montando die Statue dann dem Alpinen Museum in Bern. Lange Zeit ging man davon aus, es handle sich bei der Statue um den heiligen Jakob, den Schutzheiligen der Pilgerer. Historiker Werner Bellwald schließt das aber aus.
3: Es ist sicher kein heiliger Jakob, weil ihm Dinge fehlen, Attribute. Es könnte ein heiliger Antonius sein. Wir sind in einem Indizienprozess. Wir müssen aber weiterarbeiten, wir lassen nicht locker und hoffen, dass wir diese Geschichte zu einem guten Ende führen.
1: Ob Jakob oder Antonius, wer nach einer langen Wanderung in der kleinen Kapelle kurz innehalten will, kann das nun wieder in geschichtsträchtiger Gesellschaft tun. Ein schönes Beispiel also einer gelungenen inländischen Restitution eines Kulturguts.
3: Sonst reden wir immer vom Louvre oder wir reden von einem großen Museum in London und dass die Stücke, die Kulturgüter gehen in andere Kontinente zurück. Es ist eher selten, dass das im Inland passiert. Aber es ist hier im Wallis in den letzten Jahrzehnten auch schon zwei, dreimal vorgekommen und das ist eigentlich die Fortsetzung von einer Bewegung, die man schon kennt.
0: Das sagt der Historiker Werner Bellwald, der im Rahmen dieser Restitution die Geschichte der Heiligenstatue rekonstruiert hat. Wer diese Statue in echt bestaunen will, die feierliche Messe und Einweihung der zurückgekehrten spätgotischen Heiligenstatue in der Kapelle im Balschidertal, die findet in knapp einem Monat statt, am 5. September mit Pfarrer Pascal Venetz aus Visp.

Gibt es ein schöneres Beispiel für das Tritonusintervall als dieses hier? Wohl kaum. Maria aus der West Side Story von Leonard Bernstein. Eine Bearbeitung für Bläser Quintett hier. Und gespielt hat sie das Pacific Quintett. Ganz sicher auch keine Angst vor Tritonie hat oder hatte Zoltán Kodály. Hier ist nun Musik von diesem Ungarn. Gleich als nächstes das Intermezzo aus seiner Hári János-Suite.

Aller guten Dinge sind drei, das gilt hier auch für die hingeschmetterten Schlussakkorde. Intermezzo aus der Harry Janosch Orchestersuite von Zoltán Kodály. Das Chicago Symphony Orchestra hier mit viel ungarischem Pathos, angeleitet von einem, der wusste, was er tat. Georg Scholti war der Dirigent in dieser Aufnahme. Donnerstagmorgen, 21 Minuten nach 7, Sie hören SRF 2 Kultur. Und hier erklingt jetzt noch eine Neuheit von CD Markt. Die koreanisch-deutsche Pianistin Jimin Ohavenit, die hat soeben die sinfonischen Etüden Opus 13 von Robert Schumann neu eingespielt. Und zwar inklusive derjenigen fünf Teile, die Schumann selbst noch nicht veröffentlicht hatte, sondern die erst sein Schützling Johannes Brahms dann nach dem Tod Schumanns publizierte. Hier ist die sogenannte posthume Variation Nummer 5 aus Schumanns sinfonischen Etüden.

Posthume Variation Nummer 5 aus Robert Schumanns Sinfonischen Etüden Opus 13. Jimin O'Havenit hat dieses Werk mitsamt der erst posthum veröffentlichten Teile soeben neu eingespielt. Und wenn Sie diese neue Aufnahme interessiert, dann werden Sie fündig beim CD-Label Audite. Das ist SRF 2 Kultur an diesem Donnerstagmorgen und jetzt sind es noch 5 Minuten bis 7:30 Uhr.

0: Die Romanze für Violine und Orchester Nummer 1, G-Dur von Ludwig van Beethoven. Patricia Kopaczynskaja wurde hier begleitet vom Orchester des Champs-Élysées unter Philipp Herreweche. Jetzt ist es 7:30 und damit Zeit für die Morgeninformationen. Einen guten Morgen mit SRF 2 Kultur.
1: Guten Morgen. Der Bund soll genauer hinschauen bei den Preisen für Medikamente. Das fordert ein neuer Bericht. Denn Patientinnen und Patienten bezahlen wohl oft zu viel. Und es gibt eine weitere Medaille für die Schweiz an der Leichtathletik-EM. Jason Joseph holt sich Gold über 110 Meter Hürden. Ich bin Raphael Günther, bei mir im Studio ist Michael Wieland. Er hat die Wetteraussichten.
2: Es wird auch heute sonnig und heiß bei 32 bis 36 Grad.
1: Rezeptpflichtige Medikamente könnten für Patientinnen und Patienten in vielen Fällen günstiger sein. Das zeigt ein neuer Bericht. Weniger kosten würden die Medikamente dann, wenn Spitäler, Apotheken und Arztpraxen die Vergünstigungen weitergeben würden, die sie selbst im Einkauf erhalten. Bundeshausredaktorin Christine Wanner.
3: Das Bundesamt für Gesundheit müsse genauer hinschauen bei den Spitälern, Arztpraxen und Apotheken. Denn wenn diese Medikamente vergünstigt einkaufen, müssen sie die Preisabschläge ihren Kundinnen oder Patienten weitergeben. Tun sie es nicht, könnten sie bestraft werden. Aber nur, wenn sie kontrolliert und entdeckt werden. Und für die eidgenössische Finanzkontrolle EFK geschieht das zu wenig. Auch fehlen zuverlässige Zahlen. Für das Jahr 2024 schätzt die EFK die Vergünstigungen auf rund 740 Millionen Franken. Davon fließen 88 Millionen zurück an die Versicherten. Das Bundesamt für Gesundheit BAG überprüft nach Verdachtsmeldungen oder mit Stichproben. Sandra Schneider vom BAG räumt ein:
4: Wir können durchaus zugestehen, dass wir noch nicht dort sind, wo wir sein möchten.
3: Für umfassende Datenerhebungen reichten weder die Gesetzesgrundlagen noch die Ressourcen, so das BAG. Für die Finanzkontrolle entgegnet Martin Köhli:
5: Wir sind der Meinung, dass das BAG heute bereits viele Kompetenzen hat und die mal nutzen sollte.
3: Und das will das Bundesamt nun tun, damit Vergünstigungen künftig tatsächlich Kunde und Patientin erreichen.
1: Christine Wanner. Und wir bleiben noch bei der Gesundheitspolitik. Die steigenden Krankenkassenprämien in der Schweiz sind für viele Menschen eine große Belastung. Gleichzeitig beziehen Chefinnen und Chefs der Krankenkassen Löhne von rund 1 Million Franken. Das sorgt immer wieder für Unmut und bis jetzt hat der Bundesrat gesagt, er wolle da nicht intervenieren, weil es sich bei den Krankenkassen um private Unternehmen handelt. Jetzt ist der Bundesrat aber dazu bereit, die Löhne zu begrenzen. Er unterstützt eine Vorlage der zuständigen Kommission des Nationalrats. Inlandredaktor Matthias Baumer.
6: Es sei für den Gesamtbundesrat nachvollziehbar, diese Entschädigungen zu regulieren, teilt er mit. Und Bundesrat Albert Rösti ergänzt, wie diese Umkehr in der Haltung zu verstehen sei.
7: Als Signal an die steigenden Prämien.
6: Und dieses Signal lässt sich in Franken beziffern. Es gab Krankenkassenchefs, die letztes Jahr rund 1 Million Franken verdienten. Etwa halb so viel pro Jahr erhält eine Bundesrätin oder ein Bundesrat, brutto. Nun findet der Bundesrat, dass die Verwaltungsrätinnen und Chefs der Krankenkassen etwa gleich viel wie sie verdienen sollten. Aber
7: nur für den öffentlichen Teil.
6: Also den Lohn für deren Arbeit im Bereich der Grundversicherung, weil diese aus den Prämien der obligatorischen Grundversicherung bezahlt werde. Sorgen, dass der Lohn nun auf Bundesratsniveau schrumpft, müssen sich die Chefs der Krankenkassen aber nicht. Löhne aus dem Geschäft mit Zusatzversicherungen wird der Bundesrat nicht begrenzen. Da nun der Bundesrat zumindest in einem Teil von seiner Haltung abkehrt, solche Löhne nicht regulieren zu wollen, müsste er nicht auch einen Deckel für die Löhne bundesnaher Betriebe wie der Post, der SBB, der SRG oder der Swisscom beschließen? Nein, sicher nicht.
7: Der Bundesrat hat das bewusst für die Krankenkasse beschlossen.
6: Und nur für die Krankenkassen, betont Albert Rösti.
7: Also ist nicht vorgesehen. Stand heute.
6: Denn die öffentlichen Betriebe stünden in Konkurrenz zu privaten.
7: Ich denke an eine Swisscom, die eine börsenkotierte Unternehmung ist, die eine etwas andere Ausgangslage hat.
6: Die Ausgangslage für die Krankenkassenchefs ist somit die. Der Bundesrat will deren Löhne in einem Bereich begrenzen und auch stärker kontrollieren. Künftig sollen die Grundversicherer verpflichtet werden, die Entschädigungen und den Beschäftigungsgrad aller Leitungspersonen und Verwaltungsräte zu veröffentlichen, mit vollem Namen. Die zuständige Kommission des Nationalrats wird sich nun noch einmal mit all dem befassen. Danach kommt dieser Lohndeckel ins Parlament.
1: Matthias Baumann. Wir wechseln ins Ausland, nach Kolumbien. Nach dem schweren Erdbeben hat dort Präsident Abelardo de la Espirella eine dreitägige Staatstrauer angeordnet. Michael Wieland.
2: Der Präsident hat zudem den wirtschaftlichen Notstand ausgerufen und einen Notfallfonds für den Wiederaufbau angekündigt. Die Katastrophe ist eine erste Bewährungsprobe für den neuen rechtsgerichteten Präsidenten. Er war mit dem Versprechen angetreten, die Staatsausgaben massiv zu kürzen, unter anderem bei der staatlichen Katastrophenschutzbehörde, die nun im Dauereinsatz steht. Die Zahl der Toten ist nach dem Erdbeben auf mindestens 265 gestiegen. Die kolumbianischen Behörden sprechen von knapp 500 Vermissten. Hilfsorganisationen befürchten jedoch weit mehr Betroffene.
1: In Australien gilt für unter 16-Jährige seit 8 Monaten ein Social-Media-Verbot. Und jetzt gibt es Zahlen dazu, wie dieses Verbot wirkt und umgesetzt wird.
2: Die australischen Behörden sagen, noch immer seien 80% der unter 16-Jährigen auf den sozialen Medien unterwegs. Das sind etwa 2 Millionen Jugendliche und Kinder. Die Behörden drohen gegen Meta und andere Plattformen zu klagen. Morgen Freitag müssen Vertreterinnen und Vertreter von Meta, TikTok und YouTube im Rahmen einer Untersuchung im Parlament aussagen. Meta, die Besitzerin von Facebook und Instagram, hat nach neuen eigenen Angaben bisher 750.000 Konten von unter 16-Jährigen gelöscht. In den USA kommt es im Weißen Haus zu einem prominenten Abgang. Caroline Leavitt, die Sprecherin von Präsident Donald Trump, tritt Ende Monat zurück. Sie wolle nach der Geburt ihres zweiten Kindes mehr Zeit mit der Familie verbringen, begründet die 28-Jährige ihren Abgang. Leavitt war die jüngste Sprecherin in der Geschichte des Weißen Hauses. Unter ihrer Regie erhielten konservative Online-Plattformen und Influencer Zugang zu den Medienkonferenzen.
1: US-Präsident Donald Trump bedauert den Rückzug seiner Pressesprecherin. Was er ganz besonders an ihr geschätzt hat, das haben wir heute Morgen online für Sie aufbereitet auf der SRF News App. Millionen Menschen in Europa, die haben am Abend Richtung Himmel geschaut, da wurde es ja plötzlich dunkel. Die spektakuläre Sonnenfinsternis, die zog viele in ihren Bann.
2: Hier in der Schweiz war die Sonne ja nur teilweise bedeckt, anders in Spanien, dort kam es zur totalen Finsternis. Das löste eine große Reisewelle aus, auf den spanischen Landstraßen und Autobahnen kam es zu kilometerlangen Staus und die Menschen waren begeistert.
8: Muy bonito, pero solo 15 segundos, pero precioso.
2: Nicht überall war die Sicht aber ideal. In der isländischen Hauptstadt Reykjavik versperrten dichte Wolken und Regen den Blick auf die Sonnenfinsternis.
1: Und wir wechseln noch in den Sport. Die Schweiz holt die erste Goldmedaille an der Leichtathletik-EM in Birmingham. Der Baselbieter Jason Joseph wird über 110 Meter Hürden-Europameister. Sportredaktor Adrian Wicki berichtet.
9: Jason Joseph ist fraglos ein Athlet, der alles mitbringt, um Medaillen an grossen Anlässen zu gewinnen. Aber alle seine Qualitäten in einem Lauf zu vereinen, das war bis anhin eine grosse Herausforderung für ihn. Diesmal hat sehr vieles zusammengepasst. Am Start zwar nicht die Nummer 1, aber okay rausgekommen, machte er Platz um Platz gut, übernahm ab Hürde 5 die Spitze und gab diese auch nicht mehr ab.
10: Es ist alles gut gegangen, es ist alles aufgegangen, aber die letzten 2 Hürden sind schon so gewesen, okay, zusammen, alles zusammenhalten, konzentriere dich, aber wir haben es ins Ziel gebracht und das ist das Einzige, was zählt.
9: Mit dieser Medaille hat er auch ein Trauma überwunden. Letztes Jahr beim WM-Final brach er das Rennen vor der ersten Hürde ab, etwas, das ihn eine Weile begleitete. In Birmingham hat er wieder einmal bewiesen, dass er an Grossanlässen mit dem Druck umgehen kann. Es ist nach EM-Bronze vor 2 Jahren in Rom seine 2. EM-Medaille und er hat auch gezeigt, wie schnell er ist, wenn alles zusammenpasst. Und Jason Joseph hat Historisches geschafft. Noch nie vorher hat ein Schweizer über 110 Meter Hürden eine EM-Goldmedaille gewonnen.
1: Adrian Wicki, damit zu Wetter und Börse.
2: Die Börsendaten kommen von SIX. Der Dow Jones Index in New York hat unverändert geschlossen. Der Nikkei Index in Tokio steigt um 1,6%. Der Euro wird zu 93,79 gehandelt. Der Dollar zu 81,38. Und das Wetter. Heute ist es sonnig mit nur wenigen Quellwolken über den Bergen. Dazu wird es 32 bis 36 Grad heiß.
1: Das sind die Informationen von heute Morgen. Verantwortlich für die Sendung ist Nicole Roos. Die Zeit 7.39 Uhr.
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0: Ja, und ich wünsche Ihnen einen guten und im Moment noch relativ kühlen Morgen.

Streichersinfonie in G-Dur von Johann Friedrich Fasch. Les Amis de Philippe, geleitet von Ludger Remy, haben da den ersten Satz gespielt. Historische Aufführungspraxis, das gibt's nicht nur bei Fasch und Bach und Händel etc., also bei barocker Musik, sondern natürlich auch noch bei späteren Epochen, Klassik, Romantik. Emilie Meyer zum Beispiel, das ist eine Komponistin aus der frühen Romantikzeit, und der Pianist Tobias Koch und die Kölner Akademie, die haben sich bei ihrer Aufnahme von Meyers Klavierkonzert B-Dur bemüht, diese Aufnahme möglichst historisch authentisch klingen zu lassen. Wie haben sie das gemacht? In allererster Linie mit einem historischen Hammerflügel aus Emilie Meyers eigener Zeit. Tobias Koch spielt hier in dieser Aufnahme also einen Blüthner Hammerflügel aus den 1850er Jahren.

Der langsame Mittelsatz aus Emilie Meyers Klavierkonzert in B-Dur mit dem Pianisten Tobias Koch auf einem historischen Blüthner Hammerflügel und mit der Kölner Akademie unter Michael Alexander Willens. Unser Gehirn ist nicht nur eines der wichtigsten Organe, das wir in unserem Körper tragen, es ist auch eines der komplexesten. Wir wissen nur einen Bruchteil davon, wie unser Hirn eigentlich genau funktioniert. Aber eines ist sonnenklar, ohne

0: Unsere Schaltzentrale da oben geht gar nichts, Bodo Frick.
1: Ja, und dementsprechend fatal ist es, wenn das Gehirn verletzt wird, schreibt heute Morgen Bruno Knellwolf in den CA-Media-Zeitungen. Sei es durch eine Krankheit oder durch einen Unfall, bei Verletzungen des Gehirns werden die sogenannten Astrozyten beschädigt oder zum Teil ganz zerstört.
0: Was tun die denn, diese Astrozyten?
1: Das sind lebenswichtige Versorgungs- und Stützzellen, also einfach gesagt, halten sie das Hirngewebe gesund, werden aber bei Krankheiten oder Verletzungen des Gehirns eben zerstört. Und im Artikel steht, dass die Forschung lange geglaubt hat, dass Erwachsene diese Astrozyten nicht vollständig wieder aufbauen können, wenn sie zerstört wurden.
0: Also wenn du das so formulierst und betonst, dann muss jetzt fast ein Aber folgen.
1: Aber, ja, genau. Und das ist schließlich auch der Aufhänger des Artikels heute. Eine neue Forschung der Uni Zürich zeige, dass die bisherige Annahme falsch gewesen ist, dass sich Astrozytennetzwerke nach Schäden nicht wieder aufbauen oder nur beschränkt wieder aufbauen. Und herausgefunden haben sie das einmal mehr wie?
0: Ja, wie denn?
1: Mit der Hilfe von Mäusen.
0: Aha.
1: Kommt ja in der Forschung noch häufiger vor. Mhm. Bei ihren Gehirnen haben die Forschenden der Uni Zürich festgestellt, dass Astrozyten über bemerkenswerte Selbstheilungskräfte verfügen. Die Zellen reagieren sehr gezielt, also sie teilen sich, ändern ihre Form und mit speziellen Mechanismen besiedeln sie dann mit ihren Tochterzellen die Gebiete neu, in denen Astrozyten zuvor zerstört wurden.
0: Also das klingt doch nach einer sehr erfreulichen Erkenntnis.
1: Das sei es auch. Laut den Forschenden, die im CH-Media-Artikel zitiert werden, können diese Erkenntnisse helfen bei der Heilung von Hirnverletzungen und Erkrankungen.
0: Und können Sie auch schon sagen, wie?
1: Es heißt, wenn man diese Mechanismen gezielt aktivieren könne, also die, durch welche Astrozyten den Wiederaufbau ihres Netzwerks veranlassen, dann könne man zum Beispiel versuchen, bei der Therapie dieses natürliche Reparaturprogramm der Zellen im Gehirn gezielt zu verstärken. Dann könnte das bei der Heilung von Hirnverletzungen und Erkrankungen helfen.
0: Vielleicht noch einige weitere Forschung oder Praxis nötig, ja, aber erfreuliche Nachrichten schon mal aus der Hirnforschung. Wenn Sie diesen Artikel noch in Ruhe nachlesen möchten, dann finden Sie ihn heute in den CH-Media-Zeitungen, zum Beispiel in der BZ Basel, unter dem Titel «Das Gehirn besitzt mehr Selbstheilungskräfte».

Britische Fernsehmusik der 1980er Jahre. Das Titelthema der Kinder- und Jugendfernsehserie Brendan Chase im Schatten der Eule. Komponist und Dirigent Paul Lewis leitete hier die Royal Ballet Sinfonia. Und bis um 8 gibt's jetzt noch eine ganz kurze andere Kindermusik, eines der 12 Pezzi per Bambini von Comitas Vardapet.

0: Luni Gregorian war das noch mit diesem ganz kurzen Kinderstück von Comitas Vardapet. Und jetzt wird es also 8 Uhr.
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0: Es ist eines der wichtigsten Klassikfestivals der Schweiz, das Lucerne Festival. Die Sommerausgabe, die startet heute Abend mit einem großen Publikumsfest und mit Gratiskonzerten, Bodo Frick.
2: Es gibt unter anderem ein Open-Air-Konzert direkt vor dem KKL. Das Havana Lyceum Orchestra spielt da mit der Hornistin Sarah Willis. Die offizielle Eröffnung ist dann am Freitag mit dem Lucerne Festival Orchestra unter der Leitung von Ricardo Chailly.
0: Und dieses Lucerne Festival, das steht ja zum ersten Mal unter der neuen Leitung des Intendanten Sebastian Nordmann.
2: Ja, und er freut sich, dass es heute Abend mit dem Publikumsfest losgeht, hat dem Regionaljournal Zentralschweiz erzählt.
3: Alle kommen zusammen, die Förderer, das Publikum, die Musikerinnen und Musiker, dass wir alle zusammen ein großes Fest feiern. Und dass der Moment, wenn man dann sich hinsetzt und dieser berühmte Kammerton A angestimmt wird und man sich in dieses Konzert begibt, dass dieser Moment dann das Festival eröffnet, das wünsche ich mir, dass das gut gelingt.
2: Sebastian Nordmann hat die Intendanz am Lucerne Festival übernommen von Michael Häfliger, der hat das Classic Festival 26 Jahre lang geleitet.
0: Und heute Abend feiert er also seine Premiere mit diesem Publikumsfest am Lucerne Festival. Da sind wir von SRF 2 Kultur auch dabei. Und morgen nach 7 Uhr hören Sie dann hier bei uns, wie dieser Abend über die Bühne gegangen ist und was das Lucerne Festival dieses Jahr sonst noch zu bieten hat. Die Sommerausgabe, die dauert dann schließlich bis am 13. September. So, und jetzt, Bodo, von der klassischen Musik noch zum Film. Das Filmstudio Paramount, das plant offenbar einen Umzug.
2: Wie viele andere große Filmstudios ist Paramount auch in Hollywood zu Hause. Das könnte sich aber bald ändern, wie unter anderem der Finanzdienst Bloomberg berichtet. Scheinbar habe der Verwaltungsrat zugestimmt, den Weggang aus Kalifornien voranzutreiben. Laut einem 5-Jahres-Plan sollen die meisten Arbeitsplätze im Sektor Film und Fernsehen bei Paramount ausgelagert werden.
0: Und wohin soll es gehen?
2: Da stünden mehrere Möglichkeiten im Raum, unter anderem Tennessee, Georgia und Texas. Diese Umzugspläne sind darum auch interessant, weil Paramount aktuell in Verhandlungen steckt, den Rivalen Warner Brothers Discovery zu übernehmen. Darüber wird in Hollywood aktuell heftig gestritten und der geplante Wegzug, der könne als direkte Reaktion auf diesen Streit gelesen werden.
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0: Die Morgenthemen hatte heute Bodo Frick für uns. Mein Name ist Hannes Dickelmann und die Musikauswahl, die kommt an diesem Donnerstag von Valerio Benz. Wir alle wünschen Ihnen einen guten Morgen.
2: Guten Morgen.

0: Der niederländische Pianist Joop Seelis hier mit Musik des Engländers York Bowen. Ein Andantino Grazioso aus York Bowens Three Sketches für Klavier. Wir öffnen heute Morgen wieder das Fenster zur Westschweiz und heute geht es da um ganz besondere Schauspielerinnen und Schauspieler, nämlich um Tiere. Ich bin jetzt verbunden mit Anne Fournier von RTS. Schönen guten Morgen, Anne.
1: Guten Morgen.
0: Anne, du beobachtest im frankophonen Raum einen Trend, hast du uns gesagt, auf Theaterbühnen und Kinoleinwänden. Da seien Tiere eben gerade ziemlich beliebt.
1: Ja, es gibt gleich mehrere Theaterstücke und Kinofilme, in denen Tiere im Fokus sind.
0: Du hast uns hier für den Anfang auch gleich einen kurzen Ton mitgebracht. Da rauscht und piepst es. Sind das Tiere im Wald?
1: Ja, dieser Ausschnitt stammt aus dem Film «Le Chant des Forêts» des französischen Fotografen und Regisseurs Vincent Munier. Dieser Dokumentarfilm ist seit einigen Monaten ein großer Erfolg in Frankreich und in Kinos der Romandie. Er führt uns in die Wälder der Vosges. Drei Generationen einer Naturforscherfamilie beobachten die Tierwelt von Hirschen bis zu Luchsen. Und letzte Woche am Locarno Film Festival ist mir auch ein Film aufgefallen des Waadtländer Regisseurs Vincent Chablot. Der Film «D'Herborance ou le temps des animaux», «D'Herborance», das ist ein Ort mitten in den Walliser Bergen, und «Le temps des animaux», das heißt so viel wie die Zeit der Tiere. 80 Minuten lang geht es um das besondere Leben in dieser Region und ihre Tierwelt während den vier Jahreszeiten. Gämsen, Murmeltiere, Kühe und auch Menschen in ruhigen Zeiten, aber auch während Katastrophen.
0: Also das sind zwei Beispiele von Filmen, die du nennst, in denen der Fokus auf Tieren liegt. Kann man denn da schon von einem Trend sprechen?
1: Ich finde schon, weil auch im Theater gab es in den letzten Spielzeiten in der Romandie mehrere erfolgreiche Beispiele. In Bocca al Lupo von Judith Zaghouri zum Beispiel. Sie setzte sich zunächst im Theater de Vidi in Lausanne und später auch in Frankreich, in Paris, mit dem Wolf auseinander. Und kurz vorher war die Choreografie Hate von Laetitia Dösch gemeinsam mit einem Pferd zu sehen. Neu ist dabei, dass das Tier als eigenständige Figur betrachtet wird. Immer häufiger sollen Tiere nicht mehr einstudiert Handlungen ausführen, sondern sie sind als eigenständige Wesen präsent.
0: Und wie erklärst du dir diesen tierischen Trend in Kino und Theater?
1: Also ich habe mit dem Regisseur Vincent Chablot darüber gesprochen. Er sagt, es gäbe immer mehr finanzielle Mittel, mindestens im Kino, für solche Filme.
2: Ce qui a un petit peu changé, c'est que maintenant, il y a certains producteurs, productrices qui sont d'accord d'investir, de se lancer dans ce genre de production pour le cinéma, pour le grand écran. Ça, c'est nouveau. Ça nous donne une liberté artistique plus grande et puis des moyens plus grands aussi pour pouvoir montrer des choses finalement toutes bêtes qu'on a chez nous, hein, mais qui sont magnifiques.
0: Also Vincent Chablot sagt, dass man mit diesen neuen finanziellen Mitteln könne man auch auf dem großen Bildschirm eben Dinge zeigen, die direkt vor unserer Haustüre liegen, aber die eben wunderschön sind. Chablot selbst scheint von diesem Momentum auch zu profitieren. Aber Anne, warum gibt es denn jetzt im frankophonen Raum mehr Mittel für solche Tierthemen?
1: Also das Interesse wächst sowohl beim Publikum als auch bei den Künstlerinnen und Künstlern. Das Verhältnis zwischen Mensch und Tier scheint sich nachhaltig verändert zu haben. Die zahlreichen ethischen Debatten über Tiere im Zirkus etwa oder über ihren Schutz und ihre Wohlergehen, diese Debatten scheinen jetzt ihren Effekt zu zeigen. Etwa mit der Suche nach einer neuen Ästhetik, nach einer neuen Sprache zwischen Mensch und Tiere, auch auf der Bühne oder vor der Kamera. Die Künstler, die ich erwähnt habe, versuchen eine neue Sensibilität zu schaffen, um die Grenze zwischen menschlichen und nichtmenschlichen neu zu denken und sich damit von einer strikt anthropozentrischen Sichtweise zu lösen. Also der Mensch steht für sie nicht mehr im Mittelpunkt.
0: Mhm. Abgesehen davon, dass Tiere auftauchen in diesen Theatern und Filmen, die du erwähnt hast, haben denn all diese Produktionen sonst noch irgendwas gemeinsam?
1: Also sie verlangen recht viel Geduld und Neugier. Und was mir auch auffällt, sie sind nicht missionarisch. Künstlerinnen und Künstler sowie Theaterkompanie stehen die Bühne als einen gemeinsamen, geteilten Raum des Zusammenlebens. In den beiden Filmen, die ich erwähnt habe, dienen die Bilder und vor allem die Tiere dazu, uns eine andere Realität und einen anderen Rhythmus entdecken zu lassen, aber ganz ohne erhobene Zeigefinger und ohne Moralpredigt.
0: Die Tiere als neue Stars in Kinos und Theatern. War unser heutiges Fenster zur Westschweiz mit Anne Fournier vom RTS. Anne, vielen Dank. Et bonne journée.
1: Bonne journée à vous. Merci.

Ein Trompetenkonzert irgendwo zwischen Barock und Klassik mittendrin. Johann Melchior Molter heißt hier der Komponist. Der erste Satz seines Konzerts Nummer 1 in D-Dur mit dem Solisten Hans-Martin Rux und dem Main Barockorchester Frankfurt.

aus den sogenannten Pariser Quartetten von Georg Philipp Telemann. Ein Satz mit einer schönen Satzbezeichnung. Distrait heißt er. Das bedeutet meines Wissens so viel etwa wie zerstreut oder so. Also ein kurzes musikalisches Ausbrechen oder Abschweifen vielleicht zwischen den formal festen Tanzsätzen der barocken Suite. Distrait, Telemannsche Musik, hier gespielt vom Ensemble Les Ombres. Ja, und wir zerstreuen uns jetzt hier auf SRF 2 Kultur weiter mit Mozart, genauer mit einer berühmten Opernarie von ihm.

0: Voi che sapete, die Arie des Cherubino aus der Mozartoper Le Nozze di Figaro. Magdalena Kožená hat gesungen, begleitet von der Prager Kammerphilharmonie unter Michael Svierczewski. Und für alle unter Ihnen, die klassische Musik mögen, da gehe ich jetzt mal davon aus, dass das einige sind, einmal mehr der folgende Hinweis.
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0: Allegro giocoso, ein sehr lebendiger Satz aus der Streicherserenade in S-Dur von Josef Suk, Antonín Dvořáks Schwiegersohn bekanntlich. Gespielt hat hier die Deutsche Streicherphilharmonie unter Wolfgang Hentrich und damit ist es jetzt wieder Zeit für die Morgeninformationen geworden. Um 8:30 Uhr, einen schönen guten Morgen mit SRF 2 Kultur.
1: Guten Morgen. Viele Medikamente werden in der Schweiz zu teuer verkauft. Das zeigt ein neuer Bericht. Das Bundesamt für Gesundheit sagt, ja, die Kontrollen, die sind nicht gut genug. Und Donald Trump verliert eine seiner wichtigsten Vertrauenspersonen. Caroline Leavitt tritt als Sprecherin des Präsidenten zurück. Ich bin Raphael Günther, bei mir im Studio ist Michael Wieland. Dass es heiß ist, das wissen wir. Die Frage ist eigentlich nur noch, wie heiß wird es heute?
2: Es gibt 32 bis 36 Grad und dazu ist es sonnig.
1: Also doch mal, noch mal richtig schwitzen heute. Wer rezeptpflichtige Medikamente kauft, bezahlt häufig wohl zu viel dafür. Spitäler, Apotheken und Arztpraxen erhalten im Einkauf von Medikamenten zwar Vergünstigungen, sie geben diese dann aber nicht immer an die Patientinnen und Kunden weiter, zeigt ein neuer Bericht. Aus dem Bundeshaus Christine Wanner.
3: Das Bundesamt für Gesundheit müsste genauer hinschauen bei den Spitälern, Arztpraxen und Apotheken. Denn wenn diese Medikamente vergünstigt einkaufen, müssen sie die Preisabschläge ihren Kundinnen und Patienten weitergeben, tun das jedoch nicht immer, wie die Analyse der Eidgenössischen Finanzkontrolle EFK zeigt. In welchem Umfang ist unklar, denn verlässliche Zahlen fehlen. Für die Finanzkontrolle sagt Martin Köhli,
4: weil hier Intransparenz besteht und die Zahlen nicht bekannt sind und das BAG sie auch nicht kennt, haben wir versucht, bestmögliche Schätzungen zu machen, damit man mal eine Zahl hat.
3: Für das Jahr 2024 schätzt die EFK die Vergünstigungen auf rund 740 Millionen Franken. Davon fließen 88 Millionen zurück an die Versicherten, nur rund 12%. Der große Rest von 655 Millionen Franken behalten Apotheken, Arztpraxen oder Spitäler. Davon müssten sie rund die Hälfte weitergeben, schätzt die EFK. Das Bundesamt für Gesundheit BAG überprüft nach Verdachtsmeldungen oder mit Stichproben bei einem kleinen Teil der Arztpraxen und Spitäler. Derzeit liefen 6 Verfahren wegen mutmaßlicher Verstöße, sagt Sandra Schneider vom BAG und räumt ein.
5: Wir können durchaus zugestehen, dass wir noch nicht dort sind, wo wir sein möchten.
3: Künftig will das BAG auch Grossisten und Großbestellmengen ins Auge fassen und mit den Krankenkassen, die ebenfalls für die Aufsicht zuständig sind, weitere Kontrollfelder abstecken. Sandra Schneider.
5: Dann ist es sicher wichtig, dass wir eine breitere Basis an Daten haben, die uns zur Verfügung steht, um auch zu schauen, wo sollten wir wirksamer und vertiefter kontrollieren gehen.
3: Für umfassende Datenerhebungen reichten aber weder die Gesetzesgrundlagen noch die Ressourcen, so das Bundesamt. Die EFK verlange keine flächendeckenden Abklärungen, entgegnet Martin Köhli.
4: Wir sind der Meinung, dass das BAG heute bereits viele Kompetenzen hat und die mal nutzen sollte. Aber unser Bericht ist auch ein Steilpass für das BAG, dass zusätzliche gesetzliche Rechte dann erwirkt werden können.
3: Das will das Bundesamt tun und die Empfehlungen der Finanzkontrolle umsetzen, damit Vergünstigungen künftig tatsächlich Kunde und Patientin erreichen.
1: Christine Wanner hat berichtet. Und wir machen weiter mit einer Meldung aus dem Engadin, die uns heute früh erreicht hat. Dort ist die Albula-Bahnlinie unterbrochen. Was ist denn der Grund dafür, Michael Wieland?
2: Es ist ein Erdrutsch zwischen Bever und Spinas. Dieser war am Abend durch ein Gewitter ausgelöst worden. Die Geröllmassen stauten einen Bach. In der Folge floss das Wasser über die Bahnlinie. Unklar ist, wie stark die Bahnlinie beschädigt ist. Die Rätische Bahn sagt, die Albula-Strecke bleibe bis mindestens heute Abend unterbrochen. Die Züge werden über die Ferreiner Strecke umgeleitet.
1: In den USA kommt es im Weißen Haus zu einem prominenten Abgang. Caroline Leavitt, die Sprecherin von US-Präsident Donald Trump, tritt Ende Monat zurück. Sie wolle nach der Geburt ihres zweiten Kindes mehr Zeit mit der Familie verbringen, begründet die 28-Jährige ihren Abgang. Leavitt war die jüngste Sprecherin in der Geschichte des Weißen Hauses. USA-Experte Thomas Jäger sagt, Trump verliere damit eine seiner wichtigsten Beraterinnen.
6: eine der wenigen Personen in seinem Umfeld, der er wirklich vertrauen konnte. Man kann das überhaupt nicht überschätzen, was da vor sich geht. Auf der einen Seite deshalb, weil Trump immer sehr misstrauisch ist und sowieso nur wenige um sich hat, mit denen er offen spricht. Und auf der anderen Seite, weil Trumps Präsidentschaft eben vor allem Kommunikation ist. Ihm geht es ja darum, nicht die Realität durch seine Kommunikation abzubilden. Ihm geht es darum, durch Kommunikation Realität zu schaffen. Und Caroline Levitt war, wenn man so will, die zweite Seite der Medaille. Also für Trump ist das ein wirklicher Verlust.
1: Sagt Thomas Jäger, Professor für internationale Politik mit Schwerpunkt USA von der Universität Köln. In Kolumbien geht es jetzt hier weiter. Nach dem schweren Erdbeben dort hat Präsident Abelardo de la Espirella eine dreitägige Staatstrauer angeordnet.
2: Der Präsident hat zudem den wirtschaftlichen Notstand ausgerufen und einen Notfallfonds für den Wiederaufbau angekündigt. Die Katastrophe ist eine erste Bewährungsprobe für den neuen rechtsgerichteten Präsidenten. Er war mit dem Versprechen angetreten, die Staatsausgaben massiv zu kürzen, unter anderem bei der staatlichen Katastrophenschutzbehörde, die nun im Dauereinsatz steht. Die Zahl der Toten ist nach dem Erdbeben auf mindestens 265 gestiegen. Die kolumbianischen Behörden sprechen von knapp 500 Vermissten. Hilfsorganisationen befürchten jedoch weit mehr Betroffene.
1: Social Media sind für unter 16-Jährige in Australien seit 8 Monaten verboten. Jetzt gibt es Zahlen dazu, wie dieses Verbot wirkt und wie es umgesetzt wird.
2: Die australischen Behörden sagen, noch immer seien 80% der unter 16-Jährigen auf den sozialen Medien unterwegs. Das sind etwa 2 Millionen Jugendliche und Kinder. Die Behörden drohen, gegen Meta und andere Plattformen zu klagen. Morgen Freitag müssen Vertreterinnen und Vertreter von Meta, TikTok und YouTube im Rahmen einer Untersuchung im Parlament aussagen. Meta, die Besitzerin von Facebook und Instagram, hat nach neuen eigenen Angaben bisher 750.000 Konten von unter 16-Jährigen gelöscht.
1: Plötzlich wurde es dunkel. Gestern Abend haben Millionen Menschen in Europa Richtung Himmel geschaut und zugeschaut bei der spektakulären Sonnenfinsternis.
2: Hier in der Schweiz war die Sonne ja nur teilweise bedeckt, anders in Spanien. Dort kam es zur totalen Finsternis. Das löste eine große Reisewelle aus. Auf den spanischen Landstraßen und Autobahnen kam es zu kilometerlangen Staus und die Menschen waren begeistert.
7: Muy bonito, pero solo 15 segundos, pero precioso.
2: Nicht überall war die Sicht aber ideal. In der isländischen Hauptstadt Reykjavik versperrten dichte Wolken und Regen den Blick auf die Sonnenfinsternis.
1: Ja, und die besten Bilder dieser Sonnenfinsternis, vielleicht nicht aus Reykjavik, die finden Sie heute Morgen online bei uns auf der SRF News App. Wir kommen zu Wetter und Börse.
2: Die Börsendaten kommen von SIX. Der Dow Jones Index in New York hat unverändert geschlossen. Der Nikkei Index in Tokio steigt um 1,2%. Der Euro wird zu 93,79 Rappen gehandelt, der Dollar zu 81,46 Rappen. Und das Wetter. Heute ist es sonnig mit nur wenigen Quellwolken über den Bergen. Dazu wird es 32 bis 36 Grad heiß.
1: Das sind die Informationen von heute Morgen. Verantwortlich für die Sendung ist Nicole Roos. Die Zeit 8.38 Uhr.
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0: Einen guten Donnerstagmorgen wünsche ich Ihnen.

Eine Sonate für zwei Lauten in B-Dur von Silvius Leopold Weiss. Und hier wurde zusätzlich zu diesen zwei Lauten auch noch ein Bassfundament gelegt in Form eines Cellos. Der Cellist Gaetano Nasillo begleitete die beiden Lautenisten Robert Bartow und Karl Ernst Schröder. Und jetzt geht's hier nach Wallonien, also nach Belgien, aber nahe der französischen Grenze. Von da stammte der Komponist François-Joseph Gossec, ein Vertreter der Klassikepoche, und die Kammerakademie Neuss. Sie spielt hier jetzt ein anderthalb Minuten kurzes Presto aus einer seiner Sinfonien.

0: Der Pianist Jean-Yves Thibaudet mit einer sehr kunstvollen Klavierversion des französischen Chansons «En avril à Paris». Ja, nicht nach Paris, sondern nach Bayreuth. Und seinen Dunstkreis führt uns heute die Sendung «Kulturplatz Talk» gleich um 9 Uhr. Unter anderem mit dir, Musikredaktor Fabian Christmann. Guten Morgen.
1: Guten Morgen, hallo.
0: Denn gerade heute feiern Wagner-Fans ja ein großes Jubiläum.
1: Das ist richtig, heute vor genau 150 Jahren, also am 13. August 1876, fand die Uraufführung des Rings des Nibelungen im Bayreuther Festspielhaus statt. Man muss dazu sagen, das Festspielhaus wurde eigens für diesen Zweck konstruiert und erbaut. Und die Uraufführung erstreckte sich dann nicht über diesen einzelnen Abend, sondern über die drei Folgeabenden auch gerade noch, weil der Ring des Nibelungen, der besteht aus 4 Einzelopern.
0: Aber ganz genau heute, vor 150 Jahren, hat das also begonnen. Und ja, worüber sprecht ihr denn heute jetzt in dieser Sendung, in diesen 150 Jahren? Da hat man ja Wagners Musik oder die, die das wollten, doch schon ziemlich gut kennenlernen können.
1: Ja, sehr gut kennenlernen, aber sie bleibt immer noch unerschöpflich. Also man kann immer noch weitere Nuancen und Details daraus lesen, musikalisch und inhaltlich. Und wir werden darüber sprechen, über die Musik im Allgemeinen, Wagners Stil, aber auch die Problematik, die Wagner eben als Person mit sich bringt und auch die Rezeptionsgeschichte in der Folge, die ganz eng mit dem Nazi-Deutschland eben verbandelt war.
0: Du selbst, Fabian, bist du ein Fan der Wagnerschen Musik?
1: Ja, ziemlich. Also ich habe so meine Vorbehalte in gewissen einzelnen Fällen, aber die Musik gesamthaft, die begeistert mich sehr. Ja.
0: 150 Jahre Wagners Ring, der Kulturplatz Talk heute mit unserem Musikredaktor Fabian Christmann also und mit Gastgeber Felix Münger. Los geht's gleich nach den 9 Uhr Nachrichten hier auf SRF 2 Kultur.

Das Schweizer Merrell-Streichquartett hier mit dem vierten Satz von Fanny Hensel-Mendelssohns Quartett in S-Dur. Das Musikprogramm bis hierher, das hat heute Donnerstagmorgen Valerio Benz für Sie ausgewählt. Und jetzt sind es noch 3 Minuten bis 9 Uhr.

0: Ein Tempo di Ballo hier noch von Vincenzo Tomasini. Robert Reimer leitete die Deutsche Radiophilharmonie Saarbrücken-Kaiserslautern. Und jetzt ist es Nachrichtenzeit.
1: Die Nachrichten von SRF um 9 mit Frank Estermann. Weil Rabatte auf Medikamente nicht weitergegeben werden, bezahlen Krankenkassen und Patienten hunderte Millionen Franken zu viel. Und mit dem Abgang seiner Pressesprecherin Caroline Leavitt verliert US-Präsident Trump eine seiner wichtigsten Mitarbeiterinnen, sagt ein USA-Kenner. Das Wetter, es ist sonnig und heiß bei 32 bis 36 Grad. Krankenkassen und Patientinnen dürften in den letzten Jahren hunderte Millionen Franken zu viel für Medikamente bezahlt haben. Denn Ärzte, Apotheken und Spitäler geben Rabatte auf die Arzneimittel häufig nicht weiter. Das sagt die Eidgenössische Finanzkontrolle. Und sie kritisiert den Bund. Christine Wanner.
2: Das Bundesamt für Gesundheit müsse genauer hinschauen bei den Spitälern, Arztpraxen und Apotheken. Denn wenn diese Medikamente vergünstigt einkaufen, müssen sie die Preisabschläge ihren Kundinnen oder Patienten weitergeben. Tun sie es nicht, könnten sie bestraft werden. Aber nur, wenn sie kontrolliert und entdeckt werden. Und für die Eidgenössische Finanzkontrolle EFK geschieht das zu wenig. Auch fehlen zuverlässige Zahlen. Für das Jahr 2024 schätzt die EFK die Vergünstigungen auf rund 740 Millionen Franken. Davon fließen 88 Millionen zurück an die Versicherten. Das Bundesamt für Gesundheit BAG überprüft nach Verdachtsmeldungen oder mit Stichproben. Sandra Schneider vom BAG räumt ein:
3: Wir können durchaus zugestehen, dass wir noch nicht dort sind, wo wir sein möchten.
2: Für umfassende Datenerhebungen reichten weder die Gesetzesgrundlagen noch die Ressourcen, so das BAG. Für die Finanzkontrolle entgegnet Martin Köhli:
4: Wir sind der Meinung, dass das BAG heute bereits viele Kompetenzen hat und die mal nutzen sollte.
2: Und das will das Bundesamt nun tun, damit Vergünstigungen künftig tatsächlich Kunde und Patientin erreichen.
1: Christine Wanner. Die Gletscher in den Schweizer Bergen haben in den letzten 25 Jahren 40% ihres Eises verloren. Und in diesem Hitzesommer schmelzen die Gletscher weiter. Besonders gefährdet seien die kleineren Schweizer Gletscher, sagt Gletscherforscher Matthias Huss von der ETH Zürich.
5: Es ist sehr wahrscheinlich, dass diesen Sommer mehrere Dutzende Gletscher ganz verschwinden werden. Welche das sind, das können wir aktuell aber noch nicht sagen. Es ist auch schwierig zu sagen, ob das Eis wirklich ganz weg ist. Häufig können Gletscherreste, die nicht mehr als solche bezeichnet werden, aber trotzdem noch als Eis bestehen, noch mehrere Jahre oder sogar Jahrzehnte unter dem Schutt überleben. Und damit ist das Verschwinden des Gletschers ein Prozess, der relativ schwierig dokumentierbar ist,
1: sagt ETH-Gletscherforscher Matthias Huss. Zu zwei kurzen Meldungen. Im Engadin ist die Albula-Bahnlinie nach einem Erdrutsch unterbrochen. Ausgelöst hat den Erdrutsch zwischen Bever und Spinas ein Gewitter gestern Abend. Die Albula-Strecke bleibt nach Angaben der Rätischen Bahn bis mindestens heute Abend unterbrochen. Die Züge werden über die Vereiner-Strecke umgeleitet. Und die Sonnenfinsternis hat gestern Abend Millionen von Menschen in ihren Bann gezogen. In der Schweiz gab es eine partielle Sonnenfinsternis, in Island oder Spanien eine totale. Das Himmelsereignis lockte Millionen von Schaulustigen und Touristinnen an, insbesondere auch auf der Insel Mallorca. In den USA kommt es im Weißen Haus zu einem prominenten Abgang. Caroline Leavitt, die Sprecherin von US-Präsident Donald Trump, tritt Ende Monat zurück. Sie wolle nach der Geburt ihres zweiten Kindes mehr Zeit mit der Familie verbringen, begründet die 28-Jährige ihren Abgang. Mit Caroline Leavitt verliere US-Präsident Trump eine seiner engsten Mitarbeiterinnen, sagt Thomas Jäger, Professor für internationale Politik an der Universität Köln.
6: Eine der wenigen Personen in seinem Umfeld, der er wirklich vertrauen konnte. Man kann das überhaupt nicht überschätzen, was da vor sich geht. Auf der einen Seite deshalb, weil Trump immer sehr misstrauisch ist und sowieso nur wenige um sich hat, mit denen er offen spricht. Und auf der anderen Seite Weil Trumps Präsidentschaft eben vor allem Kommunikation ist. Ihm geht es ja darum, nicht die Realität durch seine Kommunikation abzubilden. Ihm geht es darum, durch Kommunikation Realität zu schaffen. Und Caroline Levitt war, wenn man so will, die zweite Seite der Medaille. Also für Trump ist das ein wirklicher Verlust,
1: sagt Politikwissenschaftler Thomas Jäger. Caroline Levitt hat angekündigt, sie bleibe eine externe Beraterin des Präsidenten. Die Devisenkurse von 6, der Euro wird zu 93,76 gehandelt und der Dollar zu 81,37. Das Wetter, heute ist es sonnig mit nur wenigen Quellwolken über den Bergen. Dazu wird es 32 bis 36 Grad heiß. Das war Nachrichten von Radio SRF, verantwortlich Jan Gröbler.
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0: Er ist ein Dauerbrenner, der Ring der Nibelungen von Richard Wagner. Der vierteilige Opernzyklus mit deutschen und nordischen Mythen. Vor 150 Jahren war die Uraufführung im Bayreuther Festspielhaus und er wird dort bis heute jedes Jahr gezeigt. Auch in der Schweiz ist der Ring Stammgast. Er war kürzlich schon in Zürich, Basel, Bern, St. Gallen zu sehen. Fabian Christmann, was zieht dich zum Ring?
1: Ja, also erstens die Musik. Der satte, bedeutungsschwere Wagner-Sound, der zieht mich rein und erfüllt mich auch mit Glücksgefühlen manchmal. Zweitens das, was man im Hollywood-Jargon eine damn good story nennt, also eine wahnsinnig gut gebaute Geschichte, die alles trägt. Und drittens dann das Zusammenspiel dieser beiden Elemente, also wirklich Musik und Text, Geschichte, Handlung, die dann so eine Synthese bilden nach der Formel 1 plus 1 ist größer als 2, sozusagen.
0: 1 plus 1 ist 3, wunderschön. Das sagt Fabian Christmann, er ist Musikredaktor bei Radio Swiss Classic und bei SRF 2 Kultur und er ist ein profunder Kenner von Leben und Werk von Richard Wagner. Fabian, du bist heute unser Gast. Was zeichnet diesen Ring aus und was ist an der Musik von Richard Wagner, diesem Künstler mit bekanntermaßen auch dunklen Seiten? Ich freue mich auf deine Antworten und sage jetzt noch herzlich willkommen. Schön, bist du da.
1: Ja, vielen Dank. Ich freue mich sehr, hier zu sein.
0: Ja. Ja, der Ring der Nibelungen ist ein gigantisches Musikdrama. Du hast es bereits erwähnt, vielleicht noch kurz. Es besteht aus den vier Teilen, das Rheingold, die Walküre, Siegfried und Teil 4, die Götterdämmerung. Was ist seine Bedeutung, also dieses Rings, noch 1,5 Jahrhunderte später?
1: Also es ist einfach ein Meisterwerk von höchster künstlerischer Qualität und Wagner zeigt sich da wirklich als genialer Könner. Und der Ring selbst können wir wirklich als einen musikalischen und narrativen Kosmos für sich sehen und bezeichnen. Und es lassen sich immer noch weitere Nuancen entdecken, weil Wagner einfach so detailreich ans Werk gegangen ist und praktisch jeder Takt, jedes Wort im gesungenen Text beinhaltet immer noch was Zusätzliches.
0: Also wenn man es wieder hört, hörst du immer wieder was Neues.
1: Ja, und vor allem, wenn ich dann auch noch mitlese. Also ich denke, dass...
0: Du sitzt da vor deiner Stereoanlage mit dem Textbüchlein.
1: Ja, und ich lese da mit und mache mir sogar noch manchmal Randnotizen. Also das gibt es schon auch noch bei mir. Ja,
0: genau. Und die Nachbarn, Nachbarinnen, die ertragen es, wenn da immer Wagner schmettert bei dir?
1: Ja, also so häufig ist es nicht, aber ich habe das Glück, dass ein Musiker unter mir wohnt und der dreht seine Anlage manchmal auch auf und dann gleicht sich das irgendwie aus. Und da hat man irgendwie so gegenseitige Toleranz entwickelt.
0: Ich meine, es gibt ja noch viele andere Werke von Wagner neben dem Ring der Nibelungen. Tannhäuser ist so ein berühmtes, der fliegende Holländer. Mhm. Aber wo steht dieser Ring? Das ist schon das Hauptwerk, korrekt?
1: Ich denke schon. Also man kann wirklich als Opus Summum bezeichnen, allein schon wegen der Länge. Also das sind 4 einzelne Opern, sie dauern zusammen 16 Stunden mehr oder weniger und sie werden auch immer natürlich nicht am gleichen Tag gezeigt, sondern wirklich auf 4 aufeinanderfolgenden Abenden. Mhm. Also das schon alleine. Und ja, die Geschichte auch, also die Handlung, die geht buchstäblich vom Ursprung der Welt bis zum Untergang der Welt. Und da ist eigentlich einfach alles drin, sozusagen, auch an Themen, ja.
0: Also Wagner hat alles hineingelegt. Er hat auch ein Vierteljahrhundert daran gearbeitet, habe ich gelesen, 1848 bis 1874, hat auch das Libretto geschrieben und dann eben die Musik komponiert. Und eben, es ist die ganz große Geste, der Niedergang eines Machtsystems, das schicksalshafte Scheitern des Helden, utopische Liebe, alles das.
1: Ja, auch das
0: spielt er unbedingt. Wo siehst du denn das Moderne? Also, wenn ich dir zugehört habe, das ist schon diese Universalität. Also, dass er da wie auf der Spur nach dem Innersten, nach den Ursprüngen des Lebens, des Seins ist, korrekt?
1: Ja, das kann man auf jeden Fall so sehen. Ich würde es allerdings nicht unbedingt als modern, aus heutiger oder für uns heutige ist es in dem Sinne nicht mehr modern, weil die Musikgeschichte sich natürlich auch weiterentwickelt hat. Also ich würde eher von zeitlos sprechen, aber aus damaliger Sicht, Entstehungszeit des Rings des Nibelungen, Damals war das natürlich sehr wohl modern.
0: Also warum?
1: Musikalisch sehr avanciert, die Tonsprache, die Harmonik und auch Themen, die damals eben aktuell waren. Also wir kommen vielleicht später noch darauf zu sprechen, aber diese ganze Epoche des Kapitalismus, der Gründerzeit, auch materialistisches Denken und so weiter, das war damals schon etwas, das die ganze Gesellschaft beschäftigt und auch umgetrieben und ja vielleicht manchmal auch negativ beeinflusst hat oder zu einem Problem wurde. Und Wagner hat das dann wirklich aufgegriffen und in das Gewand eines Mythos gekleidet. Und dadurch hat dann der ganze Ring des Nibelungen trotz allem noch ein bisschen, ja, nicht ein bisschen, ziemlich viel eigentlich auch an Zeitlosigkeit gewonnen, weil dann auch wirklich immer noch Themen reinspielen, die wir schon aus der griechischen Mythologie kennen zum Beispiel und Jahrtausende alt sind, also Liebe versus Macht und dann vor allem auch dieser große Konflikt zwischen persönlicher Freiheit und Gesetz und dann geht es auch um Schuld und letztlich auch um eines der ganz großen Wagner-Themen der Erlösung und vor allem auch des Verzichts, die dann bei Wagner, er nennt das immer Entsagung und das ist auch ein großes Thema im Parsifal, das ist sein letztes Werk nach dem Ring des Nibelungen. Und ja, das findet alles so seinen Ausdruck in diesem Ring des Nibelungen. Und ich würde sagen, gleichzeitig modern für damalige Zeiten, aber angereichert mit vielen zeitlosen Themen, die uns auch heute noch etwas angehen.
0: Also eben dieses Archetypische, könnte man sagen, das du da erwähnst, das spricht uns halt heute auch noch an. Ja. Es sind ja Stichworte, die man oft hört im Zusammenhang mit dem Ring, Klangrausch, ekstatisch, monumental. Ja. Und ich spüre da bei dir viel Faszination, Interesse. Und du hast eine Stelle aus dem Ring mitgebracht, die dir besonders gut gefällt, aus der ersten Oper des Rings, aus Das Rheingold, das Ermatten und Altern der Götter.

0: Ja, Fabian, was ist das Besondere an dieser Stelle, dass du gerade sie jetzt mitgebracht hast?
1: Ja, ich gebe gerne noch etwas zum Kontext voraus. Es geht darum, dass die beiden Riesen Fasold und Fafner, die haben die Göttin Freya aus den Reihen der Göttergemeinschaft geraubt, entführt, mitgenommen. Und Göttin der Liebe, Göttin der ewigen Jugend, das ist eben diese Freya. Und da sie nun abwesend ist, beginnen die Götter sehr schnell zu altern, schwach zu werden. Das ist, sie können sich nicht mehr auf ihren Beinen halten, die Augen fallen ihnen zu, sie sinken erschöpft zu Boden. Und Loge, das ist der Gott des Feuers, der beobachtet und kommentiert diese ganze, sagen wir mal, traurige Szene, diesen Zerfallsprozess und wird dabei dann eben begleitet von dieser Musik, die, wie ich finde, unglaublich anschaulich diesen Vorgang des Absinkens, des Alters, des Schwachwerdens illustriert. Absinkende Akkordfolge und diese ganz fahlen, müden Klänge. Und ich finde einfach wunderbar und auch sehr treffend, wie Wagner das hier auf den Punkt bringt, rein musikalisch und klanglich.
0: Und eben, er erreicht bis heute Menschen, Millionen.
1: Ja, unbedingt.
0: Es gibt diese Konzerte in Bayreuth, sind immer ausverkauft, da gibt es lange Wartelisten.
1: Genau. Ja.
0: Also ich habe schon den Eindruck, da ist eine obsessive Begeisterung gerade da bei Wagner. Also anders als jetzt Verdi-Freunde, die jetzt vielleicht nach Verona pilgern oder so. Da ist auch viel Begeisterung, aber Wagner ist noch anders. Oder wie siehst du das?
1: Also obsessiv, ich finde, da bin ich vorsichtig mit diesem Wort, weil ich finde, das geht sehr schnell so ins Pathologische rein. Er hat eine Obsession, das ist ja schon fast eine, sagen wir mal, psychiatrische Diagnose. Und da frage ich mich dann, ob das zutrifft und wo überhaupt eine Obsession beginnt. Also du hast schon ja die Leute erwähnt, die eben Wagner Aufführungen in Bayreuth zum Beispiel besuchen oder auch andernorts. Und ja, sind die Leute schon obsessiv begeistert? Ich weiß es nicht. Also ich denke, es wird dann problematisch, wenn man die Ideen von Wagner zu 100% teilt. Also auch mit seinen ganzen, sagen wir mal, sehr problematischen Einstellungen, Antisemitismus etc.
0: Also da reden wir dann unbedingt nachher noch drüber. Aber du hast ja gesagt, dass es ist eine damn good story. Also mich erinnert das Ganze jetzt, wenn wir an unsere heutige Zeit denken, auch so an cineastische Großproduktionen, oder Lord of the Rings, Game of Thrones und Star Wars und so, oder greift jetzt dieser Vergleich ins Leere?
1: Nein, überhaupt nicht. Also bei Star Wars, dieser Filmreihe, da wird ja eigentlich auch technisch, terminologisch gar nicht mehr von Science Fiction gesprochen, sondern von Subgenre der Space Opera, also der Weltraumoper. Also da haben wir schon auf jeden Fall einen Berührungspunkt und dann auch die Filmmusik, die berühmte Filmmusik von John Williams, die ja offensichtlich und auch erklärtermaßen immer wieder an Wagner angelehnt ist, auch technisch, also dieser ganzen Leitmotiv-Technik, da werden wir auch noch drauf zu sprechen kommen. Und Herr der Ringe, das ist auch ein Beispiel, also in der Verfilmung von Peter Jackson, dieser Fantasy-Roman von Tolkien, und ja, der trägt ja den Ring auch schon im Titel wie der Ring des Nibelungen, und auch in der Handlung gibt es Parallelen. Und ja, und wenn wir an die Fangemeinden denken dieser, sagen wir mal, Universen, ich denke nur, dass zum Beispiel in Basel ja jährlich die Fantasy Basel stattfindet, wo dann wirklich die Fans dieser Fantasy-Reihen und Filme und Romane dann auch wirklich verkleidet erscheinen und sich in ihren Figuren zeigen. Und ich wüsste jetzt von niemandem, der in Bayreuth als Wotan verkleidet zum Beispiel erscheint und sich dort dann den Ring ansieht. Aber wer weiß.
0: Fabian, du hast jetzt mehrfach Ring des Nibelungen gesagt.
1: Das ist richtig, ja.
0: Nicht Ring der Nibelungen? Nein, es ist, ja. Der Nibelungen, da habe ich jetzt immer, war ich immer falsch.
1: Ja, es ist wirklich der eine Nibelungen, also der Zwerg. Nibelungen sind Zwerge, ein Volk von Zwergen. Und dieser eine Nibelungen, der eben im Titel des Nibelungen genannt wird, das ist Alberich, und das ist der, der diesen Ring, diesen verhängnisvollen Ring, selbst eigenhändig schmiedet und damit eigentlich das ganze Elend und Unheil in die Welt bringt.
0: Sagt Fabian Christmann, Musikredaktor und Wagner-Kenner, live hier im Kulturplatz Talk auf SRF 2 Kultur. Unser Thema ist Richard Wagner und sein Opernzyklus «Ring des Nibelungen», der im August 150 Jahren aufgeführt wurde und sich eben in die Musikgeschichte eingeschrieben hat. Ich möchte das aufgreifen, was du vorhin erwähnt hast, nämlich die Leitmotivtechnik. Mhm. Wir setzen jetzt mal die musikwissenschaftliche Brille kurz auf. Ja. Was ist damit genau gemeint?
1: Also ganz vereinfacht gesagt ist ein Leitmotiv eine Erkennungsmelodie und die steht für eine Person oder einen Gegenstand oder auch für eine abstrakte Sache, zum Beispiel für Brünnhilde, die Walküre, die hat ein eigenes Leitmotiv, Siegfried hat eines oder sogar zwei. Die Gegenstände, zum Beispiel Siegfrieds Schwert, ist mit einem Leitmotiv ausgestattet. Und bei den abstrakten Kategorien, zum Beispiel der Fluch, den Alberich über seinen eigenen Ring legt.
0: Und das kommt dann immer wieder vor?
1: Das kommt immer wieder vor.
0: Also immer wenn das wieder auftaucht, inhaltlich wird das musikalisch dann so untermalt. Du hast ein Leitmotiv mitgebracht, das Rheingold zum ersten Mal. Hören wir uns doch das mal an.
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0: Was ist das genau?
1: Also hier handelt es sich um das sogenannte Tarnhelm-Motiv. Und das erste Erklingen des Tarnhelms-Motivs haben wir soeben gehört. Der Kontext ist folgender. Alberich, er hat seinen Ring für sich selbst geschmiedet und lässt sich von seinem Bruder Mime dann eben auch noch diesen Tarnhelm herstellen. Man kann ihn auch als Tarnkappe bezeichnen und das ist wirklich dieser magische Gegenstand, den wir vielleicht aus Märchen oder Fantasyfilmen oder Romanen kennen. Also der hat drei Funktionen. Erstens, er macht seinen Träger unsichtbar. Zweitens, wer ihn aufsetzt, kann sich damit ohne Zeitverlust an einen anderen Ort beamen. Also da haben wir schon wieder so einen Connect zu Star Trek. Enterprise,
0: ja, oder genau.
1: Dass Beamen eine Rolle spielt. Und drittens kann man auch, wenn man den Tarnhelm oder die Tarnkappe aufsetzt, die Gestalt einer anderen Person annehmen. Oder auch eines anderen lebenden Wesens. Also zum Beispiel Alberich verwandelt sich damit auch in eine Kröte, zum Beispiel im Rheingold.
0: Also wir waren im Rheingold da. Das ist der erste Teil dieses vierteiligen Zyklus. Das Motiv ist jetzt etabliert, könnte man sagen. Ja. Und jetzt eben, du hast gesagt, das kommt immer wieder. Gemäß Wagners Leitmotivtechnik bringt er es später wieder, anders, in anderem Zusammenhang. Und wann ist jetzt das nächste Mal?
1: Das nächste Mal ist drei Opern später, also drei Abende später.
0: Also Götterdämmerung.
1: Götterdämmerung, ganz korrekt, ja. Und da geht es dann eben darum, dass Siegfried dann in Besitz dieses Tarnhelms ist in der Zwischenzeit. Er hat aber keine Ahnung, wozu dieser überhaupt nützt oder taugt oder was die Funktion dieses Tarnhelms ist. Und Hagen, das ist Siegfrieds böser Gegenspieler und übrigens ein Sohn von Alberich, der erklärt ihm dann, was es mit diesem Tarnhelm auf sich hat. Und diese Erklärung ist dann natürlich nach Wagners Logik wiederum begleitet vom Leitmotiv des Tarnhelms.
0: Dann kommt das Motiv später erneut. Und einmal tönt es dann so, Achtung, im Anschluss dann an Fortissimo.

0: Ja, da haben wir es wieder.
1: Ja, genau, ganz am Schluss, ganz leise und nur noch ausschnittweise, aber so diese gedämpften, gestopften Hörner, die bringen nochmal diesen Klang, diesen ganz leisen, mysteriösen Klang, der eben so nach Verwandlung und Täuschung klingen soll. Und das wieder eigentlich da nochmal bekräftigt, dass eben Siegfried dann mit dem Tarnhelm auf dem Kopf in Gestalt eines anderen zu seiner Brünnhilde fährt und sie dort abholt und sie erkennt ihn eben nicht und ist zu Tode erschrocken, dass es eben nicht Siegfried ist, der vor ihr steht, sondern ein anderer.
0: Aber Siegfried checkt dann irgendwann, was es mit diesem Tarnhelm auf sich hat.
1: Ja, also er bekommt es erklärt, aber er ist in der Zwischenzeit, wurde ihm ein Vergessenstrank eingeflößt und darum kann er sich an seine geliebte Brünnhilde gar nicht mehr erinnern und macht dann frohgemut mit und holt sie dann ab von ihrem Aufenthaltsort, ohne zu wissen, dass er eigentlich seine eigene Frau entführt und einem anderen zuführt und das erst noch in der Gestalt einer anderen Person. Also es ist
0: die Irrungen einer Liebesgeschichte. Ja, dieser Ring des Nibelungen, 150-jährig, 1876, kurz nach der deutschen Einigung. Du hast das schon ein bisschen erwähnt, Fabian Christmann, also der historische Kontext. Das war die deutsche Einigung 1871. Die Industrialisierung hat damals Fahrt aufgenommen. Ja. Wir sind im Zeitalter des Imperialismus, wo die europäischen Großmächte Imperien in Übersee beherrschen. Du hast schon gesagt, also Wagner greift da auch Zeitgeschichtliches auf. Kannst du das noch etwas präziser fassen?
1: Ja, ich denke, vielleicht kann man schon dieses ganze Thema oder diesen Komplex, sagen wir mal, eben dieser Geldelite und dieser Herrscherklasse, die sich dann vor allem auch in Deutschland mit der Gründerzeit herausgebildet hat, also mit Grundstücksspekulationen und so hat sich da so eine Elite gebildet und gleichzeitig natürlich auch ein Proletariat, das dann darunter zu leiden hatte. Und wir können das durchaus, also Wotan, die Göttergemeinschaft, wirklich als diese überheblichen, abgehobenen Kapitalisten eigentlich interpretieren, die alles wollen und sich alles unter den Nagel reißen. Und dann Alberich, die Zwerge.
0: Also Wagner als Gesellschaftskritiker.
1: Ja, das kann man schon so sehen, also auch als Kapitalismuskritiker. Und interessanterweise, also auch der Ring des Nibelungen wurde auch, sagen wir mal, in der kommunistischen DDR durchaus auf die Bühne gebracht. Also da kann man schon sehr vieles draus ziehen, das, sagen wir, in die Richtung von linken Anliegen geht.
0: Also 1848, als Wagner da begonnen hat mit dem Ring, das war ja auch das Jahr, klar, der Schweizer Bundesstaatsgründung, aber auch die Publikation des Kommunistischen Manifests von Karl Marx. Und wie war denn da die Verbindung zu Marx von Wagner?
1: Ja, also ich glaube, als Kommunisten würde ich ihn jetzt kaum bezeichnen. Ich denke, er hat mehr so nicht unbedingt eine demokratische Staatsordnung im Sinne, aber schon etwas Soziales in dem Sinne, wo alle zu ihrem Recht kommen. Und da gibt es sicher Verbindungen zu Karl Marx und den ganzen Ideen des Kommunismus.
0: Aber eben, Wagner hatte zum einen sicher eben diese gesellschaftlichen Entwicklungen im Auge, sagst du. Aber er war natürlich auch eine Persönlichkeit, die immer polarisiert hat. Also da gibt es kritische Stimmen, die reden von Größenwahn, Egomanie, von Profitgier auch, oder? Das wäre dann das Kontrastprogramm. Also,
1: genau.
0: Also ich frage mich, war er ein unappetitlicher Zeitgenosse?
1: Ja, ich glaube schon. Aber nicht nur. Also er war sicher eine ganz furchtbare Gestalt, aber er hat eben auch ganz viele Leute wirklich fasziniert und ich denke, er hatte auch irgendeine Art von Aura, also die auch wirklich auf Männer und Frauen wirkte und er hatte wirklich Leute, die ihm total ergeben waren und alles für ihn gemacht hätten und sogar gemacht haben. Also es ist irgendwie beides. Es ist eine sehr komplexe Persönlichkeit, Wagner.
0: Aber eben zu diesen dunklen Seiten, die du erwähnst, gehört ja auch sein Antisemitismus.
1: Ja.
0: Und den hat er ja unverblümt und explizit auch ausgedrückt in Schriften.
1: Ja, genau.
0: Also woher kommt das?
1: Ja, also einerseits war das schon weit verbreitet damals in Europa, diese antisemitische Gesinnungen im Allgemeinen. Und Wagner war natürlich sicher auch schon durch seine Persönlichkeitsstruktur ein vielleicht sogar missgünstiger Mensch, oder? Und dann kam eben auch noch dazu, dass er eigentlich in Paris groß rauskommen wollte. Und dort war so der große Meister der Oper Giacomo Meyerbeer. Der stammte aus einer deutschen jüdischen Familie und Meyerbeer hat sich dann nicht so für Wagner eingesetzt, wie Wagner es gerne gehabt hätte, und dann hat das seinen Antisemitismus einfach natürlich noch zusätzlich befeuert. Und ja, wie soll ich sagen, interessanterweise, es ist bei ihm dann nie hundertprozentig konsequent. Also er hatte dann, es gab diesen berühmten jüdischen Dirigenten Hermann Levy, und der war aus Wagners Sicht einfach ein so guter Künstler und Dirigent, dass er dann nicht darauf verzichten wollte, dass dieser jüdische Hermann Levy seinen Parsifal in Bayreuth dirigieren würde. Und dann hat er ihn dazu gedrängt, er solle sich doch taufen lassen, dann wäre für Wagner die Sache in Ordnung gewesen, aber Levy wollte da nicht mitmachen.
0: Also Wagner und seine dunklen Seiten, allen voran eben dieser Antisemitismus, da ist natürlich auch unvergessen, dass Hitler und andere Nazi-Größen eingefleischte Wagner-Fans waren. Ja, und doch genießt eben Wagner in Teilen des Publikums eine Verehrung, die über das hinausgeht, was andere Opernkomponisten wie Verdi oder Mozart vielleicht erleben. Du hast schon Wagner-Kult, wir haben schon darüber ein wenig gesprochen, um seine Person, seine Kunst, um auch Bayreuth als Kultstätte, wo sich so diese exklusive Gemeinschaft der Wagner-Verehrerinnen und Verehrer trifft. Das ist mindestens so ein Eindruck. Wie schätzt du das ein? Ist diese Kritik heute dann auch berechtigt an diesem, ich sag's mal etwas salopp, Wagner-Klüngel?
1: Ja, teilweise sicher. Also historisch gesehen natürlich, da gibt es nichts darum herumzureden, dass eben diese ganz enge Verknüpfung mit Hitler und seinen Leuten in der Nazi-Herrschaft, die war da. Und Bayreuth hat schon natürlich auch den Versuch unternommen, das aufzuarbeiten und sich davon zu distanzieren. Und
0: es sind ja die Nachkommen dort,
1: ja, genau, die Organisatoren. Das ist immer noch, Wagner, Urenkelinnen und so weiter. Und Bayreuth war ja immer in der Hand der Wagner-Nachkommen. Also Wagners Sohn Siegfried, seine Söhne Wolfgang und Wieland und dann die weiteren. Und man bemüht sich, aber manchmal, ich denke, also eine Kultstätte des Antisemitismus ist Bayreuth ganz sicher nicht mehr. Also das darf man nicht sagen.
0: Also da grenzt man sich ganz klar natürlich ab. Wenn man jetzt aber auf die Rezeptionsgeschichte schaut, dann war halt Wagner schon auch immer wieder Gegenstand von Kontroversen. Also das, was wir heute jetzt diskutieren, hat die Menschen die ganze Zeit immer auch wieder beschäftigt. Und wenn wir jetzt auch wieder aktuell schauen, dieses Jahr gab es viel Wirbel im Vorfeld der Festspiele um die Eröffnungsrede zum 150. Jubiläum, die der deutsche jüdische Publizist Michel Friedmann halten sollte. Er wurde eingeladen, dann wieder rausgeladen. Friedmann protestierte, wurde dann wieder eingeladen. Man versöhnte sich, er hielt die Rede, die wurde hoch gelobt. Aber das ist eine Episode, die einfach, eine von vielen, die einfach zeigt, wo Wagner ist, ist Unruhe, ist auch Kontroverse. Also Frage, kann man Wagners Musik heute einfach genießen?
1: Ja, ich denke schon. Trotz alledem und vor allem auch, weil, oder ich würde es anders formulieren, man kann ihn genießen, auch wenn man eigentlich diese dunklen Seiten immer mitbedenken muss. Und man muss einfach einen Umgang damit finden. Und ich denke, dass man wirklich ganz klar trennt zwischen Autor als Person, inklusive Rezeptionsgeschichte einerseits, und seinem Werk. Ich glaube, das ist, da macht man es sich nicht zu einfach, das ist keine Ausrede, sondern da kommt man auch wirklich an einen Gewinn heran und an Sachen, an Themen und auch an eine Kunst, die einen wirklich etwas bringt und zeigt. Und, aber eben immer im Hinterkopf behalten, da steckt viel Dunkles dahinter. Also ich würde es so formulieren. Oder vielleicht auch ganz kurz, man darf sich von der Person Wagner nicht die Freude an seiner Schöpfung vermiesen lassen.
0: Fabian Christmann, herzlichen Dank für das Gespräch.
1: Gerne, war mir ein Vergnügen.
0: Mein Gast im Kulturplatz-Talk war der Wagner-Kenner Fabian Christmann, Musikredaktor bei Radio Swiss Classic und SRF 2 Kultur. Dieses Gespräch können Sie jederzeit nachhören in unserer Audiobibliothek, srf.ch/audio unter Kulturplatz Talk. Und wenn Sie dort ein wenig runterscrollen, dann finden Sie auch den Kulturplatz Talk vom 24. Juli, in dem wir der Frage nachgehen, die wir da am Schluss besprochen haben, wie die NS-Vergangenheit und aktuelle Skandale die Bayreuther Festspiele bis heute prägen. Mein Name ist Felix Münger. Und noch der Blick auf den Kulturplatz Talk morgen. Morgen würde der wohl bekannteste Comic-Texter 100 Jahre alt, der Franzose René Goscinny, der Mann hinter Asterix, Lucky Luke und der kleine Nick. Legendär ist René Goscinny für seinen Sprachwitz, seine Wortspiele, seinen Humor auf mehreren Ebenen, sodass er bis heute Kinder wie Erwachsene anspricht. Ja, und legendär sind natürlich seine liebevoll satirischen Darstellungen von Nationen, Berufen und gesellschaftlichen Gewohnheiten. René Goscinny, der Comic-Altmeister, das Thema morgen zur gleichen Zeit hier auf SRF 2 Kultur.

Ja, die Musik von Richard Wagner, die fasziniert, wie gehört, viele, auch den amerikanischen Jazzpianisten und Komponisten Uri Caine. Das hier war eine Bearbeitung von ihm des berühmten Wagnerschen Walkürenritts für ein kleines Instrumentalensemble. Jetzt verlassen wir Wagner aber auch wieder und stattdessen gibt's hier jetzt als nächstes einen eleganten kleinen Orchesterwalzer aus der Feder von Moritz Moszkowski.

Die Sinfonia Varsovia hat da getanzt unter der Leitung von Ian Hobson. Tempo di Valse, ein Satz aus Moritz Moschkowskis Suite für Orchester Nummer 3. Ja, und wenn wir schon mal am Walzern dran sind, dann machen wir doch gleich noch ein wenig weiter mit dem 1-2-3er-Schritt. Allerdings ist es hier bei Johannes Brahms nun ein gesungener Walzer. Die Nummer 6 aus seinen Liebeslieder-Walzern, Opus 52, und diese Nummer heißt «Ein kleiner, hübscher Vogel».

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1: Ja, gleich ein ganzes Gesangsquartett hat Johannes Brahms aufgeboten für seine Liebeslieder Walzer Opus 52, ein Gesangsquartett und zwei Pianisten. Und aus dieser Sammlung war das hier die Nummer 6, ein kleiner hübscher Vogel. Barbara Bonney, Anne-Sophie von Otter, Kurt Streit und Olaf Bär haben gesungen und am Klavier zu hören waren Helmut Deutsch und Bengt Forsberg.
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Johann Friedrich Fasch war der Komponist dieser Barockmusik. Sein Konzert für Flöte, Oboe und Orchester in H-Moll hier zu hören in einer Aufnahme des Ensembles Il Gardellino. So, und für die verbleibende Zeit bis zu den 10 Uhr Nachrichten ist jetzt hier auf SRF 2 Kultur noch die Pianistin Sylviane Dufern zuständig mit dieser Sonate Nummer 34 in D-Dur des Spaniers Antonio Soler.

0: Die Nachrichten von SRF um 10 mit Corinna Heinzmann. Kontrolleurinnen und Kontrolleure, die überprüfen, ob in einem Betrieb alles hygienisch zu und her geht. Das gibt's nicht nur bei Restaurants, sondern auch in Schweizer Spitälern. Mitarbeitende des Schweizer Heilmittelinstituts Swissmedic überprüften letztes Jahr 26 Spitäler und 2 Dienstleistungsfirmen und kontrollierten zum Beispiel, ob das Operationsbesteck richtig sterilisiert ist und andere Hygienevorschriften eingehalten werden. Die jüngsten Kontrollen zeigen, in den Schweizer Spitälern gäbe es weiterhin erheblichen Handlungsbedarf bei der Erfüllung der gesetzlichen Anforderungen, schreibt Swissmedic. Man sei auf bekannte Schwachstellen gestoßen. Diese betrafen Mängel bei der Reinigung, der Desinfektion und der Sterilisation von Medizinprodukten in den Aufbereitungsstationen und Endoskopieabteilung. Der Grund für die Mängel: mangelnde Qualifikation beim Personal und ungenügende Infrastruktur. In einzelnen Fällen hat Swissmedic Sofortmaßnahmen angeordnet. Eine akute Gefährdung von Patientinnen und Patienten sei aber nicht festgestellt worden. Im Engadin ist die Albula Bahnlinie nach einem Erdrutsch unterbrochen. Ausgelöst hat den Erdrutsch zwischen Bevere und Spinas ein Gewitter gestern Abend. Die Geröllmassen stauten einen Bach und darauf floss das Wasser über die Bahnlinie. Unklar ist, wie stark die Bahnlinie beschädigt ist. Die Albula-Strecke bleibt nach Angaben der Rätischen Bahn bis mindestens heute Abend unterbrochen. Die Züge werden über die Vereiner Strecke umgeleitet. Russlands Staatschef Wladimir Putin ist auf eine Inselgruppe im fernen Osten gereist und löst damit in Japan heftige Proteste aus. Putin hat erstmals überhaupt die Kurilen Inseln besucht. Russland hat die Inseln am Ende des Zweiten Weltkriegs erobert und seither stehen die 4 südlichsten Kurilen Inseln unter russischer Verwaltung. Japan hat dies nie akzeptiert und fordert die Rückgabe der Inseln. Den aktuellen Besuch Putins auf den Kurilen bezeichnet Japan als inakzeptabel. Es handle sich um, Zitat, ureigenes japanisches Territorium. Dann zu den Börsendaten von SIX. Der Swiss Market Index liegt im Moment bei 14.485 Punkten plus 0,2%. Der Euro wird zu 93,70 Rappen gehandelt, der Dollar zu 81,29 Rappen. Und noch der Blick aufs Wetter. Es ist sonnig und heiß bei 32 bis 36 Grad. Das waren Nachrichten von Radio SRF. Verantwortlich Jan Köbler.
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2: Hui, was hat denn dieses Hackbrett hier verloren? Wir sind doch nicht etwa bei der SRF Musikwelle gelandet. Nein, sind wir natürlich nicht. Aber wer sagt denn, dass das Hackbrett nur im Ländler daheim ist? Eben niemand. Und so starten wir in dieser Musikstunde mit Antonio Vivaldi, unter anderem gespielt auf einem Hackbrett. Einen schönen Donnerstagvormittag wünscht Beatrice Kern.

Der erste Satz aus dem Violinkonzert C-Dur von Antonio Vivaldi, gespielt hier auf einem Salterio, einem Hackbrettverwandten aus dem 18. Jahrhundert. Und zwar gespielt hat das Franziska Fleischanderl, begleitet vom Ensemble Il Dolce Conforto.

0: Der zweite Satz aus der Sinfonie Nummer 6 D-Dur von Ferdinand Ries. Janne Nissonen hat hier die Tapiola Sinfonietta geleitet. Auf die Straße gehen. Klar, das kann man tun, um an einer Demo gegen Missstände zu protestieren. Das ist schließlich unser gutes Recht in unserer freien Demokratie. Er ist aus einem ganz anderen Grund auf die Straße gegangen als Kind, der Klarinettist Stefan Siegenthaler.
1: Als die Blasmusik ihre Paraden geübt hatte, bei uns im Quartier, da war ich immer aus dem Häuschen buchstäblich. Also da ging ich auf die Straße und wollte mitspielen eigentlich am liebsten. Es hat mir so gefallen.
0: Ja, mitspielen wollte er. Damals konnte Stefan Siegenthaler das wahrscheinlich noch nicht. Heute ist er längst profilierter Klarinettist, könnte locker mitspielen, wenn die Blasmusik mal wieder durch seine Straßen zieht.

0: Das Rondo aus dem Klarinettenquartett Nummer 1 S-Dur von Johann Nepomuk Hummel, gespielt hier vom Klarinettisten Stefan Siegenthaler und dem Lucerne String Trio.
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0: Wer schon mal in Berlin war, kennt sie, hat die Überreste von ihr schon live gesehen. Die Berliner Mauer natürlich, der antifaschistische Schutzwall, O-Ton DDR. Ja, heute vor 65 Jahren hat die DDR angefangen, mit der Mauer ihr Staatsgebiet abzugrenzen. Was damals auch entstanden ist, 10 Exklaven. Flächen, die zu West-Berlin gehört haben, aber ganz vom DDR-Gebiet umschlossen waren. Da war rundherum die Mauer drum. Die einzige bewohnte Exklave war Steinstücken im Ortsteil Wannsee nahe der Stadtgrenze zu Potsdam. Raphael Zehnder.
2: Auf der Landkarte sticht die Lage von Steinstücken bis heute heraus. Ein kleiner Ort von 12 Hektar im Südwesten Berlins, umschlossen vom Land Brandenburg. Bis auf eine Straße, die zu Berlin gehört und Steinstücken damit verbindet. Diese Straße existierte erst seit 1972, als West-Berlin und die DDR kleine Flächen tauschten. Seit 1945 war die Exklave mit ihren damals 200 Einwohnern vom Bezirk Zehlendorf abgeschnitten. Sie war Teil des amerikanischen Sektors. Ringsum Sowjetzone ab 1949 DDR. Bis 1951 konnten Zivilisten die Grenze überqueren. Dann versuchte die DDR, Steinstücken zu annektieren, wegen einer US-Intervention erfolglos. Darauf verschärfte die DDR ihr Grenzregime. Posten riegelten den Ort ab. Allen Westberlinern wurde verboten, DDR-Gebiet zu betreten. Auch um diese Exklave entstanden Straßensperren. Weil diese erst schwach befestigt waren, flohen Menschen über diesen Westaußenposten aus der DDR. Also baute diese auch die Sperren um Steinstücken aus. Im Gegenzug stationierten die USA hier 3 Militärpolizisten und richteten eine Helikopterverbindung zu West-Berlin ein, bis eben 1972 West-Berlin einen 20 Meter breiten, knapp 1 Kilometer langen Gebietsstreifen eintauschte, die beidseits von der Mauer umgebene Verbindungsstraße. Die Exklave wurde zum Gebietszipfel. Seither verbindet eine Buslinie Steinstücken mit der Stadt. Bis zur Wende war es ein beliebtes Tagesausflugsziel mit Gruselfaktor. Gleich dort drüben, hinter der Mauer, lauern auf Wachtürmen bewaffnete Grenzsoldaten. Ab Frühjahr 1990 wurden die Grenzanlagen abgebaut.

0: How Blessed Are the Shepherds. Diese Arie aus der Semi-Opera King Arthur von Henry Purcell hat in dieser instrumentalen Fassung das Vox-Orchester gespielt. Noch ein wenig Sport machen, bevor es wieder zu heiß wird heute. Sport tut schließlich gut. Sie wissen schon, wer rastet, der rostet. Und Sport muss ja jetzt nicht unbedingt heißen. Rundenrennen auf der Finnenbahn. Singen ist nämlich auch Sport, weiß Sopranistin Patricia Petitbon.
1: C'est aussi une discipline sportive de très très haut niveau sur la respiration.
0: Ja, singen ist Spitzensport, gerade auch wegen der Atmung. Und so lassen wir Patricia Petitbon nun in der Disziplin Arien singen antreten.

Die Arie Torna mia vagheggiar aus der Oper Alcina von Georg Friedrich Händel. Gesungen hat sie die Sopranistin Patricia Petitbon. Andrea Macon hat hier das Venice Baroque Orchestra geleitet. Manchmal geraten die spannendsten Musikgeschichten so ein klein wenig in Vergessenheit. Ruth Crawford Seeger gehört dazu. In den 1920er Jahren hat sie Musik geschrieben, die ihrer Zeit weit voraus war. Experimentell und voller neuer Ideen war die. Später hat sie sich der amerikanischen Volksmusik gewidmet und hat damit eine Brücke zwischen Avantgarde und Tradition geschlagen. Ruth Crawford Seeger, eine Komponistin, die nie in eine Schublade gepasst hat. Das hier ist eine Caprice von ihr.

Bezauberndes Klavierspiel. Die Pianistin Jenny Lynn hat hier diese Caprice von Ruth Crawford Seeger gespielt.

0: Das Rondo aus dem Cellokonzert Nummer 2 von Josef Haydn, ein Klassiker für alle Cellistinnen und Cellisten. Hier hat das Cello der Schweizer Cellist Christoph Croise gespielt, begleitet vom Eurasian Soloist Chamber Orchestra.
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Scherzo aus der Sinfonie Nummer 5 B-Dur von Alexander Glasunov. José Serebrier hat ihr das Scottish National Orchestra geleitet. Lampenfieber vor einem Auftritt. Kennen viele, gehört auch irgendwie ein bisschen dazu. Aber es gibt da schon noch ganz andere Angststörungen. Die können einen wirklich beeinträchtigen, so wie das bei Antonín Dvořák zum Beispiel der Fall war. Der hat nämlich extrem unter Agoraphobie gelitten, also Platzangst. Er hatte oft Angst, das Haus zu verlassen. Und so hat er effektiv wegen dieser Phobie die Uraufführung einer seiner eigenen Sinfonien verpasst. Er hat sich immerhin überreden lassen, dann zur zweiten Aufführung dann doch zu kommen. Dvořák, ein angstgeplagter Komponist, der allen Widerständen zum Trotz Musik wie diese hier geschrieben hat.

0: Scherzo aus dem Streichquintett G-Dur von Antonín Dvořák. Gespielt hat hier das Ensemble Larghi Budelli. Das ist SRF 2 Kultur.
1: Die Nachrichten von SRF um 11 mit Corinna Heinzmann. In Schweizer Spitälern gibt es erheblichen Handlungsbedarf in Sachen Hygiene. Zu diesem Schluss kommt das Heilmittelinstitut Swissmedic. Es hat letztes Jahr 26 Spitäler und 2 Dienstleistungsfirmen überprüft. Zum Beispiel wurde kontrolliert, ob Operationsbesteck oder sonstige medizinische Instrumente richtig gereinigt wurden. Dabei sei man auf bekannte Schwachstellen gestoßen, schreibt Swissmedic. Diese betrafen Mängel bei der Reinigung, der Desinfektion und der Sterilisation von Medizinprodukten in den Aufbereitungsstationen und Endoskopieabteilung. 2 der Gründe: mangelnde Qualifikationen beim Personal und ungenügende Infrastruktur. In einzelnen Fällen hat Swissmedic Sofortmaßnahmen angeordnet. Eine akute Gefährdung von Patientinnen und Patienten sei aber nicht festgestellt worden. Im Vergleich zu den Vorjahren habe sich die Situation in den Spitälern nicht wesentlich verbessert. Es bestehe Handlungsbedarf, schreibt das Heilmittelinstitut. In der Gemeinde Wesen am Walensee ist das Trinkwasser knapp. Weil es in den gemeindeeigenen Quellen seit mehreren Tagen kein Wasser hat, bezieht die Gemeinde das Wasser über eine Leitung von Glarus Nord. An der alten Eternitleitung gäbe es nun jedoch ein Leck an einer schwer zugänglichen Stelle, schreibt die Gemeinde. Es brauche Zeit, dieses Leck zu reparieren. Trinkwasser dürfe in Wesen daher nur noch für absolut notwendige Zwecke genutzt werden. Also zum Trinken, Kochen, Duschen sowie für die Versorgung von Tieren. 2 weitere Meldungen zur Trockenheit. Die Schweizer Unfallversicherung SUVA warnt davor, dass wegen der Trockenheit vermehrt Äste von Bäumen abbrechen können. Dies sei eine Gefahr für Forstarbeiter, aber auch für Spaziergängerinnen oder Biker. Die SUVA rät, sich nicht unnötig lange unter großen Bäumen aufzuhalten. Und Hobbyholzer sollten die Arbeit im Wald während der Trockenphase ruhen lassen. Und in Rumänien wird das einzige Atomkraftwerk des Landes nun ganz heruntergefahren. Dies, weil es zu wenig Wasser in der Donau hat, um das AKW zu kühlen. Schon Ende Juli musste der erste der beiden Reaktoren heruntergefahren werden. Das Kraftwerk liefert normalerweise einen Fünftel des Stroms in Rumänien. Und noch eine Meldung zum Eurovision Song Contest. Nun ist nämlich klar, wo in Bulgarien der ESC nächstes Jahr stattfindet. Austragungsort wird die Stadt Burgas am Schwarzen Meer sein, schreibt das bulgarische nationale Fernsehen BNT. Der Musikwettbewerb findet im Mai in Bulgarien statt, weil dieses Jahr die Bulgarin Dara gewonnen hat. Und dann das Wetter, das ist schnell erzählt. Es ist sonnig und heiß heute, bei 32 bis 36 Grad. Das waren Nachrichten von Radio SRF, verantwortlich Sandro Peter.
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0: Wie gut haben Sie eigentlich Ihren eigenen Familienstammbaum im Griff? Eltern, Großeltern, ja, das ist noch einfach. Bei den Urgroßeltern fängt es dann bei den meisten so ein wenig an zu hapern. Wie heißt der Urgroßvater väterlicherseits schon wieder, also der Vater der Großmutter? Also halb kriege ich das bei mir noch zusammen. Bruno Richard Adolf Valentin Nüesch. Aber sobald es dann auf irgendwelche familiären Seitenzweige geht, dann wird es richtig, richtig schwierig. Bei der Familie Bach ist das alles gut dokumentiert. Johann Bernhard Bach, das war ein Cousin zweiten Grades von Johann Sebastian Bach. Und seine Musik hören wir nun am Mikrofon. Gerade ein wenig in Familiengeschichten am Rumwühlen bin ich, Beatrice Kern.

Der erste Satz aus der Orchestersuite Nummer 4 D-Dur von Johann Bernhard Bach. Gespielt hat hier das Ensemble Lacquerant unter François-Joubert Gayet.

Diese Corrente Nuovo Invenzione Sarabanda per la B von Francesco Gorbetta hat das Ensemble Kapsberger unter Rolf Lieslewand gespielt. Die meisten arbeiten ja lange darauf hin, bis sie eine Führungsposition in einem Unternehmen übernehmen. Da muss man schon eine gewisse Lebenserfahrung mitbringen und sich diese Position verdienen. Ja, und dann gibt's Christina Ostrand. Sie hat sie mit 22 Jahren bekommen, diese Führungsposition. Sie ist nämlich seit damals Konzertmeisterin vom dänischen National Symphony Orchestra. Seit so jungen Jahren prägt sie den Klang von diesem Orchester. Hier nun auf SRF 2 Kultur tritt sie aus dem Orchester raus, nach vorne ins Rampenlicht. Wir erleben Christina Ostrand nämlich als Solistin hier in diesem Violinkonzert von Nils Wilhelm Gaude.

Romanze. Der zweite Satz aus dem Violinkonzert D-Moll von Nils Wilhelm Garde. Die Solo-Geige, die hat hier Christina Ostrond gespielt, begleitet vom Philharmonischen Orchester Tampere unter Jon Storgatz. Er gilt als der bedeutendste Schweizer Komponist des 17. Jahrhunderts und feiert in diesem Jahr seinen 400. Geburtstag, Johann Melchior Klettle. Bedeutend ist er, ist aber auch bekannt. Ja, wenn ich schon so frage, natürlich eher nicht. Das 400-Jahr-Jubiläum bietet nun die perfekte Gelegenheit, das zu ändern. Die Ensembles Voces Suaves und Les Cornes Noires bringen seine Musik nämlich in den nächsten Tagen auf die Bühne mit 10 Sängerinnen und Sängern, 5 Bläsern, 5 Streichern und Basso Continuo. Weil Johann Melchior Klettle als Domkapellmeister in Augsburg gearbeitet hat, steht geistliche Musik im Zentrum dieser Konzerte, darunter eine eigens rekonstruierte 15-stimmige Messe. Zu hören ist das Programm in den kommenden Tagen in mehreren Kirchen der Schweiz. Alle Daten finden Sie auf der Homepage von Voces Suaves. Und jetzt hören wir hier auf SRF 2 Kultur eine der wenigen Einspielungen seiner Werke. In das hören wir hinein, in die Motette Salve Pectus Salvatoris.

Die Motette Salve Pectus Salvatoris von Johann Melchior Glättle, gesungen von der Sopranistin Agnieszka Kowalczyk. Sie wurde begleitet vom Basler Ensemble Musica Fiorita unter Daniela Dolci. Und übrigens, Johann Melchior Glättle, diesen bedeutenden Schweizer Komponisten, den lernen wir noch besser kennen, denn bedeutend mag er ja sein, aber bekannt halt leider nicht so sehr. Das wollen wir ändern mit dem Kulturplatz Talk. Da widmen wir ihm nämlich eine ganze Sendung, kommenden Dienstag ab 9 hier auf SRF 2 Kultur.

0: Die Chaconne aus der Orchestersuite Nummer 3 B-Dur von Johann Caspar Ferdinand Fischer. Michi Geig hat das Orfeo Barockorchester geleitet. Was ist der beste Ratschlag, den Sie je bekommen haben? Okay, das ist jetzt gerade so hoppla hopp aus dem Ärmel zu schütteln. Ich weiß, das ist nicht einfach und darum lassen wir das Flötist Emmanuel Perry beantworten. Er hat die Antwort nämlich parat.
1: Jouer toujours un petit peu de flûte tous les jours, de jouer mes mélodies favorites, mes chansons favorites, la musique qui me passait par la tête ou bien simplement des transcriptions.
0: Jeden Tag ein wenig Flöte spielen, Lieblingsmusik oder einfach Melodien, die er gerade so im Kopf hat. Hauptsache, er spielt jeden Tag ein wenig. Der beste Tipp, den Emmanuel Perry je bekommen hat. Und der ihn auf seinem Weg begleitet hat zum Flötisten der Spitzenklasse, der hier nun dieses Flötenkonzert spielt.

Presto aus dem Konzert für Flöte und Orchester G-Dur von Johann Joachim Quanz. Die Flöte hat der Genfer Emanuel Bauy gespielt, begleitet von der Kammerakademie Potsdam.

0: Pianist Dejan Lazic hat hier aus den Momo Musico von Franz Schubert gespielt.
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0: Achtung vorweg, diese Tageschronik, die ist nichts für sanfte Gemüter. Heute geht es ja nämlich um einen der schlimmsten Verbrecher aus Belgien, um Marc Dutroux. Heute vor 30 Jahren hat ihn die belgische Polizei festgenommen.
2: Es ist der 13. August 1996. In Belgien werden mehrere Mädchen vermisst. Unter anderem die 14-jährige Letizia. Sie ging ein paar Tage zuvor ins Schwimmbad und kam nie wieder zurück. Zeugen melden, sie hätten einen weißen Lieferwagen gesehen in der Nähe des Schwimmbads. Jemand hat sich einen Teil des Nummernschilds gemerkt. Und diese Zeugenaussagen führen die Polizei dann zu einem Mann, dessen Name später in die belgische Kriminalgeschichte eingeht. Marc Dutroux. Am 13. August nehmen Ermittler den 39-Jährigen fest. Zusammen mit seiner damaligen Frau, die ebenfalls an seinen Taten beteiligt war, und einem weiteren Komplizen. Später kommt raus, Marc Dutroux hat in den 90er Jahren mindestens 6 Mädchen zwischen 8 und 19 Jahren entführt. In einem eigens ausgebauten Kellerverlies hat er sie teils monatelang gefangen gehalten, gefoltert und immer wieder vergewaltigt. 4 überlebten das Märtyrium nicht. 2 der Mädchen werden ein paar Tage nach Dutroux' Festnahme lebend befreit. Dutroux hatte der Polizei im Verhör Hinweise gegeben, die sie schlussendlich zum Kellerverlies in einem seiner Häuser geführt hatte. Zu den Überlebenden zählt auch die 14-jährige Letizia, die ein paar Tage vor Dutroux' Festnahme nicht mehr vom Schwimmbad nach Hause kam. Und ein 12-jähriges Mädchen, das bereits seit Monaten im 2 Quadratmeter großen Verlies ausharrte und missbraucht wurde. Der Fall führte zu einem Aufschrei in der belgischen Bevölkerung. Marc Dutroux und seine Frau waren den Behörden nämlich bereits bekannt. Dutroux wurde schon in den 80er Jahren wegen Entführung und brutaler Vergewaltigung verurteilt, zu 13 Jahren Gefängnis. Nach nur 3 Jahren wurde er aber wegen guter Führung frühzeitig aus der Haft entlassen. Die Wut der Bevölkerung in Belgien ist auch in einem Beitrag des Schweizer Fernsehens eine knappe Woche nach Dutroux' Festnahme im Sommer 1996 zu hören.
3: Das ist er, der Kinderschänder und mutmaßliche Mörder, von den Medien schon als Monster bezeichnet. Die Polizei musste Marc Dutroux vor der Menge schützen. Kindsentführung, sexueller Missbrauch und verhungerte 8-jährige Opfer, da kennt der Volkszorn keine Grenzen. Den Behörden wird Schlamperei vorgeworfen. Die Bande, die Kinder entführt und für Pornos missbraucht hat, sei viel zu spät entdeckt worden.
2: Der Fall Marc Dutroux erschütterte das Vertrauen der Bevölkerung in die Polizei und Justiz und brachte Mängel im belgischen Justizsystem ans Licht. Im Nachhinein zeigte sich unter anderem, der Polizei lagen schon vor der Festnahme von Marc Dutroux diverse Hinweise auf ihn vor.
3: Die Polizei hatte die Mädchen erst bei der 3. Hausdurchsuchung gefunden. Bei den ersten beiden Malen hatten sie nichts Verdächtiges entdeckt. Sie hatte nicht einmal gemerkt, dass Dutroux dunklen Pornogeschäften nachging, obwohl er als Arbeitsloser 13 Häuser kaufen konnte.
2: Im Oktober 1996 gingen in Belgien über 300.000 Menschen auf die Straße. Es gab Vorwürfe der Vertuschung und Behinderung der Ermittlungen, die teils bis heute anhalten. Die Politik reagierte auf den Fall mit einer Justizreform. Marc Dutroux wurde 2004 zu lebenslanger Haft verurteilt. Er sitzt nach wie vor im Gefängnis.

Andante, das ist der zweite Satz aus der Sinfonie Nummer 13 F-Dur von Wolfgang Amadeus Mozart. Adam Fischer hat das Kammerorchester des Dänischen Rundfunks geleitet. Jetzt sind wir die letzten Tage angestanden für Sonnenfinsternisbrillen. Wer Glück hatte, hat auch effektiv eine bekommen. Und jetzt, was machen wir damit? Ja, am besten gut aufbewahren. Diese Brillen kann man gut wiederverwenden. Es wäre einfach gut, dass Sie die an einem Ort versorgen, wo Sie sie auch sicher wiederfinden. Denn das nächste Mal zum Einsatz sollten Sie bereits 2075 kommen. Dann gibt es nämlich eine vergleichbare Sonnenfinsternis wie die gestern hier bei uns in der Schweiz.

Allegro, das ist der erste Satz aus dem Oboen-Quartett B-Dur von Johann Christian Bach, gespielt hier von einem Quartett um den Oboisten Max Achtwedt.

0: Der dritte Satz aus dem Cembalo-Konzert B-Dur von Johann Gottfried Mütl. Das Hammerklavier, das hat hier hammerhaft Christine Schornsheim gespielt, begleitet von der Akademie für Alte Musik Berlin. Schönen Mittag, das ist SRF 2 Kultur.
1: Die Nachrichten von SRF um 12 mit Corinna Heinzmann. Der Bundesrat empfiehlt, die Kompass-Initiative abzulehnen, weil sie unklar formuliert und nicht zielführend sei. Die Initiative fordert, dass für ein Ja zum Vertragspaket mit der EU ein Mehr von Volk und Ständen nötig ist. Diese Forderung wird aber unabhängig von der Initiative bald im Parlament diskutiert. Bundeshausredaktor Andreas Stüdli.
2: Mit der Kompass-Initiative haben sich Unternehmerinnen und Unternehmer in die EU-Debatte eingeschaltet, unter anderem Alfred Kantner, Marcel Erni und Urs Wirtlisbach vom Finanzunternehmen Partners Group. Mit Kompass Europa wird eine Bewegung aufgebaut, die sich klar gegen ein Rahmenabkommen 2.0 ausspricht. Über diese Kompass-Initiative wird möglicherweise erst nach der Abstimmung über das Vertragspaket mit der EU abgestimmt. Für diesen Fall sieht die Initiative eine Übergangsbestimmung vor, gemäß der eine Abstimmung über das EU-Paket ohne Stände mehr nicht gültig wäre. Der Bundesrat schlägt für die Abstimmung zu diesem Vertragspaket einzig ein Volksmehr vor. Ein obligatorisches Referendum hält der Bundesrat für verfassungswidrig. Er erachtet deshalb auch diese Übergangsbestimmung für problematisch und unklar formuliert. Diese Einwände des Bundesrats hielten nicht stand, schreiben die Initianten in einer Mitteilung. Zudem spiele der Bundesrat auf Zeit, indem er die Frist für die Initiative hinausgezögert habe. Auch im Ständerat gibt es bereits Bestrebungen, ein Volks- und Ständemehr für ein Ja zum Vertragspaket festzulegen. Darüber wird im Herbst diskutiert. Die Frage eines obligatorischen Referendums bleibt also aktuell, unabhängig von der Kompass-Initiative.
1: In der Gemeinde Wesen am Walensee ist das Trinkwasser knapp. Weil es in den gemeindeeigenen Quellen seit mehreren Tagen kein Wasser hat, bezieht die Gemeinde das Wasser aktuell über eine Leitung von Clarus Nord. In dieser Leitung gäbe es nun aber ein Leck, das repariert werden müsse, schreibt die Gemeinde. Trinkwasser dürfe in Wesen daher nur noch für absolut notwendige Zwecke genutzt werden, also zum Trinken, Kochen und Duschen sowie für die Versorgung von Tieren. Bei der neuen Zürcher Zeitung NZZ gibt es einen Wechsel in der Chefredaktion. Erik Guja gebe seinen Posten als Chefredaktor nach 12 Jahren ab, schreibt die NZZ. Der 64-Jährige bleibt aber bei der Zürcher Mediengruppe und wird ab Februar Herausgeber Deutschland. Wer neuer Chefredaktor oder Chefredaktorin der NZZ wird, ist noch offen. Dann die Börsendaten von SIX. Der Swiss Market Index liegt im Moment bei 14.505 Punkten plus 0,4%. Der Euro wird zu 93,71 Rappen gehandelt, der Dollar zu 81,22 Rappen. Und noch das Wetter. Heute und morgen ist es sonnig und heiß, bei 32 bis 37 Grad. Das waren Nachrichten von Radio SRF, verantwortlich Sandro Peter.
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4: Mit Bodo Frick und wir schielen schon mal auf das Zürcher Theaterspektakel. Das startet heute und wir haben einen Probebesuch des Eröffnungsstücks Teenage Songbook of Love and Sex. Und dann heißt es Schluss mit sexualisierten Darstellungen von Sportlerinnen. Das sagen sich die europäischen Rundfunkanstalten. Sie haben einen Leitfaden erstellt und den schauen wir uns etwas genauer an. Zuerst aber geht es um Kulturgüter, die zurückgegeben werden. Kennen wir vor allem von Raubkunst aus dem Zweiten Weltkrieg oder aus der Kolonialzeit, aber die Rückgabe eines Kulturguts kann auch innerhalb eines Landes passieren. Zum Beispiel hier in der Schweiz. Eine 500 Jahre alte Heiligenstatue war lange Zeit im Alpinen Museum in Bern beheimatet. Nun hat sie das Museum nach über 100 Jahren wieder an ihren Ursprungsort zurückgegeben, eine kleine Kapelle in den Walliser Bergen. Igor Basic hat die Reise der Statue begleitet.
3: Die Reise der Heiligen Statue beginnt um 8 Uhr morgens in Zollikofen bei Bern im Depot des Alpinen Museums Schweiz. 14 Jahre lang fristete die Statue hier ein Schattendasein. Entsprechend positiv reagierte das Museum auf die Walliser Anfrage um Rückgabe.
5: Für das Alpine Museum ist es wichtig, dass die Objekte gesehen werden,
3: sagt Nora Mattis, die Leiterin der Sammlung des Alpinen Museums.
5: Das bringt nichts, Objekte in Depots zu hüten und aufzubewahren. Deshalb freuen wir uns, dass wir die Statue zurückgeben können und sie jetzt eigentlich für das breite Publikum sichtbar und zugänglich ist.
3: Nachdem die Holzstatue eingepackt ist, geht's vom Depot in Zollikofen mit dem Auto via Lötschbergtunnel in die Walliser Gemeinde Balschider und von hier mit dem Helikopter auf 2200 Meter Höhe zu einer kleinen Wegkapelle direkt am Wanderweg. In dieser Kapelle stand die Heiligenstatue vor gut 100 Jahren. Nun kommt sie wieder an diesen Ort zurück.
6: Es ist eine schöne Geste vom Alpinen Museum in Bern, unter der Betonung von Zusammenarbeit mit den alpinen Regionen und einmal gegen den viel zitierten Stadt-Land-Graben,
3: sagt der Historiker Werner Bellwald. Für die Restitution der Statue hat ihn die Gemeinde Balschider beauftragt, die Geschichte der Statue zu rekonstruieren.
6: Damals, vor 100 Jahren, als die Statue wegging, hat man sie hier nicht geschätzt oder wenig geschätzt, war froh, eine neue Figurengruppe zu haben, schöne Tiroler Schnitzerei. Inzwischen haben sich die Dinge ins Gegenteil gewendet und am Ort selbst ist eine große Wertschätzung da für solches Kulturgut und insofern ist es konsequent, wenn es zurückkommt.
3: Die Recherche von Werner Bellwald zusammen mit der Kunsthistorikerin Carmela Kohnen-Ackermann hat einige neue Kenntnisse über die Statue zutage gebracht. Etwa, dass es sich um eine über 500 Jahre alte spätgotische Statue aus dem süddeutschen Raum handelt. Damals war es üblich, dass solche Heiligenstatuen auch in Schweizer Berggemeinden verkauft wurden. Bis 1923 befand sich die Heiligenstatue in einer kleinen Kapelle am Berg oberhalb der Gemeinde Balschider. Mit der Einweihung einer neuen Kapelle am gleichen Ort wurde die Statue ersetzt und der Alpinist Paul Montando kaufte sie der Gemeinde ab. Nach seinem Tod 1948 vermachte Montando die Statue dann dem Alpinen Museum in Bern. Lange Zeit ging man davon aus, es handle sich bei der Statue um den heiligen Jakob, den Schutzheiligen der Pilgerer. Historiker Werner Bellwald schließt das aber aus.
6: Es ist sicher kein heiliger Jakob, weil ihm Dinge fehlen, Attribute. Es könnte ein heiliger Antonius sein. Wir sind in einem Indizienprozess. Wir müssen aber weiterarbeiten, wir lassen nicht locker und hoffen, dass wir diese Geschichte zu einem guten Ende führen.
3: Ob Jakob oder Antonius, wer nach einer langen Wanderung in der kleinen Kapelle kurz innehalten will, kann das nun wieder in geschichtsträchtiger Gesellschaft tun. Ein schönes Beispiel also einer gelungenen inländischen Restitution eines Kulturguts.
6: Sonst reden wir immer vom Louvre oder wir reden von einem grossen Museum in London und dass die Stücke, die Kulturgüter gehen in andere Kontinente zurück. Es ist eher selten, dass das im Inland passiert. Aber es ist hier im Wallis in den letzten Jahrzehnten auch schon zwei, dreimal vorgekommen und das ist eigentlich die Fortsetzung von einer Bewegung, die man schon kennt.
4: Sagt der Historiker Werner Bellwald, der im Rahmen dieser Restitution die Geschichte der Heiligen Statue rekonstruiert hat. Wer die Statue in echt bestaunen will, die feierliche Messe und Einweihung findet am 5. September statt in der Kapelle im Balschider Tal im Wallis. Wir bleiben gleich noch in der Gegend. Ein Teil des Wallis gehört zur Westschweiz und in der dortigen Kulturlandschaft stellt unsere RTS-Kollegin Anne Fournier etwas fest, von dem sie heute Morgen Hannes Dickelmann erzählt hat.
7: Anne, du beobachtest im frankophonen Raum einen Trend, hast du uns gesagt, auf Theaterbühnen und Kinoleinwänden, da seien Tiere gerade ziemlich beliebt.
8: Ja, es gibt gleich mehrere Theaterstücke und Kinofilme, in denen Tiere im Fokus sind.
7: Du hast uns hier für den Anfang auch gleich einen kurzen Ton mitgebracht. Da rauscht und piepst es. Sind das Tiere im Wald?
8: Ja, dieser Ausschnitt stammt aus dem Film Le Chant des Forêts des französischen Fotografen und Regisseurs Vincent Munier. Dieser Dokumentarfilm ist seit einigen Monaten ein großer Erfolg in Frankreich und in Kinos der Romandie. Er führt uns in die Wälder der Vosges. Drei Generationen einer Naturforscherfamilie beobachten die Tierwelt von Hirschen bis zu Luchsen. Und letzte Woche am Locarno Film Festival ist mir auch ein Film aufgefallen des Waadtländer Regisseurs Vincent Chablot. Der Film D'Herborance ou Le Temps des Animaux. D'Herborance, das ist ein Ort mitten in den Walliser Bergen. Und Le Temps des Animaux, das heißt so viel wie die Zeit der Tiere. 80 Minuten lang geht es um das besondere Leben in dieser Region und ihre Tierwelt während den vier Jahreszeiten. Gämsen, Murmeltiere, Kühe und auch Menschen in ruhigen Zeiten, aber auch während Katastrophen.
7: Also das sind zwei Beispiele von Filmen, die du nennst, in denen der Fokus auf Tieren liegt. Kann man denn da schon von einem Trend sprechen?
8: Ich finde schon, weil auch im Theater gab es in den letzten Spielzeiten in der Romandie mehrere erfolgreiche Beispiele. In Bocca al Lupo von Judith Zaguri zum Beispiel. Sie setzte sich zunächst im Theater de Vidi in Lausanne und später auch in Frankreich, in Paris, mit dem Wolf auseinander. Und kurz vorher war die Choreografie Hate von Laetitia Dösch gemeinsam mit einem Pferd zu sehen. Neu ist dabei, dass das Tier als eigenständige Figur betrachtet wird. Immer häufiger sollen Tiere nicht mehr einstudierte Handlungen ausführen, sondern sie sind als eigenständige Wesen präsent.
7: Und wie erklärst du dir diesen tierischen Trend in Kino und Theater?
8: Also ich habe mit dem Regisseur Vincent Chablot darüber gesprochen. Er sagt, es gäbe immer mehr finanzielle Mittel, mindestens im Kino, für solche Filme.
9: Ce qui a un petit peu changé, c'est que maintenant il y a certains producteurs, productrices qui sont d'accord d'investir, de se lancer dans ce genre de production pour le cinéma, pour le grand écran. Ça, c'est nouveau. Ça nous donne une liberté artistique plus grande et puis des moyens plus grands aussi pour pouvoir montrer des choses finalement toutes bêtes qu'on a chez nous, hein, mais qui sont magnifiques.
7: Also Vincent Chablot sagt, dass man mit diesen neuen finanziellen Mitteln könne man auch auf dem großen Bildschirm eben Dinge zeigen, die direkt vor unserer Haustüre liegen, aber die eben wunderschön sind. Chablot selbst scheint von diesem Momentum auch zu profitieren. Aber Anne, warum gibt's denn jetzt im frankophonen Raum mehr Mittel für solche Tierthemen?
8: Also das Interesse wächst sowohl beim Publikum als auch bei den Künstlerinnen und Künstlern. Das Verhältnis zwischen Mensch und Tier scheint sich nachhaltig verändert zu haben. Die zahlreichen ethischen Debatten über Tiere im Zirkus etwa oder über ihren Schutz und ihre Wohlergehen, diese Debatten scheinen jetzt ihren Effekt zu zeigen. Etwa mit der Suche nach einer neuen Ästhetik, nach einer neuen Sprache zwischen Mensch und Tier, auch auf der Bühne oder vor der Kamera. Die Künstler, die ich erwähnt habe, versuchen eine neue Sensibilität zu schaffen, um die Grenze zwischen menschlichen und nichtmenschlichen neu zu denken und sich damit von einer strikt anthropozentrischen Sichtweise zu lösen. Also der Mensch steht für sie nicht mehr im Mittelpunkt.
7: Abgesehen davon, dass Tiere auftauchen in diesen Theatern und Filmen, die du erwähnt hast, haben denn all diese Produktionen sonst noch irgendwas gemeinsam?
8: Also sie verlangen recht viel Geduld und Neugier. Und was mir auch auffällt, sie sind nicht missionarisch. Künstlerinnen und Künstler sowie Theaterkompanie stehen die Bühne als einen gemeinsamen, geteilten Raum des Zusammenlebens. In den beiden Filmen, die ich erwähnt habe, dienen die Bilder und vor allem die Tiere dazu, uns eine andere Realität und einen anderen Rhythmus entdecken zu lassen, aber ganz ohne erhobene Zeigefinger und ohne Moralpredigt.
4: Und nach diesem tierischen Ausflug in die Westschweizer Kultur wechseln wir nach Zürich. Heute Abend startet auf der Landiwiese das Zürcher Theaterspektakel. 250 Künstlerinnen und Künstler treten in den nächsten 2,5 Wochen auf. Theater, Tanz, Konzerte und zeitgenössischer Zirkus stehen auf dem Programm. Am Eröffnungsabend gehört die Bühne jungen Menschen. Teenager aus Reykjavik und Zürich präsentieren Songs, die sie selber geschrieben haben, über intime Themen wie Liebe, Begehren und Sex. Dieser musikalische Abend läuft unter dem Titel «Teenage Songbook of Love and Sex». Karl Linder war im Vorfeld an einer Probe.
10: In einem großen Kreis sitzen 26 junge Frauen und Männer, hellwach und konzentriert. 16 von ihnen kommen aus Zürich, 8 aus Reykjavik. Sie kennen sich noch keine Woche und haben sich doch schon die allerintimsten Geschichten erzählt. Zunächst haben sie Liebesbriefe geschrieben. So erklärt es Alexander Roberts, der das Ad-Hoc-Projekt leitet.
11: We invite them to write all kinds of different love letters based on their own experiences, which they do not have to share, but that becomes the basis then for us to start songwriting with them.
10: Die Liebesbriefe, die die jungen Menschen verfasst haben, dienen als Basis für die Songs, die während der Proben entstehen. Wer wie viel von sich preisgibt, sei es im Text oder beim Singen, das stehe jedem und jeder frei zu entscheiden.
11: They still have a choice whether they want to stand with their song as themselves or whether they want the song to be presented anonymously. So there's a lot of safety in the process of sharing.
10: Es gehe in diesem Prozess des Teilens erstmal um Sicherheit, sagt Alexander Roberts. Darum, einen Raum für Vertrauen zu schaffen, damit sich die jungen Menschen öffnen können. Die Grundlage dieses Raums bildet der Chor. Er ist eine Art Sicherheitsnetz, der die einzelnen Stimmen trägt und gleichzeitig eine große Energie freisetzt. Die Themen, die in den Songs zum Ausdruck kommen, sind universell. Da geht es um heimliches Schwärmen, den ersten Sex, um den Umgang mit dem eigenen Körper und den Umgang mit einer verwirrenden und aufregenden Welt. Diese Generation junger Menschen, so Alexander Roberts, habe ein reiches Vokabular, um romantische und sexuelle Erfahrungen zu beschreiben. Und genau darum gehe es in diesem Projekt, Intimes in eigene Worte zu fassen und mit anderen zu teilen.
11: They have a rich vocabulary for being able to talk about their romantic and sexual experiences. And of course some people more than others, but then also the project is also about that, sharing a vocabulary and making it feel safe to describe things you've experienced.
10: Seine Gefühle und Erlebnisse in diesem Kreis zu teilen, für Toya ist das etwas Besonderes und Notwendiges.
12: Das Teilen von intimen Geschichten und Sachen, die einen verletzbar machen und die zum Teil schwierig sind, auch zum Aussprechen, wie mega auf Augenhöhe passiert und so auch, also dass man das Gleiche auch zurückbekommt, gibt wie mega Sicherheit.
10: Sicherheit gibt in diesem Probenprozess auch der Chor. Die wenigsten hier haben Gesangserfahrung, aber genug Lust und Neugier, sich mitten reinzuschmeißen. Maturantin Sohar sagt es so.
13: Dadurch, dass wir alle zusammen singen, ist es wie einfacher, zum selber sich auch mehr trauen zu singen. Also wir werden, glaube ich, auch ein paar Solo-Momente haben, aber das meiste ist wirklich in der ganzen Gruppe. Und das ermöglicht mir zum Beispiel wirklich laut mitsingen, ohne mich irgendwie unwohl zu fühlen. Und das ist echt toll, weil ich glaube, so kommt man am besten weiter.
4: Teenage Songbook of Love and Sex. Dieser musikalische Abend ist ab heute am Theaterspektakel in Zürich zu sehen. Das Stück reist Anfang September auch ans Theaterfestival Basel.
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4: Der Film Laundry erzählt die Geschichte einer schwarzen Familie. Sie stammt aus der Mittelschicht in Südafrika und lebt während des Apartheid-Regimes. Zentrum des Geschehens ist eine Wäscherei. Anne Meyer hat die schweizerisch-südafrikanische Koproduktion gesehen.
15: Johannesburg 1968 zur Zeit der Rassentrennung. Das Geschäft der Familie Sithole läuft gut. Die Wäscherei steht in einer Zone für weiße Menschen. Denn Vater Enoch hat Kontakte zur Regierung und genießt dadurch gewisse Freiheiten. Er gilt als sogenannter freigestellter Eingeborener. Stolz zeigt er den neuen Trockner, den er für seine Wäscherei angeschafft hat. Bald soll sein Sohn Kutala mit ihm das Geschäft leiten. Der 16-jährige Kutala interessiert sich allerdings weder für den Wäschetrockner noch dafür, die Wäscherei seines Vaters zu übernehmen. Er will Musik machen. Zunächst deutet alles auf eine klassische Coming-of-Age-Geschichte hin. Ein junger Mann, der sich gegen die Vorstellungen seiner Familie und gegen die Widrigkeiten seiner Zeit auflehnt und schließlich sein Glück findet. Doch so einfach ist es nicht. Regisseurin Samo Mkhwanazi spielt bewusst mit den Erwartungen ihres Publikums. Bei einem Termin im Rathaus wird Vater Enoch von einem rassistischen Beamten gedemütigt. Als sich der Vater wehrt, wird er ins Gefängnis gesteckt. Mit solchen Szenen macht Samo Mkhwanazi beklemmend spürbar, wie der Alltag für schwarze Menschen während des Apartheid-Regimes aussah. Besonders interessant ist dabei, dass Laundrie keine Familie am äußersten Rand der Gesellschaft zeigt. Die Sitoles gehören zur schwarzen Mittelschicht, sind auch keine Widerstandskämpfer. Der Vater hat in der Vergangenheit sogar einem wichtigen Regierungsbeamten geholfen. Und trotzdem sind auch sie jederzeit der Willkür des Systems ausgeliefert. Einen noch tieferen Einblick in die Mechanismen des korrupten Apartheid-Regimes bekommen wir, als Kutala alles versucht, um seinen Vater aus dem Gefängnis zu holen. Ein Regierungsbeamter macht ihm ein Angebot. Er könne seinem Vater helfen, wenn Kutala ihm Informationen über Menschen liefert, die sich gegen das System auflehnen. Kommunisten, Unruhestifter, wie er sagt.
16: Give me something. A name. A secret meeting. Anything.
17: Who are they?
16: They just cause difficulties, they're troublemakers, communists.
17: My family, we don't know people like that.
15: Seine Familie kenne solche Leute nicht, erwidert Kutala. Trotzdem steht er nun vor der Entscheidung, eine unmoralische Tat zu begehen, um seinen Vater zu retten. Laundrie ist keine Heldengeschichte. Der Film zeigt, wie ein ungerechtes System Menschen in Situationen bringt, in denen es keine guten Entscheidungen gibt. Als spannendes Familiendrama würde Laundrie auch schon funktionieren oder als Coming-of-Age-Film. Doch Mkhwanazis Film ist noch mehr als das. Das Spiel mit den Genre-Erwartungen sorgt dafür, dass man nie weiß, wohin sich die Geschichte entwickelt. Und vor allem bietet Laundrie einen ungewohnten und differenzierten Blick auf die Zeit der Apartheid. Aus der Perspektive einer Familie. Eine, die Regisseurin Mkhwanazi kennt. Das Drehbuch basiert auf den Erlebnissen ihrer eigenen Familie.
4: Der Film Laundrie läuft ab heute Donnerstag in den Deutschschweizer Kinos. Gerade rennen, werfen und springen Athletinnen um die Wette bei den Leichtathletik-Europameisterschaften. Die finden im englischen Birmingham statt. Zu Hause vor den Bildschirmen fiebern viele mit. Entsprechend sind auch viele Kameras auf die Athletinnen gerichtet. Aber welcher Blickwinkel ist geeignet, damit möglichst die sportliche Leistung im Zentrum steht, ohne die Würde der Sportlerinnen zu verletzen oder ihre Körper gar zu sexualisieren? Genau damit beschäftigt sich ein neuer Leitfaden der EBU, dem Zusammenschluss der Rundfunkanstalten. Gisela Feutz.
18: So Asher Smith to the right in 2, Dosso for Italy in 3, Amy Hunt in 4.
19: 100 Meter Rennen der Frauen, die Kamera blickt von der Seite auf die Athletinnen, wie sie sich am Startblock einrichten. Das Rennen selbst überträgt eine Kamera von schräg vorne aus der Distanz, danach Großaufnahme des Oberkörpers der jubelnden Siegerin. Keine Aufnahmen aus der Froschperspektive, keine Aufnahmen von gebückten Frauen von hinten, keine Nahaufnahme von Puls. Die Kameraleute in Birmingham halten sich offenbar an den neuen Leitfaden der EBU. Ziel dieses Leitfadens: Athletinnen vor voyeuristischen und sexualisierten Darstellungen schützen. Es ist das erste Mal, dass Richtlinien dieser Art herausgegeben wurden. Birgit Braumüller, Doktorin am Institut für Soziologie und Genderforschung bei der Deutschen Sporthochschule Köln, findet ein Fortschritt.
20: Was ich halt besonders gut dran finde, ist, dass das auch auf Druck der AthletInnen kam, dass wirklich SportlerInnen gemeint haben, die Berichterstattung, so wie sie lange war, gefällt ihnen nicht, sie fühlen sich damit nicht wohl. Das finde ich ist ein total großer Fortschritt.
19: Wenn Medien über Frauen im Sport berichten, tun sie das auf andere Weise als über Männer. Auswertungen von Printmedien hätten gezeigt,
20: dass Männer sehr häufig in der Sportausübung dargestellt werden, also direkt beim 100-Meter-Lauf oder beim Basketballspiel, und Frauen sehr viel häufiger in so nicht sportlichen Kontexten, also zum Beispiel lächelnd bei der Siegerehrung oder überhaupt in außersportlichen familiären Kontexten. Das ist auch ein Muster, das ein bisschen aufweicht in den letzten Jahrzehnten, aber doch noch sehr stark vorhanden ist.
19: Trivialisierung der Leistung nennt das die Forschung. Trivialisierung und Sexualisierung von Frauen im Sport hätten eine lange Tradition, sagt Birgit Braumüller. Vor 10, 20, 30 Jahren
20: wurden Frauen eben ganz bewusst sexualisiert, inszeniert, sowohl von ihrem Management als auch von den Medien, um irgendwie mehr Aufmerksamkeit zu bekommen, um gesehen zu werden. Und man hat sich da eben orientiert an so einem überwiegend männlichen Publikum. Also da war das wirklich so eine Inszenierungsstrategie.
19: Mittlerweile hat sich der Frauensport mehr Aufmerksamkeit erkämpft. Eine sexualisierte Darstellung ist fehl am Platz. Und doch, der Körper steht bei vielen sportlichen Aktivitäten im Mittelpunkt. Wo verläuft die Grenze zwischen einer legitimen Abbildung eines Körpers und wo beginnt die Sexualisierung? Es komme darauf an, mit welcher Absicht bestimmte Kameraausschnitte gewählt würden, sagt die Genderforscherin.
20: Geht es wirklich darum, die für eine spezifische Leistung relevanten Abschnitte einer Bewegung zu zeigen? Oder geht es eben eher darum, Blicke auf die AthletInnen zu lenken, auf bestimmte Körperpartien, unnötig lange oder häufige Zeitlupenaufnahmen?
19: Bildausschnitt und Kameraposition wirken sich ganz konkret auch auf Leistungen aus. In den Richtlinien der EBU erklären SportlerInnen, wenn bei Großereignissen viele Kameras vor Ort sind, können wir uns weniger gut auf den Sport konzentrieren, sondern sind damit beschäftigt zu überlegen, welche Aufnahmen von bestimmten Kameras entstehen könnten. In diesem Sinne sind die Richtlinien der EBU ein Gewinn für alle. Für die Sportlerinnen, aber auch für die Zuschauenden, die sportliche Höchstleistungen sehen möchten.
4: Sagt Gisela Feutz zum neuen Leitfaden der EBU zur Darstellung von Frauen in der Sportberichterstattung. Und damit endet unsere heutige Sendung. Am Mikrofon Bodo Frick.

0: 12.30 Uhr Rendezvous. Die Mittagsinformation des Schweizer Radios. Der Bundesrat lehnt die sogenannte Kompass-Initiative ab. Die Begründung gleich. Radikale israelische Siedler belagern im Westjordanland palästinensische Familien. Die Armee lässt sie weitgehend gewähren. Kuba feiert heute den 100. Geburtstag. Fidel Castros, gibt es angesichts der schweren Krise des Landes wirklich etwas zu feiern?
1: Nein, ganz sicherlich nicht. Das ist eine sehr, sehr, sehr schwierige Situation für die allermeisten Kubaner,
0: sagt Lateinamerika-Experte Bert Hoffmann im Rendezvous-Gespräch. Und der integrative Schulunterricht ist umstritten, auch bei vielen Lehrerinnen und Lehrern, zeigt eine Umfrage des Dachverbands. Präsidentin Dagmar Rösler ist Gast im Tagesgespräch. Die Sendung verantwortlich Franco Arnold. Im Studio heute Mittag ist Daniel Hofer. Das Verhältnis der Schweiz und der EU soll mit einem neuen Vertragspaket geregelt werden, so der Plan des Bundesrats. Darüber wird letztlich das Volk an der Urne abstimmen. Ob für die Zustimmung zu diesem Paket eine einfache Volksmehrheit ausreicht oder ob es auch noch die Mehrheit der Kantone braucht, ist noch nicht geklärt. Ein doppeltes Mehr von Volk und Ständen also verlangt eine EU-kritische Gruppe mit der sogenannten Kompass-Initiative. Diese Initiative wird nun vom Bundesrat zur Ablehnung empfohlen, weil sie unklar formuliert und nicht zielführend sei. Bundeshausredaktor Andreas Stühli.
2: Mit der Kompass-Initiative haben sich Unternehmerinnen und Unternehmer in die EU-Debatte eingeschaltet, unter anderem Alfred Kantner, Marcel Erni und Urs Wirtlisbach vom Finanzunternehmen Partners Group. Mit Kompass Europa wird eine Bewegung aufgebaut, die sich klar gegen ein Rahmenabkommen 2.0 ausspricht. Über diese Kompass-Initiative wird möglicherweise erst nach der Abstimmung über das Vertragspaket mit der EU abgestimmt. Für diesen Fall sieht die Initiative eine Übergangsbestimmung vor, gemäß der eine Abstimmung über das EU-Paket ohne Stände mehr nicht gültig wäre. Der Bundesrat schlägt für die Abstimmung zu diesem Vertragspaket einzig ein Volksmehr vor. Ein obligatorisches Referendum hält der Bundesrat für verfassungswidrig. Er erachtet deshalb auch diese Übergangsbestimmung für problematisch und unklar formuliert. Diese Einwände des Bundesrats hielten nicht stand, schreiben die Initianten in einer Mitteilung. Zudem spiele der Bundesrat auf Zeit, indem er die Frist für die Initiative hinausgezögert habe. Auch im Ständerat gibt es bereits Bestrebungen, ein Volks- und Ständemehr für ein Ja zum Vertragspaket festzulegen. Darüber wird im Herbst diskutiert. Die Frage eines obligatorischen Referendums bleibt also aktuell, unabhängig von der Kompass-Initiative.
0: Andreas Stühling. Jetzt zu den weiteren Nachrichten des Vormittags mit Corinna Heinzmann.
3: In Schweizer Spitälern gibt es erheblichen Handlungsbedarf in Sachen Hygiene. Zu diesem Schluss kam das Schweizer Heilmittelinstitut Swissmedic, nachdem es letztes Jahr 26 Spitäler und 2 Dienstleistungsfirmen überprüfte. Dabei sei man auf bekannte Schwachstellen gestoßen. Diese betrafen Mängel bei der Reinigung, der Desinfektion und der Sterilisation von Medizinprodukten. 2 der Gründe: das Personal sei nicht gut genug ausgebildet und die Infrastruktur sei ungenügend. In einzelnen Fällen hat Swissmedic Sofortmaßnahmen angeordnet. Eine akute Gefährdung von Patientinnen und Patienten sei aber nicht festgestellt worden. Im Vergleich zu den Vorjahren habe sich die Situation in den Spitälern nicht wesentlich verbessert. Die Zuwanderung in die Schweiz hat im ersten Halbjahr abgenommen gegenüber dem Vorjahr. Das teilt der Bund mit. Zwischen Januar und Juni wanderten gut 74.100 Ausländerinnen und Ausländer in die Schweiz ein. Das sind 2,9% weniger als im ersten Halbjahr 2025. Gleichzeitig wanderten gut 39.200 ausländische Staatsangehörige aus der Schweiz aus, etwas mehr als vor einem Jahr. Ende Juni lebten mehr als 2,4 Millionen Ausländerinnen und Ausländer dauerhaft in der Schweiz. In der Gemeinde Wesen am Walensee ist das Trinkwasser knapp. Weil es in den gemeindeeigenen Quellen seit mehreren Tagen kein Wasser hat, bezieht die Gemeinde das Wasser aktuell über eine Leitung von Glarus Nord. In dieser Leitung gäbe es nun aber ein Leck, das repariert werden müsse, schreibt die Gemeinde. Trinkwasser dürfe in Wesen daher nur noch für absolut notwendige Zwecke genutzt werden, also zum Trinken, Kochen und Duschen sowie für die Versorgung von Tieren. Im Engadin ist die Albula-Bahnlinie nach einem Erdrutsch unterbrochen. Ausgelöst hat den Erdrutsch zwischen Bever und Spinas ein Gewitter gestern Abend. Die Albula-Strecke bleibt nach Angaben der Rätischen Bahn voraussichtlich bis morgen Abend unterbrochen. Die Züge werden umgeleitet. Dann zu einem Mörder und Vergewaltiger, der in der Schweiz als Sadist von Romont bekannt ist. Er sitzt seit bald 40 Jahren im Gefängnis, weil er in den 80er Jahren mehrere Knaben und Jugendliche entführte, folterte, vergewaltigte und ermordete. Das Bundesgericht entschied nun, dass der heute 67-Jährige weiter in Haft bleibt und nicht bedingt entlassen wird. Das hatte der Verurteilte gefordert. Das höchste Schweizer Gericht stützte den Entscheid des Walliser Kantonsgerichts, das zum Schluss kam, dass beim Verurteilten nach wie vor ein sehr hohes Rückfallrisiko bestehe. Bei der neuen Zürcher Zeitung NZZ gibt es einen Wechsel in der Chefredaktion. Erik Guya gibt seinen Posten als Chefredaktor nach 12 Jahren ab, schreibt die NZZ. Der 64-Jährige bleibt aber bei der Zürcher Mediengruppe und wird ab Februar Herausgeber Deutschland. Wer neuer Chefredaktor oder Chefredaktorin der NZZ wird, ist noch offen. Dann das Wetter. Es bleibt heute und morgen sonnig und heiß. Besonders in den westlichen Bergen sind Platzregen und Gewitter möglich. Die Höchstwerte reichen 32 bis 37 Grad.
0: In den Nahen Osten, in das von Israel besetzte Westjordanland. Dort steigt die Spannung zwischen israelischen Siedlern und Palästinensern ein weiteres Mal. Seit Sonntag belagern Dutzende radikale Siedler das Haus einer palästinensischen Familie. Diese ist seither von der Außenwelt abgeschnitten. Ihr Hilferuf an die israelische Armee fruchtete bisher nicht. Frage an Auslandreaktorin Anna Drechsel. Was weiß man konkret über diesen Vorfall?
4: Es geht um eine Wohnanlage einer palästinensischen Familie am Rande des Dorfs Kusra, südlich der Stadt Nablus im besetzten Westjordanland. Am Sonntag sind mehrere Dutzend Siedler auf das Grundstück der Familie eingedrungen, haben sämtliche Ein- und Ausgänge blockiert, die Wasser- und Stromzufuhr gekappt und die Bewohnerinnen und Bewohner daran gehindert, ihr Haus zu verlassen. Gestern nun ist die israelische Armee zu dem belagerten Haus gefahren. Dabei kam es zu Ausschreitungen zwischen Siedlern und Soldaten. Doch diese sind abgezogen, ohne die Siedler zu evakuieren. Und heute Morgen schließlich ist die Armee offenbar mit hunderten Soldaten vor Ort präsent und evakuiert mehrere Häuser. Israelische Aktivisten und Journalistinnen berichten, insgesamt seien etwa 20 palästinensische Familien von der Armee dazu aufgefordert worden, ihre Häuser für einige Tage zu verlassen. Also nicht nur die Familie, die jetzt einige Tage belagert wurde, sondern weitere. Und begründet wird das offenbar damit, man wolle Spannungen mit den Siedlern vorbeugen.
0: Was bezwecken diese Siedler mit der Belagerung der Häuser?
4: Die Siedler wollen das Haus und diese Wohnanlage der palästinensischen Familie übernehmen. Ob ihnen das gelingt, das ist offen. Wir werden sehen, ob die Menschen, die heute ihre Häuser verlassen mussten, tatsächlich bald zurückkehren können und ob die Armee dann die Siedler evakuiert statt die Dorfbewohner. Und im Moment sind die Siedler aber noch vor Ort.
0: Wer genau sind denn diese Siedler?
4: Die militanten Siedler werden der sogenannten Hügeljugend zugeordnet. Das sind zumeist sehr junge, gewaltbereite und radikalisierte Männer, die es letztlich darauf angelegt haben, die palästinensische Bevölkerung aus den Dörfern des Westjordanlandes zu vertreiben. In den vergangenen Monaten haben sich ihre Angriffe verstärkt und ausgeweitet. Das sind zum Teil regelrecht pogromartige Zustände. Palästinenserinnen und Palästinenser werden zusammengeschlagen. Es gab mehrere tödliche Angriffe. Moscheen wurden niedergebrannt, rassistische Hassparolen auf Hauswände gesprüht, Vieh gestohlen oder getötet. Und im Falle des belagerten Hauses in Kusra spricht sogar der US-Botschafter in Jerusalem, Mike Huckabee, von israelischen Terroristen. Huckabee ist eigentlich bekannt als großer Freund und Förderer der Siedlungsbewegung.
0: Sie haben es gesagt, in den letzten Monaten ist es im Westjordanland immer wieder zu Attacken von radikalen Siedlern gegen palästinensische Wohngebiete gekommen. Sind das koordinierte Aktionen?
4: Ja, diese Hügeljugend, die geht koordiniert vor. Und nicht selten wird sie dabei von israelischen Soldaten begleitet oder sogar unterstützt. Nehmen wir das Beispiel der Familie in Kusra. Verschiedene Medien und Augenzeugen berichten, mehrere israelische Soldaten seien bei der Belagerung anfangs dabei gewesen. Dazu muss man wissen, dass die israelische Armee nach dem Massaker vom 7. Oktober 2023 sogenannte regionale Verteidigungsbataillone geschaffen hat. Das sind Reserveeinheiten, für die mehrere tausend Siedler rekrutiert wurden. Ein Experte hat mir gesagt, man könne mittlerweile gar nicht mehr unterscheiden, oft wer Siedler ist, also Zivilist, und wer Soldat. Diese Reservisten sind öfter an den Gewaltakten der radikalen Siedler beteiligt. Sie gehören eigentlich dazu. Und es gibt viele Videos, die das auch belegen.
0: Wie steht eigentlich die israelische Regierung zu den Aktionen der radikalen Siedler?
4: Viele Beobachter und Expertinnen weisen darauf hin, dass diese Hügeljugend mit Duldung der Regierung handelt. Sie haben in den letzten Jahren Dutzende illegale Außenposten errichtet, die dann ans Wasser, Strom und Straßennetz angeschlossen wurden. Und das geht gar nicht ohne staatliche Unterstützung. Diese radikalen Siedler, die werden auch als Vorposten der Regierung gesehen, weil sie quasi deren Agenda umsetzen oder zumindest die Agenda von einigen ihrer Vertreter. Der Finanzminister Bezalel Smotrich, der ist auch zuständig für die zivile Verwaltung des besetzten Westjordanlandes. Und sein explizit formuliertes Ziel ist es, die palästinensische Bevölkerung in 6 urbanen Ballungszentren zu konzentrieren und den Rest des Westjordanlandes zu annektieren. Die palästinensischen Kleinstädte, Dörfer, Felder, Olivenhaine, die sollen also verschwinden, wenn es nach ihm gehen würde. Und genau das ist es ja, was die Siedler mit diesen Aktionen versuchen, die Palästinenserinnen und Palästinenser zu zermürben, zu enteignen und zu vertreiben.
0: Information von Auslandredaktorin Anna Drechsel, besten Dank. So geht es weiter bei uns. Bei Waldbränden geht es für die Feuerwehr um Minuten. Im Aargau konnte sie kürzlich auf die Hilfe von Bauer Rudolf Queller mit seinem Güllewagen setzen.
5: Und darum hat er mir angerufen, du komm, füll doch da schnell mit Wasser. Komm da rüber, da haben wir ein Gewaltsfeuer, da brennt ein Holzlager.
0: Ist eine systematische Zusammenarbeit von Feuerwehr und Bauern vorstellbar? Und braucht es auf Schweizer Fußballplätzen mehr Schiedsrichterinnen? Beim Verband ist man sich nicht einig. Ja, wenn Apothekerinnen, Ärzte oder Spitäler Medikamente mit Rabatten einkaufen können, müssten sie diese Vergünstigungen an ihre Kunden oder Patientinnen weitergeben. Das ist seit 3 Jahrzehnten so. Nun hat die Aufsicht festgestellt, dass das nur zum Teil erfolgt. Radio SRF hat darüber berichtet. Die Aufsicht schätzt, dass jährlich rund 320 Millionen Franken zu wenig an die Kunden weitergegeben werden. Bereichen sich Teile des Gesundheitswesens möglicherweise gesetzeswidrig? Der Beitrag von Nora Meul und Christine Wanner.
6: Kurz vorneweg.
7: Die Spitäler bereichern sich nicht gesetzeswidrig,
6: stellt beim Spitaldachverband H+ die Kommunikationschefin Dorit Cellit klar. Auch beim Apothekenverband PharmaSwiss rechtfertigt sich Präsidentin Martin Ruckli.
8: Wir geben 2,3% zurück. Das sind ungefähr eine Schätzung von 60 Millionen pro Jahr. Und das wird Jahr für Jahr gemacht. Seit 2001.
6: Rabatte oder andere Vorteile dürfen die Behandlung nicht beeinflussen. Und sind sie unangemessen, sind sie schlicht verboten. Dass Pharma oder Hersteller von Medizinprodukten Kreuzfahrten sponsern, um Apothekerinnen oder Ärzte von ihren Produkten zu überzeugen, das sei heute nicht mehr denkbar, heißt es bei den Aufsichtsbehörden. Wegen unzulässigen Vorteilen im Einkauf von Medikamenten führt der Bund derzeit 6 Untersuchungen, unter anderem gegen eine Pharmafirma, die einer Arztpraxis rund 70.000 Franken zu Werbezwecken bezahlt haben soll. Auch beim Krankenkassenverband PrioSwiss sagt Christoph Kirchenmann, stellvertretender Direktor.
9: Das Bewusstsein ist auf jeden Fall gestiegen. Entsprechend sind auch mehr Rabatte weitergegeben worden. Man weiß natürlich nicht, wie viele möglicherweise vorher geflossen sind. Wir gehen davon aus, dass längst nicht alle Rabatte weitergegeben wurden.
6: Rabatte, Vergünstigungen und andere Vorteile müssen Apothekerinnen, Ärzte oder Spitalverantwortliche grundsätzlich weitergeben. Doch unter bestimmten Bedingungen dürfen sie einen Teil der Vergünstigungen behalten, etwa für Forschung, Beratungen, zu Werbezwecken oder für mehr Qualität. Diese Beiträge müssen sie transparent ausweisen. Rund ein Viertel der Spitäler tut das im Rahmen einer Vereinbarung mit dem Bund. Dorit Cellit.
10: Die Vereinbarung beinhaltet, dass sowohl Rabatte weitergegeben werden,
7: werden, aber eben auch ein Teil dieser Rabatte, die ausgehandelt werden, einbehalten werden können, um diese dann nachher in Qualitätsverbesserungsmaßnahmen zu investieren, was natürlich den Patientinnen und Patienten zugutekommt.
6: Nicht für alle Spitäler lohne sich der Dokumentationsaufwand, gerade für Kliniken etwa im Bereich der Psychiatrie. Bei den Ärztinnen und Ärzten, die Medikamente abgeben, haben rund ein Sechstel eine solche Transparenzvereinbarung. Noch gibt es keine für die Apothekerinnen und Apotheker, Verbandspräsidentin Martin Ruckli.
8: Wir empfehlen unseren Mitgliedern immer, keine Rabatte anzunehmen oder vollständig weiterzugeben, solange dass wir keine Vereinbarung haben.
6: Diese soll auf nächstes Jahr bereit sein. Dann heißt es auch für Sie, rund die Hälfte der Rabatte dürfen Sie behalten, wenn Sie dafür die Qualität oder die Sicherheit verbessern. Die Transparenz steigt mit solchen Vereinbarungen. Nach der Analyse der Aufsicht braucht es aber auch mehr Kontrollen bei jenen, die eben keine Angaben machen. Denn über 300 Millionen Franken pro Jahr kommt einem Prämienprozent gleich. Das wäre eine spürbare Entlastung.
0: SRF Verkehrsinfo von 12.46 Uhr. Vorsicht am Zürichsee auf der A3 Richtung Zürich. Zwischen der Verzweigung Reichenburg und Lachen besteht Gefahr durch einen toten Greifvogel auf dem Überholstreifen. Ist die Schweiz gegen Waldbrände gewappnet? Diese Frage wird angesichts der aktuellen Waldbrandgefahr intensiv diskutiert. In Deutschland sind die Feuerwehren mit den sogenannten Red Farmers vernetzt. Landwirtinnen und Landwirte unterstützen die Feuerwehren mit ihren großen Maschinen bei Wald- und Flurbränden. Mehr durch Zufall kam eine solche Zusammenarbeit kürzlich auch in einem brennenden Waldstück in der Aargauer Gemeinde Koblenz zustande. Alex Moser war vor Ort.
10: Es war ein windiger Sommerabend, als ein großer Altholzhaufen mit langen Baumstämmen an einem Waldrand in Koblenz plötzlich in Brand geriet. Auf einer Fläche von 50 auf 50 Metern schossen die Flammen dieses gewaltigen Feuers über 10 Meter hoch in den Himmel. Ein Feuerwehrmann, der zufällig in der Nähe war, reagierte blitzschnell. Er wusste wohl, dass es hier mehr brauchte als Feuerwehrschläuche. Und so meldete er sich bei Rudi Gfeller, der in der Nähe seinen Bauernhof und einen großen Güllewagen hat.
5: Und darum hat er mir angerufen und dann habe ich gesagt, du, ich habe es noch angehängt. Und dann hat er gesagt, du, komm, füll doch da schnell mit Wasser. Komm da rüber, da haben wir ein Gewaltsfeuer. Da brennt das Holzlager, wo sie hergebogen haben, um mal wegzuführen. Dort brennt es wie verrückt. Und dann habe ich gesagt, ja, ich sehe, es brennt.
10: Während die Bauern den Gülleanhänger mit Wasser füllten und die Feuerwehrleute Hydranten anzapften und Schläuche bis in den Rhein verlegten, drohten die Flammen auf den angrenzenden Wald überzugreifen. Die Lokalzeitung Botschaft berichtete, dass das Wasser des ersten Löschtrupps umgehend durch den Wind zerstäubt wurde und verdampfte. Doch dann war der Güllewagen voll und Gfellers Sohn Ivan kam mit seinem Traktor und 15.000 Liter Wasser zum Brand. Auf Anweisung der Feuerwehr legte er los.
11: Er hat gesagt, ja, am besten wäre eben drin spritzen. Und dann habe ich gesagt, kein Problem, haben wir dran so eine Weitwurfdüse. Und nachher bin ich halt angefahren und nachher habe ich angelassen. Und dann ist das Wasser gekommen und dann bin ich eigentlich nur noch vorwärts retour gefahren. Dann haben wir so viel Wasser dort reingelassen, wie gegangen ist.
10: Weitere Bauern kamen mit ihren Güllewagen und erstickten das Feuer mit insgesamt 60.000 Litern Wasser. Tanja Fritschi, die Kommandantin der Feuerwehr Döttingen-Klingnau-Koblenz, war froh, dass die Bauern zu Hilfe kamen.
12: Wir haben Schläuche, 40er, 75er oder auch Wasserwerfer. Die haben eine begrenzte Durchflussmenge. Wenn natürlich dann so ein Wasserfass kann direkt vor so einem brennenden Holzhaufen anfahren und die komplette Wassermenge über seinen Abgang rauslassen kann, ist das viel die grössere Wasserwirkung, wenn wir in dem Moment mit unseren Feuerschläuchen entgegenwirken.
10: So konnte ein Übergreifen des Feuers auf die umliegenden Wälder knapp verhindert werden. Dass Bauern und die Feuerwehr zusammenarbeiten, ist gemäß dem Schweizerischen Feuerwehrverband nichts Außergewöhnliches. Bauern seien schließlich oft auch in der Feuerwehr. Auch der Bauernverband sagt, in den Feuerwehren gäbe es Listen, wo man sehen könne, wer welches Material hat. In Deutschland, wo Wald- und Flurbrände häufiger sind, verlässt man sich nicht auf Listen oder zufällig anwesende Bäuerinnen und Bauern. Feuerwehren und Landwirte sind auch ohne, dass sie sich kennen, vernetzt, nämlich über die Website redfarmer.eu. Arne Borg vom Kreisfeuerwehrverband Nordwestmecklenburg erklärt im Norddeutschen Rundfunk die Vorteile.
13: Wenn ich dort eingeloggt bin bei Red Farmer, mich von meinem Standort, von meinem Feuerwehrstandort 40 Kilometer Umkreis, kann ich sehen, welcher Bauer kann mir was zur Verfügung stellen und um die Sachen zu vereinfachen und nicht um zu googeln und 7 Bauern anzurufen, um gar nicht zu wissen, welcher in dieser Region zuständig ist.
10: In mehreren Bundesländern sind die Feuerwehren so bereits vernetzt. In der Schweiz scheinen die zuständigen Verbände jedoch weniger interessiert.

0: allerdings keinen Grund, Jubelarien anzustimmen. Wegen Misswirtschaft und verschärfter US-Sanktionen steckt Kuba in der Krise. Es gibt kaum noch Treibstoff im Land. Die Gesundheitsversorgung ist am Zusammenbrechen. Bert Hoffmann forscht am GIGA-Institut in Berlin zu politischen und gesellschaftlichen Entwicklungen in Lateinamerika. Vor der Sendung habe ich ihn gefragt, ob angesichts der humanitären und wirtschaftlichen Krise in Kuba die Bevölkerung Lust darauf habe, 100 Jahre Fidel Castro zu feiern.
1: Nein, ganz sicherlich nicht. Das ist eine sehr, sehr, sehr schwierige Situation für die allermeisten Kubaner und Kubanerinnen. Und da sind diese Feierlichkeiten mindestens sehr gedämpft und für viele wirkt das sicherlich auch eher zynisch, wenn man jetzt groß feiert. Und dazu muss man ja auch sagen, für ganze Generationen inzwischen ist Fidel Castro sehr alte Geschichte, das, was sie in der Schule hatten. Aber die Euphorie des Moments der Revolution, die ist für die Vor- und Frühgeschichte.
0: Welches Vermächtnis hat Castro Kuba hinterlassen?
1: Das wird eine Bilanz sein, die Grautöne braucht und nicht nur Schwarz und Weiß. Er hat tatsächlich für einen Großteil der Bevölkerung mit der Revolution, für die unteren Schichten, einen unglaublichen sozialen Aufstieg gebracht. Die Zuckerrohrschnitter auf den Plantagen, die haben ja in fast feudalen Verhältnissen gearbeitet. Und auf einmal konnten die in Rente gehen, bekamen Gesundheitsversorgung, ihre Kinder studierten in Havanna. Das war Wahnsinn. Ja. Gleichzeitig war es natürlich ein Einparteienstaat, der mit sehr harter Hand auch gegen Opposition vorgegangen ist. Und letztlich, um auf heute zu kommen, hat er keine Antwort gehabt, als die Sowjetunion wegbrach und danach der nächste Verbündete Venezuela weggebrochen ist. Deswegen sind wir in einer dramatischen Wirtschaftskrise, weil das Land aus sich heraus nicht wirklich das produziert, was die Leute brauchen.
0: Sie sagen es, die Sowjetunion ist zusammengebrochen, Venezuela ist Anfang Jahr als Unterstützer weggefallen. Also in den letzten 30 Jahren und seit Anfang dieses Jahres hat sich Kuba wirklich nicht wirtschaftlich zum Besseren entwickeln können.
1: Nein, und das muss man aber auch sagen, das liegt auch wirklich an den USA. Es gibt lauter Probleme des Sozialismus, kann man drüber reden, aber seit einem halben Jahr lassen die USA kein Öl mehr auf die Insel. Und auch die Schweiz würden in den Notstand gehen, wenn man in den Ölhahn abdreht. Ohne Öl hat man halt diese ewigen Stromausfälle, 20, 22 Stunden am Tag. Funktionieren auch die Wasserpumpen nicht, weil die auch mit Strom laufen. Ist die Trinkwasserversorgung gefährdet. Und die meisten Kubaner sehen da einfach sich als Opfer. Auf ihrem Rücken wird dieser Konflikt ausgetragen.
0: Castro und seine Bewegung stürzten 1959 eine Diktatur. Sie versprachen der Bevölkerung demokratische Grundrechte, Sie haben es angesprochen. Davon ist aber in der Realität nicht die Rede. Opposition wird nicht geduldet. Es kommt auch regelmäßig zu Menschenrechtsverletzungen. Warum wurde Kuba unter Castro auch zu einer Diktatur?
1: Das hat natürlich auch damit zu tun, dass sie immer in dieser Konfliktsituation mit den USA waren. Das ist zum einen eine Ausrede. Gleichzeitig ist es auch wirklich real, dass, also ein britischer Botschafter hat man gesagt, die sind paranoid, aber ihnen will auch wirklich jemand an den Kragen. Also es gibt wirklich Gründe dafür zu fürchten, dass man dann am nächsten Tag sozusagen nicht am Galgen hängt, aber doch eine Revanche kriegt. Und deswegen ist die Regierung so unnachgiebig in Öffnungen. Trotzdem ist das nicht hinnehmbar. Das Land braucht mehr Pluralismus als die eine Stimme von oben. Das sind auch Forderungen, die wirklich in Kuba erhoben werden, auch von Leuten, die mit dem revolutionären Prozess sind und gar nicht nur die, die in Miami sitzen.
0: Das aktuelle kubanische Regime hat im Juni einen großen Reformplan vorgelegt. Die Wirtschaft soll auch für ausländische Investoren geöffnet werden. Ist Kuba noch ein sozialistisches Land im Geiste Castros?
1: In der jetzigen Situation geht es ums schiere Überleben. Da werden lauter Sachen auf einmal möglich, die lange, lange, lange zurückgewiesen worden sind. Zuflucht quasi in Marktbeziehung, aber auch um die US-Sanktionen gegen die Staatsbetriebe zu umgehen. Also wenn man nur noch, und die USA liefern Benzin und Diesel, aber nur an Private, also nicht an die Kraftwerke in Kuba, nicht an den Staat, aber an Private, dann ist jetzt eine Idee zu sagen, okay, dann machen wir halt mehr Private, dann kriegen wir immerhin ein wenig Benzin für die Autos und dann fahren halt die Schwangeren mit einem Taxi ins Krankenhaus, was privat ist und nicht mit dem Krankenwagen, weil der kein Benzin hat. Also da gibt es wirklich verschiedene Gründe für, aber es kommt unglaublich spät. Man könnte sich natürlich schon vor 30 Jahren, das haben auch kubanische Reformökonomen gefordert, Öffnung mit mehr Markt, Vietnam-Modell, Kuba-Modell, das China-Modell, das gab es ja, das wurde alles zurückgewiesen und jetzt kommt es fürchterlich spät.
0: In den letzten Jahren haben

0: Hunderttausende Kubanerinnen und Kubaner das Land verlassen, weil die Wirtschaft am Boden ist und ihnen keine Perspektiven bietet. Jetzt ächzt Kuba unter dem verschärften Druck der USA. Ganz kurz, wie lange hält das Regime das noch durch?
1: Es ist bemerkenswert, dass sie seit dem 3. Januar, der Angriff der USA auf Venezuela war, haben sie im Prinzip ihren wichtigsten Verbündeten verloren und ich war im Februar dort. Wenige hätten gedacht, dass wir im August immer noch da sitzen und diese Regierung weiter in der Form da ist. Ich glaube, das kann schon noch eine ganze Weile auf diesem sehr, sehr prekären Niveau weitergehen. Und die USA sind auch nicht bereit, irgendwas zurückzunehmen, sondern verschärfen auch immer noch den Druck. Und das ist insgesamt eine sehr, sehr deprimierende Situation, muss man wirklich sagen. Und die Hoffnung, dass es aufwärts geht, die stirbt nie, aber sie ist gerade für die Kubaner nicht leicht zu sehen.
0: Einordnung zu 100 Jahre Fidel Castro von Bernd Hoffmann vom GIGA-Institut waren das. Schaut man, Schweizer Profifußball pfeift in fast allen Fällen ein Mann. Schiedsrichterinnen sieht man in der Super League fast nie. In der offiziellen Schiedsrichterliste findet sich unter 16 Namen mit Desiree Blanco eine einzige Frau. Nach der Fußball-EM der Frauen im letzten Jahr im eigenen Land nahm sich der Fußballverband eigentlich zum Ziel, die Ausbildung von Schiedsrichterinnen zu fördern. Wo steht da die Schweiz? Sportredaktor Tim Eckimann.
2: Gibt es in den höchsten beiden Männerfußballligen zu wenige Schiedsrichterinnen? Auf diese Frage gibt es unterschiedliche Antworten.
3: Nein.
4: Ja, die Schweiz hat zu wenig Spitzenschiedsrichterinnen.
5: Nein, glaube ich nicht.
2: Interessant, alle drei Stimmen sind beim Schweizerischen Fußballverband SFV angestellt. Die weibliche Stimme, die sagt, es gebe zu wenige Frauen, gehört Desiree Blanco, einzige Schiedsrichterin in der Super League. Die beiden männlichen Stimmen, die Nein sagen, sind der Leiter Ausbildung Schiedsrichter Sascha Amhoff und der Leiter Spitzenschiedsrichter Dani Wermelinger.
3: Ich glaube, im Quervergleich in Europa sind wir sicher gut aufgestellt mit der Anzahl Schiedsrichterinnen und Schiedsrichter in den beiden höchsten Ligen.
2: Dem ist schon so, aber immer noch auf einem bescheidenen Niveau. Etwa 8% von allen Unparteiischen sind Frauen in den beiden höchsten Männerfußballligen der Schweiz. Die Gründe? Erstens, mehr Männer als Frauen interessieren sich für den Schiedsrichterjob. Zweitens, nicht alle Schiedsrichterinnen wollen Männerpartien leiten. Und drittens, seien die Anforderungen bei Fitnesstests gestiegen, sagt Desiree Blanco. Die Schweiz orientiert sich am internationalen Test der UEFA.
4: Der ist wirklich sauhart. Das ist eigentlich der Test, der die Männer, wo Champions League Finals pfeifen, die Limite laufen müssen. Und für die Frauen ist es natürlich nicht einfach, weil wir halt einfach körperlich auch anders sind.
2: Dass diese Fitnesstests strenger werden, sei normal, meint Sascha Amhoff, Leiter Ausbildung Schiedsrichter beim Verband.
5: Der Fußball wird immer dynamischer, immer besser. Die Anforderungen werden immer höher. Und das zeichnet sich manchmal dann auch ab in den Leistungstests. Die werden nicht einfacher. Und wenn Sie die Clubs fragen, was sie gerne wollen, dann wollen sie die besten Schiris. Ob das dann Männer oder Frauen sind, und das finde ich auch legitim, ist sekundär. Sie wollen die besten Schiris. Und ich glaube, die besten Schiris gehören auch in die beste Liga.
2: Desiree Blanco gehört definitiv zu den Besten. Seit über 2 Jahren pfeift die ehemalige Nationalspielerin Spiele in der Super League.
4: Der Weg war natürlich steinig hart. Also man geht dann irgendwann mal zum Zweitliga, Zweitinder, man wird da angeschaut, inspiziert.
2: Egal ob Frau oder Mann, im Schnitt dauert es 15 Jahre, bis man in der Super League ein Spiel leitet. Darf. Für einen Nebenjob ein zu langer Weg? Sascha Amhoff, Chefausbilder beim Verband.
5: Ich denke, das kennen viele auch außerhalb des Fußballs. Man fängt mal beispielsweise als Schiedsrichter an, man hat aber noch die Ausbildung dann an der Universität zum Beispiel. Dann kommt vielleicht eine Familie dazu, ein verantwortungsvollerer Job. Und ich glaube schon, das ist eine der Herausforderungen.
2: Das Ziel sei, bestehende Schiedsrichterinnen zu fördern und neue Schiedsrichterinnen zu gewinnen. Ein Beispiel.
5: Wie Sie den Kurs besuchen wollen. Frauen überzeugt man normalerweise eher in einer kleinen Gruppe oder mit der Freundin. Das heißt, wenn es die Freundin auch macht, dann ist die Hürde dann weniger groß.
2: Dazu mache der Verband Werbung an Fußball-Events und man habe eine Schiedsrichterinnen-Talentgruppe, die von Frauen geleitet werde. Aber reicht das? Desiree Blanco hofft ja und appelliert an die Frauen.
4: Ich empfehle einfach wirklich die Leidenschaft zum Sport, den Fußball. Es ist wirklich eine Lebensschule, es ist eine tolle Erfahrung. Klar, es ist nicht immer einfach, aber es macht einem stärker.
2: Desiree Blanco will nämlich nicht die einzige Schiedsrichterin in der Super League der Männer bleiben.
0: Tim Eckimann. Eins nach eins und gleich im ersten und vierten. Der Dachverband der Lehrerinnen und Lehrer wollte es wissen. Wie stehen die Lehrpersonen zur integrativen Schule? Das Resultat ist brisant. Dagmar Rösler, die Präsidentin des Dachverbands, ist Gast im Tagesgespräch. Nach den Schlagzeilen dieses Mittags mit Corinna Heinzmann.
6: Der Bundesrat empfiehlt, die sogenannte Kompass-Initiative abzulehnen, weil sie unklar formuliert und nicht zielführend sei. Bei der Initiative geht es um das Vertragspaket zwischen der Schweiz und der EU, das zur Abstimmung kommen wird. Die Kompass-Initiative verlangt, dass es bei dieser Abstimmung sowohl das Mehr des Volks als auch der Stände braucht für ein Ja. In Schweizer Spitälern gibt es Handlungsbedarf in Sachen Hygiene. Zu diesem Schluss kommt das Schweizer Heilmittelinstitut Swissmedic, nachdem es 26 Spitäler und zwei Dienstleistungsfirmen überprüft hat. Swissmedic stellte etwa Mängel fest bei der Reinigung, der Desinfektion und der Sterilisation von Medizinprodukten. Der sogenannte Sadist von Romont bleibt weiter in Haft. Das hat das Bundesgericht entschieden. Der Grund, das Rückfallrisiko sei nach wie vor hoch. Der Mann hatte eine bedingte Entlassung gefordert. Er sitzt seit 40 Jahren im Gefängnis, weil er in den 80er Jahren mehrere Knaben und Jugendliche entführt, gefoltert, vergewaltigt und ermordet hatte.
7: Es ist 2:02.
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7: Das Leben ist kein Wunschkonzert. Es sei denn, Sie haben zum richtigen Zeitpunkt das Radio angestellt, dann kommt es genauso daher als Wunschkonzert. Hier nämlich mit dem Klassiktelefon. Heute bin ich am Mikrofon, ich bin Beatrice Kern. Wenn hoher Besuch zu Besuch kommt, dann ist das definitiv ein Wunsch wert hier in der Sendung. Und so starten wir heute auch in dieses Klassiktelefon.
9: Liebes Klassiktelefon, unsere Enkel Maria und Martha Kehl aus der Ostsee in Deutschland sind bei uns Besuch und als Begrüßung möchten sie gern «Karneval der Tiere» vom Camille Saint-Saëns. Besten Dank, Gallus und Madeleine Kehl in Bolligen.

0: Ein Känguru und einen Elefanten, die haben wir hier vorbei hüpfen respektive vorbei stampfen gehört im Carnaval des Animaux von Camille Saint-Saëns. Gespielt hat ein Ensemble um den Geiger Renaud Capuçon. Kennen Sie diese Momente, wenn man endlich wieder heimkommt und begrüßt wird mit Ballons und Blumenstrauß? Im Klassiktelefon machen wir das Ganze einfach mit Musik.
1: Am Donnerstag, 13. August, kann Kathi Freund heimkommen aus dem Spital. Wir möchten Sie zuhause begrüßen mit dem ersten Teil der achtstimmigen Bach-Motette «Singet dem Herrn ein neues Lied». Wir danken herzlich für die Erfüllung von dem Wunsch. Regula und Martin aus Küsnacht.

Der Chor singet dem Herrn ein neues Lied von Johann Sebastian Bach. Gesungen hat hier der RIAS Kammerchor, begleitet von der Akademie für Alte Musik Berlin unter René Jacobs. Heinz und Irene Barmettler am Bauen schicken herzlichste Glückwünsche an Christian Schweizer. Er darf heute einen, wie sie schreiben, großartigen Geburtstag gebührend feiern. Und weiter, wir danken sehr für die großzügige Einladung und freuen uns. Als Geburtstagsmusik soll es ein Orgelstück sein, hier eines des Franziskanermönchs Giovanni Battista Martini.

Der zweite Satz, Vivace aus der Orgelsonate Nummer 4 von Giovanni Battista Martini, auf der Orgel gespielt hier von Norbert Düchtel zum Geburtstag von Klassik-Telefonhörer Christian Schweizer. Stefan Jacki aus Olten hat kürzlich im Radio ein Agnus Dei gehört. Das hat ihm sehr gefallen und das möchte er jetzt gerne nochmals hören. Es kam auf Radio Swiss Classic am Sonntagmorgen und wir haben herausgefunden, dass es das Agnus Dei aus der Messe von Muri von Johann Valentin Ratgeber war. Und das Ganze, das tönt dann folgendermaßen.

0: Das Agnus Dei aus der Messe von Muri von Johann Valentin Rathgerber. Eine Aufnahme mit dem Ensemble Acimboldo unter Johannes Strobel. Gerade entdeckte Musikperlen oder Lieblingsmusik seit Jahrzehnten. Was darf es denn sein? Wir spielen das, was Sie sich wünschen. Schließlich ist das hier ein Wunschkonzert, unser Klassiktelefon. Wo Sie uns rund um die Uhr erreichen auf 0848 365 364. Deponieren Sie da Ihren Wunsch und wir tun dann unser Bestes, diesen Wunsch zu erfüllen. 0848 365 364.
1: Da ist Christina Wittmer von Wabern und ich habe vorhin gerade vom Hermann Sutter Violinkonzert gehört und beim letzten Teil hat es mir besonders gut gefallen, wenn der Bahn oder irgend in nächster Zeit ein ist. Einfach etwas gegen Schluss zu, das hat mich sehr freuen. Danke vielmals für eure gute Sendung. Adieu.

0: So endet das Violinkonzert A-Dur von Hermann Sutter, einem der bedeutendsten Komponisten aus der Schweiz. Die Sologeige hat hier Michael Barenboim gespielt, begleitet vom Swiss Orchestra unter Lena Lisa Wüstendörfer. Live-Konzerte sind das Allerschönste. Wenn man im Publikum sitzt sowieso, aber eigentlich noch viel, viel mehr, wenn man selber auf der Bühne steht, wenn man voller Stolz das Erarbeitete dem Publikum präsentieren darf. Wer selber im Amateurorchester spielt oder im Chor singt, kennt dieses Gefühl sicher. So wie diese Klassik-Telefonhörerin hier.
1: Letzte Woche war Burwalden Musikwoche. Ich wünsche mir aus dem Programm, das im Chor gesungen worden ist, mein Lieblingswerk. «Five Hebrew Love Songs» von Erich Whitaker. Vielleicht ist das Ganze noch etwas lang. Das wäre auch ein Ausschnitt davon gut. Einfach so viel, wie es mag leiden. Mit diesem Wunsch grüße ich vor allem den Patrick Secchiari und den Alex Ruf, ein Traumteam, das uns sicher und mit viel Humor durch die Woche geführt hat. Und ich danke Ihnen tausendmal. Nicole Gajanut von Diesbach.

Zwei der fünf Hebrew-Songs von Eric Whitaker, gesungen von den jungen Stimmen hier aus der Mädchenkantorei Basel. Rita Urschler aus Allschwil wünscht sich ein Stück mit Marcel Lang, dem leider viel zu früh gestorbenen Kantor und Tenor von Basel. So schreibt sie es ans Klassiktelefon. Er war nicht nur ein wunderbarer Sänger, sondern auch ein guter Mensch, an den Frau Urschler herzliche Erinnerungen hat. Sie wünscht sich einen synagogalen Gesang für alle Zuhörenden, besonders auch für Herrn Jörg Merz.

Das Gebet beim Zurückstellen der Tora, Uven Nucho Yomar von Louis Lewandowski. Gesungen haben es der Tenor Marcel Lang und das Vokalensemble Capella unter Joachim Krause. Jörg-Peter Lienhardt aus Basel nimmt Bezug auf das Klavierkonzert Nummer 4 von Ignaz Moscheles. Das hat er hier bei uns auf SF2 Kultur gehört. An einer Stelle habe die Musik wie ein Basler Fasnachtsmarsch geklungen. So schreibt das Herr Lienhardt und er schreibt weiter: Ich bin leider weder Trommler noch Pfeifer, sodass ich eben nicht weiß, welchen Marsch es betrifft. Aber wenn Sie diesen Satz nochmal spielen, kann ich meine Pfeiferin in der Familie darauf aufmerksam machen, dass sie mir den Marsch benennt. Also, jetzt ist der Moment. Viel Erfolg beim Marsch erkennen.

0: Das Rondo aus dem Klavierkonzert Nummer 4 E-Dur von Ignaz Moscheles. Howard Shelley hat vom Klavier aus das Tasmanian Symphony Orchestra geleitet. Hier in diesem letzten Wunsch heute im Klassik-Telefon. Ihre Wünsche erfüllen wir dann morgen wieder, wie gewohnt, ab 13 Uhr.
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0: Ja, und hier und jetzt starten wir ins Concerto. Hier gibt es heute Kantaten aus dem Barock, in denen eine Sopranistin italienische Texte singt. Ja, ist jetzt zunächst mal nicht wahnsinnig besonders. Italienische Barockkantaten für Sopranstimme gibt es ja schließlich viele. Besonders wird die ganze Sache aber dann, wenn wir wissen, dass diese italienischen Kantaten ein Komponist aus Deutschland geschrieben hat. Der Komponist, von dem die Rede ist, der heißt Johann David Heinichen. Eine neue CD mit italienischen Kantaten von ihm ist vor einigen Wochen herausgekommen. Und wir treten gleich ein in diese vokale Welt dieser CD mit der Kantate «Già la stagion novella». Es geht da um den Frühling und die Liebe. Und diese beiden schönen Dinge besingt jetzt die Sopranistin Miriam Albano.

Die Kantate Gialla Stagione Novella von Johann David Heinichen, eine neue Aufnahme mit der Sopranistin Miriam Malbano und dem Orchester Barocca Academica Montis Regalis hier im Concerto SRF 2 Kultur. Ja, ein deutscher Komponist, der die italienische Vokalmusik in Italien kennengelernt und sie nach Deutschland gebracht hat. Genauer gesagt hat Heinichen sie nach Dresden gebracht, an den Hof des sächsischen Kurfürsten Friedrich August II. Zu Heinichen kehren wir später in dieser Sendung zurück. Ein instrumentales Zwischenspiel gibt's jetzt von einem anderen Komponisten. Der war ebenfalls in Dresden angestellt, aber im Gegensatz zu Heinichen stammt der tatsächlich aus Italien, Francesco Maria Veracini. Der hat gerade in Venedig gelebt, als der spätere Kurfürst Friedrich August noch als Kronprinz auf seiner Bildungsreise dort vorbeigeschaut hat. Veracini, immer auf der Suche nach einer lukrativen Anstellung als Geiger, hat die Gunst der Stunde genutzt und hat dem Kronprinzen in Venedig eine eigene Violinsonate vorgespielt. Von diesem Auftritt war der Kronprinz so angetan, dass er Veracini mit sich nach Dresden mitgenommen hat. In Dresden durfte Veracini dann den Opernbetrieb leiten und das Leben am Hof mit seiner Musik bereichern. Von Francesco Maria Veracini hören wir nun diese Ouvertüre F-Dur. Es spielt das Ensemble Musica Antiqua Köln unter Reinhard Göbel.

Die Ouvertüre Nummer 2 F-Dur von Francesco Maria Veracini. Gespielt hat hier die Musica Antiqua Köln unter Reinhard Göbel. Das ist das Concerto hier auf SRF 2 Kultur. Ja, der Italiener Veracini, er hat in Venedig dem sächsischen Kronprinzen Friedrich August auf der Geige vorgespielt, woraufhin der Kronprinz ihn an seinen Hof nach Dresden mitgenommen hat. Diese Begebenheit führt uns zu Johann David Heinichen, denn der hat praktisch das Gleiche erlebt. Heinichen wollte sich nach seiner ersten musikalischen Grundausbildung in Leipzig noch mehr Wissen und Erfahrung im Komponieren aneignen. Dafür ist er nach Italien gereist, um vor Ort die Musikszene und die in ganz Europa gerühmten italienischen Meister hautnah kennenzulernen. Und da kommt nun die Parallele zu Veracini ins Spiel. Auch Heinichen hat sich gleichzeitig wie Friedrich August in Venedig aufgehalten und konnte dem Kronprinzen ebenfalls einige Stücke vorspielen. Und auch Heinichen hat den Kronprinzen mit seiner Musik derart begeistert, dass er neben Veracini mit Friedrich August an dessen Hof in Dresden mitreisen durfte. Bei dieser Gelegenheit hat Heinichen dann die typisch italienische Gattung der Solokantate nach Deutschland sozusagen importiert. In diesen Solokantaten singt eine Sopranstimme jeweils emotional und höchst bewegt von Herzschmerz und Liebesqualen. So eine Kantate hören wir nun. Sie stammt aus dem neuen Album der Sopranistin Miriam Albano. Mit diesem Album haben wir die heutige Concerto-Sendung begonnen. Die Sängerin leiht ihre Stimme hier in dieser Arie einem männlichen Liebhaber, der seine schlafende Geliebte Dori nicht wecken will, aber seine Gefühle für sie einfach nicht verschweigen kann. Das ist Johann David Heinichens Dori Bezzosa, Dori Bella Cagione.

Die Kantate Dorivezzosa, Doribella Cajon von Johann David Heinichen, gesungen hier von der Sopranistin Miriam Albano, begleitet vom Orchestra Barocca Academia Montis Regalis. Wir unternehmen nun einen zweiten Abstecher in die Welt der Instrumentalmusik hier in der heutigen Ausgabe vom Concerto. Und auch hier bildet ein kultureller Austausch zwischen Italien und Deutschland den Hintergrund. Wie Veracini, von ihm haben wir schon Musik gehört, ist auch Tommaso Albinoni mit seiner italienischen Musik in Deutschland groß rausgekommen. Dafür musste er allerdings gar nicht erst nach Deutschland reisen. Albinoni hat 1722 eine umfangreiche Sammlung von Instrumentalkonzerten in Italien veröffentlicht und diese dem damaligen Kurfürsten von Bayern gewidmet. Der Kurfürst war dermaßen von diesen Werken begeistert, dass er bei Albinoni gleich zwei weitere Kompositionen bestellt hat. Zwei Opern für die Hochzeitsfeierlichkeiten seines Sohnes in München. Aus der Sammlung mit der Tommaso Albinoni die Gunst des bayerischen Kurfürsten gewinnen konnte, hören wir jetzt ein Konzert für zwei Oboen und Streicher G-Dur. Es spielen Marcel Poncele und Anne Van Lanker auf ihren Oboen zusammen mit dem Ensemble Il Gardellino.

Das Konzert für zwei Oboen und Streicher G-Dur von Tommaso Albinoni. Und diese beiden Oboen, die haben Marcel Ponsele und Anne van Lancker gespielt, begleitet vom Ensemble Il Gardellino. Kantaten auf italienische Texte, geschrieben vom deutschen Komponisten Johann David Heinichen. Sie sind das Thema der heutigen Concerto-Ausgabe. Eine Auswahl dieser italienischen Heinichen-Kantaten finden wir auf einem neuen Album, das die Sopranistin Miriam Albano aus Venedig und das Barockorchester Accademia Monti Sagalis aus dem Piemont eingespielt haben. Zum Schluss der Sendung haben wir noch eine dritte Kantate aus dieser CD. Sie trägt den Titel Lieva Turbeganora. Ein Verliebter vergleicht sich mit einem Vogel im Käfig und empfindet seine Situation als glückliche Gefangenschaft.

0: Streichkantate Lieve Turba Canora von Johann David Heinichen. Gesungen hat die Sopranistin Miriam Albano, begleitet vom Orchester Barocca Academica Montis Regalis. Hier der heutigen Ausgabe von Concerto, Redaktion Fabian Christmann.
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0: Dieses Präludium Cis-Moll von Dmitri Schostakowitsch hier auf SRF 2 Kultur.
1: Die Nachrichten von SRF um 3 mit Patrick Walter. Was halten Lehrerinnen und Lehrer in der Schweiz von der integrativen Schule, also dem Modell, dass Kinder mit und ohne Behinderung oder speziellem Förderbedarf zusammen unterrichtet werden? Eine Umfrage zeigt, die Lehrpersonen sind gespalten. Etwa die Hälfte befürwortet die integrative Schule und die andere Hälfte ist skeptisch. Der Dachverband der Lehrerinnen und Lehrer Schweiz hat die Umfrage beim Forschungsinstitut GFS Bern in Auftrag gegeben und schreibt, die Skepsis gegenüber der integrativen Schule sei das Resultat von zu wenig oder schlecht verteilten Ressourcen. Zu wenig Zeit, Geld und Personal gefährdeten das Projekt der inklusionsorientierten Schule, so der Lehrerinnen- und Lehrerverband. Für die Umfrage wurden über 10'000 Lehrpersonen in der Schweiz befragt. Der Kanton Bern will seinen Umgang neu regeln mit Land, das niemandem gehört. So sollen zum Beispiel Felsen oder Schutthalden ins Grundbuch aufgenommen und den Gemeinden zugesprochen werden. Und für Wegstücke, Äcker oder Industriegelände ohne Besitzerin oder Besitzer sollen die Gemeinden ein Vorkaufsrecht erhalten. Hintergrund ist das Vorgehen eines Mannes, der sich selbst König der Schweiz nennt. Er hatte sich in den vergangenen Jahren in der ganzen Schweiz solche Grundstücke angeeignet. Der Vorschlag der Berner Regierung geht nun ins Kantonsparlament. Zu zwei weiteren Meldungen aus den Regionen in der Übersicht. Zuerst in den Kanton Basel-Stadt. Dort geben die Behörden nach dem Ausbruch der Legionärskrankheit Entwarnung. Seit mehr als einer Woche seien keine Menschen mehr krank geworden. Zudem sei mittlerweile bestätigt, dass tatsächlich die vermutete Kühlanlage die Infektionsquelle gewesen sei. Insgesamt hatten sich Ende Juli 28 Menschen mit Legionellen infiziert. Eine Person ist an der Infektion gestorben. Die Solothurner Kantonspolizei soll in den nächsten Jahren schrittweise um 100 Stellen aufgestockt werden. Das hat die Kantonsregierung bekannt gegeben. Es geht darum, langfristig die Sicherheit zu gewährleisten. Die Belastung der Kantonspolizei habe im Kanton Solothurn in den letzten Jahren zugenommen. Ein verdächtiger Gegenstand hat im deutschen Bundesland Bayern eine Zugstrecke blockiert. Die Polizei teilt mit, sie gehe davon aus, dass der Gegenstand absichtlich bei den Gleisen in der Stadt Treuchtlingen platziert wurde. Die Einsatzkräfte haben vorsorglich mehrere Gebäude evakuiert und einen Roboter eingesetzt. Sprengstoff sei dann aber keiner gefunden worden. Wegen des Einsatzes kam es im Fernverkehrsnetz der Deutschen Bahn zu Behinderungen. Offizielle Informationen zu den Hintergründen des Vorfalls gibt es bislang nicht. Vor gut einer Woche war am Flughafen Leipzig eine Drohne entdeckt worden, beladen mit Sprengstoff, der jedoch nicht explodierte. Und das Wetter? Heute Nachmittag und dann auch morgen ist es sonnig und heiß. Morgen gibt es 32 bis lokal 38 Grad. Das waren Nachrichten von Radio SRF. Verantwortlich war Manuela Burgermeister.
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0: So ganz kann ich das also noch nicht glauben. Aber der Blick auf die Wetter-App, die sagt ja, dass es ab nächster Woche etwas kühler wird. Also wenn das stimmt, dann müssen wir wohl nicht mehr allzu lange durchhalten. Wir schaffen das. Einen schönen Donnerstagnachmittag gewünscht, Beatrice Kern.

Stück Petit Conte von Charles-Valentin Alcan. Das Klavier, das hat ja Mark Weiner gespielt. Können Sie sich noch daran erinnern, das Jahr 2020? Das hätte ja eigentlich großes Beethoven-Jubiläumsjahr werden sollen, mit unzähligen Konzerten auf der ganzen Welt. Da wollte man den 200. Geburtstag von diesem Ausnahmekomponisten so richtig gebührend feiern. Ja, wenn da nicht so ein gewisses Virus diese Feierpläne gehörig über den Haufen geworfen hätte. Noch vor dem Beethoven-Jubiläumsjahr hat sich das Quartier Eben auf Beethoven eingestimmt, hat sich bestens vorbereitet. Es hat nämlich Beethoven-Konzerte rund um die Welt gegeben und diese Konzerte auch aufgenommen. So ist diese Aufnahme hier vom Beethoven-Streichquartett G-Dur zum Beispiel in Melbourne gemacht worden.

0: Hei, geht es hier zur Sache? Volles Temperament hier bei den Wiener Philharmonikern unter Christian Thielemann. Sie haben die Ouvertüre zur Oper Die lustigen Weiber von Winzer von Otto Nicolai gespielt.
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0: Das Finale aus dem Oktett E-Dur von Louis Spohr. Gespielt hat es hier das Gaudier-Ensemble. Zum Leben braucht's Luft und Liebe. Und für manche muss es auch noch ein Klavier dazu sein, wie für Olivier Gavet.
1: Le jour où j'ai découvert le piano, pour moi c'était une évidence. C'était normal, comme respirer, comme manger, comme boire. Vraiment, c'est très primaire.
0: Ein Klavier ist für ihn wie Atmen, das braucht er zum Leben. Der Pianist Olivier Gavet ist aber auch entsprechend ganz normaler Bestandteil von seinem Leben. Und mit diesem lebensnotwichtigen Bestandteil, dem Klavier, erleben wir Olivier Gavet nun auch mit diesem Mozart-Klavierkonzert.

0: Der erste Satz aus dem Klavierkonzert Nummer 13 C-Dur von Wolfgang Amadeus Mozart. Das Klavier hat hier der Westschweizer Pianist Olivier Gavi gespielt, begleitet vom Ensemble Divertissement unter Rinaldo Alessandrini.
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Der Ballo Primo für Theobe von Johannes Hieronymus Kapsberger hat hier Rolf Lislewand gespielt. Georg Friedrich Händel, der war ja eigentlich Deutscher, wurde aber in England zum Superstar George Frederick Handel. Er hat das Musikleben in London über Jahrzehnte geprägt, hat Krönungsmusik für die britischen Könige geschrieben. Ja, und sein Zadok the Priest, das erklingt bis heute bei jeder Krönung. Als Händel 1759 gestorben war, da haben ihm die Briten eine der höchsten Ehren überhaupt erwiesen. Er wurde in London in der Westminster Abbey begraben. Dort ruhen sonst Könige und nationale Helden. Nicht schlecht für einen Mann aus Halle an der Saale.

0: Das Finale aus der Sinfonie D-Dur von Jan Vaclav Voršišek. Ein Finale, wie es im Buche steht. Reinhard Göbel hat hier das WDR-Sinfonieorchester Köln geleitet. Einen schönen Donnerstagnachmittag weiterhin. Das wünscht Ihnen Beatrice Kern. Machen Sie es gut. Weiter hier auf SRF 2 Kultur.
1: Die Nachrichten von SRF um 4 mit Patrick Walter. Die Hälfte ist dafür, die andere Hälfte skeptisch. Die Lehrpersonen in der Schweiz schauen sehr unterschiedlich darauf, dass Kinder mit und ohne eine Behinderung in derselben Schulklasse unterrichtet werden. Ein Mann hat sich in der ganzen Schweiz Land angeeignet, das niemandem gehört. Der Kanton Bern reagiert darauf, Gemeinden sollen ein Vorkaufsrecht erhalten. Und ein erster Blick aufs Wetter. Am Nachmittag und morgen ist es sonnig und heiß. Morgen bei 32 bis lokal 38 Grad. Kinder mit und ohne Behinderungen und unterschiedlichem Förderbedarf zusammen unterrichten, das ist das Konzept der integrativen Schule. Eine neue Umfrage zeigt nun, fast die Hälfte der Lehrpersonen findet, das Modell der integrativen Schule sei gescheitert. Die Präsidentin des Dachverbandes Lehrerinnen und Lehrer Schweiz spricht von einem Warnsignal. Corinna Heinzmann.
2: Dass rund die Hälfte der befragten Lehrpersonen findet, die integrative Schule in der Schweiz sei gescheitert, dazu sagt Verbandspräsidentin Dagmar Rösler im SRF-Tagesgespräch.
3: Ja, das ist eine krasse Aussage.
2: Wichtig zu wissen sei aber, die Lehrpersonen kritisierten nicht die pädagogische Idee an sich, sondern die Umsetzung der integrativen Schule.
3: Es geht darum, dass die Umsetzung, um an die Ziele zu gelangen, die wir ja müssen erreichen müssen, komplett ungenügend ist. Oder einfach so ungenügend, dass man vor Ort nicht zufriedenstellend arbeiten kann.
2: Zu wenig Zeit, Geld und Personal gefährdeten das Projekt der inklusionsorientierten Schule, so die Präsidentin des Lehrerinnen- und Lehrerverbandes. Und genau da müsse man ansetzen und nun handeln. Interessant auch, 70% der Lehrpersonen sagen in der Umfrage, sie werden den starken Schülerinnen und Schülern zu wenig gerecht, nicht den schwächeren.
3: Man hat tatsächlich zu Beginn von dem Projekt «Integrative Schule», das ist ja gestartet im 2004, hat man wahrscheinlich schon ein bisschen zu fest auf die Kinder geschaut mit Förderbedarf oder auf die schwächeren Kinder. Und merkt jetzt, dass es ja genauso wichtig ist, auch für die Starken, für die Leistungsstarken etwas zu machen.
2: Auch deswegen braucht es mehr Ressourcen, um allen Kindern gerecht zu werden, so Rösler. Für die Umfrage hat das Forschungsinstitut GFS Bern über 10'000 Lehrpersonen befragt.
1: Corinna Heinzmann hat berichtet. Der Kanton Bern will seinen Umgang neu regeln mit Land, das niemandem gehört. So sollen zum Beispiel Felsen oder Schutthalden ins Grundbuch aufgenommen und den Gemeinden zugesprochen werden. Und für Wegstücke, Äcker oder Industriegelände ohne Besitzerin oder Besitzer sollen die Gemeinden ein Vorkaufsrecht erhalten. Hintergrund ist das Vorgehen eines Mannes, der sich selbst König der Schweiz nennt. Er hatte sich in den vergangenen Jahren in der ganzen Schweiz solche Grundstücke angeeignet. Der Vorschlag der Berner Regierung geht nun ins Kantonsparlament. Zu zwei weiteren Meldungen aus den Regionen in der Übersicht. Zuerst in den Kanton Basel-Stadt. Dort geben die Behörden nach dem Ausbruch der Legionärskrankheit Entwarnung. Seit mehr als einer Woche seien keine Menschen mehr krank geworden. Zudem sei mittlerweile bestätigt, dass tatsächlich die vermutete Kühlanlage die Infektionsquelle gewesen sei. Insgesamt hatten sich Ende Juli 28 Menschen mit Legionellen infiziert. Eine Person ist an der Infektion gestorben. Die Arosa Bergbahnen investieren 67 Millionen Franken in neue Bahnanlagen. Eine Sesselbahn und die Gondelbahn Hörnli Express sollen ersetzt werden, teilt das Unternehmen mit. Zudem seien Pistenanpassungen geplant, sowie der Ausbau der technischen Beschneiung. Die neuen Anlagen sollen im Winter 2028-29 in Betrieb genommen werden. Ins Ausland. Ein verdächtiger Gegenstand hat im deutschen Bundesland Bayern eine Zugstrecke blockiert. Die Polizei teilt mit, sie gehe davon aus, dass der Gegenstand absichtlich bei den Gleisen in der Stadt Treuchtlingen platziert wurde. Die Einsatzkräfte haben vorsorglich mehrere Gebäude evakuiert und einen Roboter eingesetzt. Sprengstoff sei dann aber keiner gefunden worden. Wegen des Einsatzes kam es im Fernverkehrsnetz der Deutschen Bahn zu Behinderungen. Offizielle Informationen zu den Hintergründen des Vorfalls gibt es bislang nicht. Vor gut einer Woche war am Flughafen Leipzig eine Drohne entdeckt worden, beladen mit Sprengstoff, der jedoch nicht explodierte. In der Türkei schließt sich Ekrem İmamoğlu der neuen größten Oppositionspartei an. Das hat der inhaftierte ehemalige Bürgermeister von Istanbul bekannt gegeben. Er verlasse die bisherige Oppositionspartei, die CHP, um einen neuen Weg einzuschlagen. İmamoğlu gilt als Gegner des türkischen Präsidenten Recep Tayyip Erdogan. Hinter der neuen Oppositionspartei steht der abgesetzte Chef der CHP, Özgür Özel. Zusammen mit über 90 weiteren Parlamentarierinnen und Parlamentariern hat er die CHP verlassen, nachdem ein Gericht seine Wahl für ungültig erklärt hatte. Die neue Partei wäre künftig die zweitstärkste Kraft im Parlament hinter der konservativen AKP von Präsident Recep Tayyip Erdogan. Wir kommen zu den Börsendaten von SIX. Der Swiss Market Index liegt im Moment bei 14.522 Punkten plus 0,5%. Der Dow Jones Next in New York steigt um 0,2%. Der Euro wird zu 93,73 gehandelt und der Dollar zu 81,28. Soweit die Meldungen. Der Blick aufs Wetter. Am Nachmittag und morgen ist es sonnig und heiß. Besonders in den westlichen Bergen sind Platzregen und Gewitter möglich. Die Höchstwerte erreichen morgen 32 bis lokal 38 Grad. Das waren Nachrichten von Radio SRF, verantwortlich Manuela Burgemeister.
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5: Gutes Schwitzen kann ich heute nur wünschen. Hier gibt's zuerst Kammerjazz mit einem Oktett um die Pianistin Julia Hülsmann. Das Lied ist eine Erinnerung an eine Reise und an die Begegnung mit einer Lebenswelt, die weit weg von der eigenen ist.

Felicias Song, das war eine Frauenband um die Pianistin Julia Hülsmann. Und man hört, dass einige der Musikerinnen einen klassischen Hintergrund haben. While I Was Away, so heißt das Album vom Julia Hülsmann Octet. Feine lyrische Töne auch hier bei diesem brasilianischen Quartett und den Saxophonisten Kleber Alves.

Eine Live-Aufnahme aus dem Birdseye Jazz Club in Basel. Das war das Gleber Alves Quartetto mit Esperando Anginia. In Erwartung von Anginia heißt das auf Deutsch. Jetzt ist Schluss mit Warten auf eine Partnerin, einen Partner, der nie kommt. Die Jazzsängerin Cyril Aimé feiert das Alleinsein als Freiheit hier in Live Alone and Like It.

0: Aus einem alten italienischen Schlager ist hier eine feine Jazznummer geworden. Maria mit Dado Moroni am Klavier und dem Tessiner Trompeter Franco Ambrosetti. Heute wären die Chancen sicher sehr gut, dass das nächste Liebesversprechen mit Zitronenglacé Erfolg hätte. Hier der Klassiker von Paolo Conte.
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1: Das musste einfach sein heute. Paolo Conte bleibt zum Schmelzen. Gelato al Limon hier auf SRF 2 Kultur und gleich ist 16:30. Bei mir ist die Nora Maurer von der Kulturredaktion mit neuen Meldungen.
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1: Gerade wurde bekannt, welcher Film die Schweiz ins Rennen um einen Oscar schicken wird.
3: Ja, es ist der Dokumentarfilm «Qui vit encore?». Der Genfer Regisseur Nicolas Vadimov lässt darin Überlebende aus Gaza erzählen, in einem abstrakten Setting. In einer Mitteilung des Bundesamts für Kultur heißt es, «Qui vit encore?» sei ein Film, der direkt die Gefühle von Verlust, Entwurzelung und Zugehörigkeit anspreche. So beschreibt es die Jury.
1: «Qui vit encore?» Dieser Film hat doch bereits einen Preis gewonnen.
3: Ja, den Prix de Soleur, die höchst dotierte Auszeichnung an den Solothurner Filmtagen. Nun ist er der offizielle Schweizer Oscar-Beitrag, der ins Rennen geht um einen Auslands-Oscar am 14. März nächstes Jahr.
1: Und wie geht's weiter bis dahin?
3: Mitte Dezember gibt die Academy die Finalisten aus allen internationalen Eingaben bekannt in einer Shortlist. Von diesen schaffen es dann 5 Filme zur Oscar-Nominierung in der Kategorie Best International Feature. Und diese werden am 21. Januar bekannt gegeben.
1: Und jetzt zu einer Meldung, die ich, glaub's nicht verspreche, frei hinbekomme. Gunungu Tenefen Anafa Benefent. Jetzt denken alle, es muss sehr heiß sein heute im Studio. Das bedeutete aber guten Abend auf Grüfnisch, eine Geheimsprache, die Sie vielleicht auch schon gehört haben. Eine solche erfundene Sprache zu lernen, das trainiere unser Sprachzentrum, sagen Forschende.
3: Ja, 3 Forschende haben untersucht, wie Fantasiesprachen unser Sprachzentrum trainieren. Also auch erfundene Sprachen wie Klingonisch aus Star Trek oder Elbisch aus Herr der Ringe. Und sie haben herausgefunden, wenn Menschen fließend eine solche Sprache sprechen, werden die gleichen Hirnbereiche aktiv wie zum Beispiel bei Deutsch oder Englisch. Und vielleicht nicht so überraschend, wer gut darin ist, eine erfundene Sprache zu lernen, fällt es meist auch leicht, sich eine echte Sprache beizubringen. Darüber schreiben die Forschenden im Online-Magazin The Conversation.
1: Dann viel Glück beim Grüfnischlernen. Zuletzt zu einem außergewöhnlichen Fund, diesmal in einem Keller in Konstanz am Bodensee. Da ist kein verschollenes Gemälde aufgetaucht, sondern ein mittelalterliches Schiff, wie jetzt im Keller.
3: Ja, der Keller wurde im Jahr 1244 gebaut. Ein Forschungsteam vom Landesamt für Denkmalpflege hat jetzt herausgefunden, in der Decke des Kellers wurde damals ein fast vollständiger Rumpf eines Schiffs verbaut.
1: Und wie haben Sie das bemerkt?
3: Charakteristische Holznägel, Nagelreihen und Plankenformen haben gezeigt, dass das Holz früher zu einem Schiff gehörte. Ursprünglich dachten die Fachleute, die Deckenbalken seien einfach wiederverwendete Holzbalken. Der Fund liefere wichtige Erkenntnisse dazu, wie am Bodensee im Mittelalter Schiffe gebaut werden wurden. Und es zeige außerdem, wie nachhaltig Menschen damals Holz als Baumaterial recycelt haben.
1: Kreislaufwirtschaft gibt es also schon länger. Das die Kulturnachrichten und an der Orgel jetzt Shirley Scott mit «Blue Bongo».

Sissy ist Organized. Shirley Scott hatte den Lied hier im Blue Bongo. Und nach diesem satten Sound wird es jetzt eher luftig. Das Flüchtige von Erinnerungen fängt Elina Duni ein. In A Time to Remember an der Gitarre ist Rob Luft.

Musik wie ein Gemälde in Pastell, alles ein wenig entrückt wie hinter einem Dunstschleier, das war das Titelstück von Elina Dunis Album A Time to Remember. Von der Leichtigkeit, die wieder anklopft nach einer dunklen Zeit, handelt das neue Album von Sarah Cahoon, eine Folk-Singer-Songwriterin, die sich nach längerer Pause wieder zurückmeldet. I've missed you all these years, so heißt ihr neues Album, das Ende August erscheint. Hier daraus ein Beziehungsstück, Say Something.

Say Something mit Sarah Cahoon. Und falls Sie die Namen der Musiker manchmal nicht verstehen, es sind wirklich manchmal sehr ungewöhnliche Namen, dann können Sie die aktuelle Playlist auch auf unserer Seite sehen, SRF 2 Kultur. Hier gleich nochmal ein Trennungsstück. Zwei sitzen am gleichen Tresen, aber gefühlt in verschiedenen Bars. Das ist das sprechende Bild hier bei Jacob Dylan.

Smile When You Call Me That mit Jacob Dylan. Die Sonnenfinsternis ist vorbei, übrig sind die Schutzbrillen. Die immerhin haben gestern Abend viele Leute zusammengebracht, die sich sonst nicht näher kennen. Weil es zu wenige gab, musste man eben teilen. Durch meine hat gestern ein kleiner Nachbarsjunge geschaut, der nach einer Weile ziemlich enttäuscht sagte, da ist ja gar nichts, ich sehe nur einen Mond. Er hatte mehr erwartet als eine orange Sichel. Hier gibt's jetzt 100 Monde, 100 Moons mit der britischen Band Go Go Penguin.

0: Da geht Ihnen die Luft aus bei Ihren großen Schritten für die Menschheit. Walking on the Moon war das, ein Stück mit der französischen Band Roseau. 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Nach den Nachrichten erfahren Sie hier, was die Bayreuther Festspiele und das Oktoberfest gemeinsam haben. Und wir werfen einen Blick in die neue Doppelausstellung zum Berner Künstler Franz Gertsch.
1: Die Nachrichten von SRF um 5 mit Jan von Tobel. Die integrative Schule sei gescheitert, das findet die Hälfte der Lehrpersonen. Die oberste Lehrerin der Schweiz sagt, die Umsetzung sei das Problem, nicht die Idee der integrativen Schule. Und in Italien hat es in einer Munitionsfabrik gebrannt, dann gab es eine heftige Explosion, was aktuell bekannt ist. Das Wetter, es bleibt sonnig und heiß, morgen gibt's 33 bis 37 Grad. Kinder mit und ohne Behinderungen und unterschiedlichem Förderbedarf zusammen unterrichten. Das ist das Konzept der integrativen Schule. Eine neue Umfrage zeigt nun, fast die Hälfte der Lehrpersonen findet, das Modell der integrativen Schule sei gescheitert. Die Präsidentin des Dachverbandes Lehrerinnen und Lehrer Schweiz spricht von einem Warnsignal. Corinna Heinzmann berichtet.
2: Dass rund die Hälfte der befragten Lehrpersonen findet, die integrative Schule in der Schweiz sei gescheitert, dazu sagt Verbandspräsidentin Dagmar Rösler im SRF-Tagesgespräch.
3: Ja, das ist eine krasse Aussage.
2: Wichtig zu wissen sei aber, die Lehrpersonen kritisierten nicht die pädagogische Idee an sich, sondern die Umsetzung der integrativen Schule.
3: Es geht darum, dass die Umsetzung, um an die Ziele zu gelangen, die wir ja müssen erreichen müssen, komplett ungenügend ist. Oder einfach so ungenügend, dass man vor Ort nicht zufriedenstellend arbeiten kann.
2: Zu wenig Zeit, Geld und Personal gefährdeten das Projekt der inklusionsorientierten Schule, so die Präsidentin des Lehrerinnen- und Lehrerverbandes. Und genau da müsse man ansetzen und nun handeln. Interessant auch, 70% der Lehrpersonen sagen in der Umfrage, sie werden den starken Schülerinnen und Schülern zu wenig gerecht, nicht den schwächeren.
3: Man hat tatsächlich zu Beginn von dem Projekt «Integrative Schule», das ist ja gestartet im 2004, hat man wahrscheinlich schon ein bisschen zu fest auf die Kinder geschaut mit Förderbedarf oder auf die schwächeren Kinder. Und merkt jetzt, dass es ja genauso wichtig ist, auch für die Starken, für die Leistungsstarken etwas zu machen.
2: Auch deswegen brauche es mehr Ressourcen, um allen Kindern gerecht zu werden, so Rösler. Für die Umfrage hat das Forschungsinstitut GFS Bern über 10'000 Lehrpersonen befragt.
1: Corinna Heinzmann hat berichtet. Zu weiteren Meldungen aus der Schweiz in der Übersicht. Der Kanton Bern will seinen Umgang neu regeln mit Land, das niemandem gehört. Neu sollen die Gemeinden ein Vorkaufsrecht erhalten für solche Wegstücke, Äcker oder Industriegelände. Hintergrund ist das Vorgehen eines Mannes, der sich selbst König der Schweiz nennt. Er hatte sich in den vergangenen Jahren in der ganzen Schweiz solche Grundstücke angeeignet. Der Vorschlag der Berner Regierung geht nun ins Kantonsparlament. Die Arosa-Bergbahnen investieren 67 Millionen Franken in neue Bahnanlagen. Eine Sesselbahn und die Gondelbahn Hörnli Express sollen ersetzt werden, teilt das Unternehmen mit. Zudem seien Pistenanpassungen geplant sowie der Ausbau der technischen Beschneiung. Die neuen Anlagen sollen im Winter 2028-2029 in Betrieb genommen werden. Ein Brand in einer Munitionsfabrik in Italien hat zu einer heftigen Explosion geführt. Auf Videos ist zu sehen, wie ein Teil der Fabrik in Flammen steht. Dann gibt es einen lauten Knall und einen großen Feuerball. Passiert ist das rund 40 Kilometer südöstlich der Hauptstadt Rom. In der Fabrik, die zum deutschen Rüstungskonzern KNDS gehört, wird mittel- und großkalibrige Munition für die Land- und Seeverteidigung hergestellt und auch Festtreibstoffe für Weltraumraketen, wie die italienische Nachrichtenagentur ANSA berichtet. Laut ersten Angaben von Rettungskräften gibt es keine Meldungen von verletzten Personen. In der Türkei schließt sich Ekrem İmamoğlu der neu größten Oppositionspartei an. Das hat der inhaftierte ehemalige Bürgermeister von Istanbul bekannt gegeben. Er verlasse die bisherige Oppositionspartei, die CHP, um einen neuen Weg einzuschlagen. İmamoğlu ist ein prominenter Gegner des türkischen Präsidenten Recep Tayyip Erdogan. Hinter der neuen Oppositionspartei steht der abgesetzte Chef der CHP, Özgür Özel. Zusammen mit über 90 weiteren Parlamentarierinnen und Parlamentariern hat er die CHP verlassen, nachdem ein Gericht seine Wahl für ungültig erklärt hatte. Die neue Partei wäre künftig die zweitstärkste Kraft im Parlament hinter der konservativen AKP von Präsident Recep Tayyip Erdogan. Die Schweiz schickt den Dokumentarfilm «Qui vit encore» ins Rennen um einen Oscar. Im Film kommen Überlebende aus dem Gazastreifen zu Wort. «Qui vit encore» spreche direkt die Gefühle von Verlust, Entwurzelung und Zugehörigkeit an, schreibt das Bundesamt für Kultur. Der Dokumentarfilm des Genfer Regisseurs Nicolas Vadimov werde vom Bund in der Kategorie «Bester internationaler Film» eingereicht. Ob es der Schweizer Film auf die sogenannte Shortlist der Oscars schafft, wird Mitte Dezember bekannt. Die Börsendaten von SIX. Der Swiss Market Index liegt im Moment bei 14.486 Punkten plus 0,3%. Der Dow Jones Index in New York steigt um 0,2%. Der Euro wird zu 93,69 gehandelt und der Dollar zu 81,19. Das Wetter. Am Abend und Morgen ist es sonnig und heiß. Besonders in den westlichen Bergen sind Platzregen und Gewitter möglich. Die Höchstwerte liegen morgen bei 33 bis 37 Grad. Das waren Nachrichten von Radio SRF. Verantwortlich Manuela Burgermeister.
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0: Sind das wirklich Gemälde, fragt man sich, wenn man vor den Bildern von Franz Gehrt steht. Der Berner Künstler wurde bekannt mit großen, hyperrealistischen Porträts. Wie vielfältig sein Werk ist, das zeigt jetzt eine Retrospektive im Kunstmuseum Bern. Und die besuchen wir gleich nach diesem Stück von den Kapverden. Am Mikrofon Irin Grüter.

0: Wow, so heißt dieser Gitarrist, der ein Cavaquinho spielte. Das ist eine Art kleinere Cousin der Gitarre aus Portugal. Und jetzt zu einem Künstler aus Bern, der auch international sehr erfolgreich war. Franz Giertsch, der vor 4 Jahren gestorben ist, bekommt nun gleich 2 große Ausstellungen. Das Kunstmuseum Bern und das Museum Franz Giertsch in Burgdorf zeigen eine breite Retrospektive seines Werks. Geplant wurde die Doppelausstellung gemeinsam mit dem dänischen Louisiana-Museum und den Deichtorhallen in Hamburg, auch noch mit Franz Giertsch selbst. Heute Abend wird der erste Teil im Berner Kunstmuseum eröffnet. Für uns hat Alice Henkes die Ausstellung schon sehen können.
1: Eines der ersten Bilder, denen man in der Ausstellung gegenübertritt, ist das 6 Meter breite Gemälde Medici. Franz Giertsch zeigte es 1972 an der Documenta 5 in Kassel und schaffte damit den Durchbruch als Künstler. Das Bild zeigt 5 junge Männer, die lässig an einem Bauzaun lehnen. Aus heutiger Sicht nicht sehr spektakulär. Doch für die Zeitgenossen war das anders, denn die Männer tragen alle lange Haare.
2: Das war in den 70er Jahren noch ein großer Zankapfel. Junge Männer mit langen Haaren, das kam zu Streit zwischen Vätern und Söhnen. Sie wurden als ungepflegt, als unmännlich verschrien, als gesellschaftszersetzerisch.
1: Sagt Kathleen Bühler. Sie hat die Ausstellung im Kunstmuseum Bern eingerichtet und ist dafür tief in das Werk von Franz Giertsch eingetaucht. Der Franz Giertsch der letzten Jahre war mit Gräsern und Waldstücken präsent, mit übergroßen Holzdrucken und dem Zyklus der 4 Jahreszeiten. Werke, die im 2. Ausstellungsteil in Burgdorf zu sehen sein werden. In Bern sind ausschließlich Gemälde zu sehen aus allen Schaffensphasen. Von konventionellen Jugendwerken über schablonenhafte Pop-Art-Bilder bis zu den fotorealistischen Werken, in denen Giertsch Menschengruppen darstellte und später Naturszenen. Eine zentrale Rolle spielen in der Ausstellung die Bilder, die Giertsch Mitte der 1970er Jahre malte. Der damals 40-Jährige lernte den 20 Jahre jüngeren Künstler Luciano Castelli kennen, der mit Freunden in einer heruntergekommenen Villa in Luzern lebte. Giertsch fing das Leben dieser Clique ein. Dies war, so Kathleen Bühler,
2: die berühmteste Phase in seinem Leben, wo er begonnen hat, diese jungen Leute, die diesen Aufbruch dann schon gelebt haben, junge Männer mit langen Haaren, Nonkonformisten in Bern oder eine so androgyne Figur, heute würde man sagen genderfluide Figur wie Luciano Castelli, der diesen Wechsel, dieses Spielen mit verschiedenen geschlechtlichen Attributen ja dann auch zu einem künstlerischen Konzept gemacht hat und performativ gelebt hat, also auch aufgeführt hat.
1: Eines der ikonischen Bilder aus dieser Werkgruppe zeigt eine junge Frau, die Luciano Castelli schminkt. Franz Giertsch war hier ganz nah am schillernden Teil des Zeitgeists. Diese Bilder hängen in einem Nachtsaal, dessen graue Wände die Farben der Gemälde zum Leuchten bringen. Vis-à-vis dazu ein heller Saal mit Strandszenen, Pestwurz und offenem Meer. Was verbindet diese Naturmotive mit den schillernden Figuren um Luciano Castelli? Kathleen Bühler denkt, dass es Franz Giertsch in seiner Kunst vor allem um eines ging, um das Leben an sich, um die Energie, die in den Menschen, den gelebten Momenten, den Landschaften steckt.
2: Und das ist für mich auch das andere große Thema, die Beschäftigung mit Schönheit und die Bereitschaft, sich auf unterschiedliche Schönheitsbegriffe einzulassen, denn Pestwurz ist für viele ein Unkraut, also es ist nicht ein Rosenbouquet.
1: Franz Giertsch gewichtete seine Motive nicht. Eine unscheinbare Pflanze wie den Pestwurz porträtierte er so sorgsam, als wäre es ein Mensch. Eine Herangehensweise, die vor ein paar Jahren noch etwas ungewöhnlich wirkte, heute wirkt der große Pestwurz wie ein Statement in der aktuellen Diskussion um einen neuen Blick auf die Natur. Und Franz Giertsch wirkt im Kunstmuseum Bern unerwartet gegenwärtig.
0: Soweit Alice Henkes zur Ausstellung im Kunstmuseum Bern, die bis Mitte Januar zu sehen ist. Der 2. Teil der Retrospektive wird im Museum Franz Giertsch in Burgdorf am 18. September eröffnet.

0: Eine Art Selbstgespräch war das von Florian Ross. Er spielte in diesem Duett sowohl die Hammondorgel wie auch das Klavier selbst ein. Pardon. In Bayreuth laufen derzeit die Wagner-Festspiele und in einem guten Monat steht dann schon der nächste Großanlass an, das Oktoberfest mit seinem kollektiven Biertaumel. Nun wundern Sie sich vielleicht, was das eine mit dem anderen zu tun hat. Das Publikum ist ja eher nicht dasselbe. Eine, die in beiden Welten unterwegs ist, ist Stefanie Sargnagel. Die österreichische Satirikerin und Autorin war sowohl auf den Münchner Wiesen als auch bei den Bayreuther Festspielen und aus ihren Beobachtungen machte sie pointierte Reportagen für Bühne und Feuilleton. Jetzt sind ihre Texte als Buch erschienen und warum es Spaß macht, ihre satirischen Sozialstudien über Bierselige und Wagnerianer zu lesen, das erfahren Sie von Tim Felchlin.
1: Stefanie Sargnagel liebt das Grauslige und nach eigenen Angaben Massenevents. Ein Besuch am Oktoberfest liegt also auf der Hand und das erklärte Ziel von Sargnagels dichterischem Ich, der bayerischen Lebensart auf den Grund gehen, vor allem aber die große Liebe entdecken oder zumindest ein Gspusi in Form eines Prinzen in Lederhosen. Immerhin sei das Oktoberfest ja nicht nur das größte Volksfest, sondern auch der größte Fleischmarkt der Welt. Jede Bier eine Samenbank, so Sargnagel. Die Oktoberfest-Klischees sind klar. Neben Dirndl und Lebkuchen vor allem Saufen, Kotzen, Grapschen und Schnackseln. Davon liefert Stefanie Sargnagel jede Menge. Das ist zwar erwartbar, aber deswegen so gut, weil die Autorin jedes Bayern-Klischee bis zur Absurdität überdreht. Die kurze Reportage gleicht einem Wimmelbild des Grauens, ein bisschen wie ein surreales Bräugel-Gemälde.
2: Hier hat man noch das vertraut Heimatliche, den zünftigen Charme reinrassiger Inzestgesichter auf fassförmigen Körpern, die jedem Unwetter standhalten.
1: Sargnagels bevorzugtes Stilmittel ist die Obszönität. Das dient aber nicht einfach dem Klamauk, sondern zeigt schlicht und einfach die ekligen Seiten des Menschseins. Herablassend ist der Ton dennoch nie, denn die Erzählerin taumelt mit durch Bierzelte und Fahrgeschäfte, bis sie ihren Traummann findet, samt Flohzirkus in den Lederhosen. Und natürlich bis zum erlösenden Erbrechen zu Füßen der Bavaria.
2: Rechts und links von mir stehen gebückte andere Kotzende. Wir bilden Formationen wie barocke Wasserspiele. Episch.
1: Die Oktoberfest-Satire wird ergänzt durch eine zweite Kulturreise an die Bayreuther Festspiele. Über die Musik verliert Sargnagel in ihrem Bericht aber kaum ein Wort. Geradezu provokativ verweigert sie sich dem Opernkult.
2: Wotan, Brünnhilde, Siegfried, Gandalf, Frodo, Hagen, Walhall. Allein der uralte Klang der Namen jagt mir einen Schauer über den Rücken. Mein Anus fröstelt und verschließt sich vor Angst ganz.
1: Lieber als Wagners Germanensaga erkundet Sargnagel Bayreuth. Und sie zeichnet ein Soziogramm des Publikums. Ihr Urteil über Stadt und Zuschauer so gut wie tot. Das Aufregendste sind surreale und unangenehme Begegnungen mit dem Führer. Bayreuths Nazi-Vergangenheit sind für die Satirikerin natürlich ein gefundenes Fressen. Und doch ist die Bayreuth-Reportage im Vergleich zu anderen Texten von Sargnagel fast zahm. Dennoch sollen 2016 nach der Erstveröffentlichung des Textes in der Zeit wütende Leser ihr langjähriges Abo der Wochenzeitung gekündigt haben. 10 Jahre später genießen Sargnagels Sozialsatiren Kultstatus. Von der Wienerin beleidigt zu werden, das ist heute eine Auszeichnung, vergleichbar mit einer Attacke von Thomas Bernhard. Der Unterschied zu ihrem Landsmann, in Sargnagels Provokationen steckt jede Menge Herzlichkeit. Niemand beleidigt so menschenfreundlich wie diese Frau. Da wünscht man sich doch einen Besuch der Autorin beim Sechseläuten, am Eidgenössischen Schwingfest oder an der Erst-August-Feier auf dem Rütli. Ein wenig Wiener Beleidigung würde der Schweiz sicher auch gut stehen.
0: Es wäre ein Wagnis für Stefanie Sargnagel. Ihre Texte sind im Buch Oktoberfest, ein Spaziergang auf der Wiesen erschienen, beim Verlag Rowohlt in der Reihe 100 Augen.

0: Sogar die Schmetterlinge werden faul bei diesen Temperaturen. Lazy Butterfly. Wobei dieser hier noch recht turnfreudig wirkte auf dem Kontrabass von Adam Ben Esra. Hier jetzt ein Song von einer jungen Schweizer Band und die Sängerin Mel D.
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0: Young Bones, so heißt das Album, auf dem dieser Song mit Mel D zu finden ist. 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
0: Bei mir im Studio ist die Nora Maurer. Der Verkauf einer Fossiliensammlung an das Naturkundemuseum in Abu Dhabi sorgt für Kontroversen in Großbritannien.
2: Ja, offenbar hat ein privater englischer Sammler eine Kollektion mit mehr als 300 Fossilien zum Verkauf angeboten, erst an zwei britische Museen. Diese hätten das Angebot aber abgelehnt, weil ihnen die finanziellen Mittel fehlten. Daraufhin hat das Museum in Abu Dhabi den Zuschlag erhalten.
0: Und worin besteht jetzt die Kontroverse?
2: Aus der Plattform Art News zufolge sind einige Experten nicht einverstanden mit dem Deal. Sie fordern nun, dass der Verkäufer die Fossilien ohne Gewinnbeteiligung an den britischen Staat verkaufen soll und nicht ins Ausland. Andere Fachleute sind anderer Meinung. Sie argumentieren, dass ein Verkaufsverbot für Fossilien bedeuten würde, dass wichtige Exemplare unentdeckt blieben oder auf dem Schwarzmarkt verkauft würden.
0: Zurück in die Schweiz. In Bern hat die Bürgi-Willert-Stiftung heute bekannt gegeben, wer ihren Preis erhält, der jährlich verliehen wird an Privatpersonen oder auch an Institutionen, und zwar für ihre Verdienste im kulturellen oder sozialen Bereich in der Stadt Bern.
2: Baldi Minder und Alzheimer Bern erhalten je 30.000 Franken für ihr Engagement in der Stadt. Baldi Minder wird gewürdigt für sein langjähriges Engagement für das Kultur- und Nachtleben in Bern sowie seine Verdienste um die Hip-Hop-Szene. Alzheimer Bern erhält die Auszeichnung für die Unterstützung, Begleitung und Schulung von Menschen mit Demenz, deren Angehörigen und von Fachpersonen.
0: Und zuletzt noch nach Hongkong. Dort ist der älteste Trappist der Welt gestorben. Enora, was nochmal sind Trappisten?
2: Trappisten sind Mönche und Nonnen eines Ordens in der römisch-katholischen Kirche. Sie sind bekannt für strenge Askese, also eine enthaltsame Lebensweise, Schweigen und körperliche Arbeit.
0: Und wie alt wurde nun der älteste Trappist?
2: Pater Benedikt Chow sei im Alter von 108 Jahren gestorben, bereits am 31. Juli. Morgen wird er begraben. Nach Angaben des Ordens stand Chow 79 Jahre in Ordensgelübden und war 77 Jahre lang Priester. Als älteste Trappistin der Welt gilt nun Schwester Sebastiana Yamaguchi Teruko aus der Abtei Imari in Japan. Sie ist 107 Jahre alt.
0: Askese ist offenbar gesund. Hier geht's trotzdem weiter mit Begehren, Desire, so heißt dieses Stück vom Saxophonisten Kamasi Washington.

Kamasi Washingtons Band vom Album Harmony of Difference. Der nächste Song stammt aus einer Zeit, als es noch ein Drama war, wenn Frauen ein uneheliches Kind bekamen und der Vater sie im Stich ließ. Das ist noch gar nicht so lange her. 1970 hat Dolly Parton Down from Dover geschrieben. Hier eine Version mit Marian Faithfull, die dem Song einen anderen Dreh gibt. So, als würde sich eine ältere Frau an eine längst vergangene Erfahrung erinnern, die aber immer noch wehtut.

Der Gitarrist Philipp Gattrin war das mit Jenny Wren, einem Lied von Paul McCartney. Und das ist neue Musik von einem interessanten jungen Jazzgitarristen aus der Westschweiz. Louis Matute ist aufgewachsen in Genf. Sein Vater musste aus Honduras fliehen wegen politischer Verfolgung. Und diese Familiengeschichte, die spielt eine wichtige Rolle auf dem aktuellen Album von Louis Matute. Überhaupt die lateinamerikanische Musik. Santa Marta heißt dieses Stück daraus.

Die Geister der Vergangenheit melden sich zu Wort. Santa Maria ist ein Stück über einen Aufstand von Arbeitern auf Bananenplantagen, der gewaltsam niedergeschlagen wurde vor rund 100 Jahren. Komponiert hat dieses Stück der Genfer Gitarrist Louis Matute. Der nächste Sänger kommt aus Brasilien und nennt sich Momo. Und dieser Song von ihm heißt «Alles, was man hat, tudo que se tem».

Neuer Sound aus Brasilien mit Momo. Wenn alle von der Hitze reden, wollen Sie vielleicht nicht auch noch am Radio davon hören. Drum hier ein Gegenprogramm. Aprilschnee, Neige d'Avril, ein Stück von der Friburger Pianistin Manon Müllener.

Wir steuern auf die 6 Uhr Nachrichten zu mit einem Quintett und die junge Westschweizer Pianistin Manon Müllener. Sie hat diesen Sommer den Swiss Jazz Award bekommen. 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

0: Die Nachrichten von SRF um 6 mit Patrick Walter, das ist unser Schwerpunkt. Es fehlt an Ressourcen, um allen Schülerinnen und Schülern in einer Klasse gerecht zu werden. Das kritisiert der Verband der Lehrerinnen und Lehrer in der Schweiz. Dann, in der Nähe von Rom hat es bei einer Munitionsfabrik eine heftige Explosion gegeben. Und die Schweiz schickt einen Dokumentarfilm über den Gazastreifen ins Rennen um einen Oscar. Das Wetter, es bleibt sonnig und heiß. Morgen gibt es 33 bis 37 Grad. Kinder mit und ohne Behinderungen und unterschiedlichem Förderbedarf zusammen unterrichten, das ist das Konzept der integrativen Schule. Eine neue Umfrage zeigt nun, fast die Hälfte der Lehrpersonen findet, das Modell der integrativen Schule sei gescheitert. Die Präsidentin des Dachverbandes Lehrerinnen und Lehrer Schweiz spricht von einem Warnsignal. Corinna Heinzmann.
1: Dass rund die Hälfte der befragten Lehrpersonen findet, die integrative Schule in der Schweiz sei gescheitert, dazu sagt Verbandspräsidentin Dagmar Rösler im SRF-Tagesgespräch.
2: Ja, das ist eine krasse Aussage.
1: Wichtig zu wissen sei aber, die Lehrpersonen kritisierten nicht die pädagogische Idee an sich, sondern die Umsetzung der integrativen Schule.
2: Es geht darum, dass die Umsetzung, um an die Ziele zu gelangen, die wir ja müssen erreichen müssen, komplett ungenügend ist. Oder einfach so ungenügend, dass man vor Ort nicht zufriedenstellend arbeiten kann.
1: Zu wenig Zeit, Geld und Personal gefährdeten das Projekt der inklusionsorientierten Schule, so die Präsidentin des Lehrerinnen- und Lehrerverbandes. Und genau da müsse man ansetzen und nun handeln. Interessant auch, 70% der Lehrpersonen sagen in der Umfrage, sie werden den starken Schülerinnen und Schülern zu wenig gerecht, nicht den schwächeren.
2: Man hat tatsächlich zu Beginn von dem Projekt «Integrative Schule», das ist ja gestartet im 2004, hat man wahrscheinlich schon ein bisschen zu fest auf die Kinder geschaut mit Förderbedarf oder auf die schwächeren Kinder. Und merkt jetzt, dass es ja genauso wichtig ist, auch für die Starken, für die Leistungsstarken etwas zu machen.
1: Auch deswegen brauche es mehr Ressourcen, um allen Kindern gerecht zu werden, so Rösler. Für die Umfrage hat das Forschungsinstitut GFS Bern über 10'000 Lehrpersonen befragt.
0: Bei einem Flussbad an der Limmat in der Stadt Zürich haben Bodygäste eine Handgranate entdeckt. Taucher der Polizei stellten dann fest, es war eine scharfe Handgranate aus dem ehemaligen Jugoslawien. Sie lag beim Flussbad unter Aletten rund einen Meter vom Ufer entfernt. Am Nachmittag konnte sie geborgen werden. Sie soll nun fachgerecht gesprengt werden, sagt die Polizei. Der betroffene Bereich der Limmat wurde für die Bergung gesperrt. Weitere Meldungen aus der Schweiz in der Übersicht. Der Kanton Bern will seinen Umgang neu regeln mit Land, das niemandem gehört. Neu sollen die Gemeinden ein Vorkaufsrecht erhalten für solche Wegstücke, Äcker oder Industriegelände. Hintergrund ist das Vorgehen eines Mannes, der sich selbst König der Schweiz nennt. Er hatte sich in den vergangenen Jahren in der ganzen Schweiz solche Grundstücke angeeignet. Der Vorschlag der Berner Regierung geht nun ins Kantonsparlament. Die Arosa Bergbahnen investieren 67 Millionen Franken in neue Bahnanlagen. Eine Sesselbahn und die Gondelbahn Hörnli Express sollen ersetzt werden, teilt das Unternehmen mit. Zudem seien Pistenanpassungen geplant, sowie der Ausbau der technischen Beschneiung. Die neuen Anlagen sollen im Winter 2028-29 in Betrieb genommen werden. Ins Ausland. Ein Brand in einer Munitionsfabrik in Italien hat zu einer heftigen Explosion geführt. Auf Videos ist zu sehen, wie ein Teil der Fabrik in Flammen steht. Dann gibt es einen lauten Knall und einen großen Feuerball. Passiert ist das rund 40 Kilometer südöstlich der Hauptstadt Rom. In der Fabrik, die zum deutschen Rüstungskonzern KNDS gehört, wird mittel- und großkalibrige Munition für die Land- und Seeverteidigung hergestellt und auch Festtreibstoffe für Weltraumraketen, wie die italienische Nachrichtenagentur ANSA berichtet. Laut den Behörden hat es keine Verletzte gegeben. Im Nordosten Griechenlands, in der Nähe der Stadt Thessaloniki, wütet ein Waldbrand. Die griechischen Behörden haben Bewohnerinnen und Feriengäste in umliegenden Dörfern dazu aufgefordert, sich in Sicherheit zu bringen. Die Küstenwache und Privatleute halfen mit, zahlreiche Personen per Boot von der Küste zu evakuieren, wie örtliche Medien berichten. Laut der Feuerwehr stehen mehrere Löschflugzeuge und Helikopter im Einsatz, um den Waldbrand auf der Halbinsel Chalkidiki zu bekämpfen. Die Schweiz schickt den Dokumentarfilm «Kiwi encore» ins Rennen um einen Oscar. Im Film kommen Überlebende aus dem Gazastreifen zu Wort. Guy-Encore spreche direkt die Gefühle von Verlust, Entwurzelung und Zugehörigkeit an, schreibt das Bundesamt für Kultur. Der Dokumentarfilm des Genfer Regisseurs Nicolas Vadimov werde vom Bund in der Kategorie «Bester internationaler Film» eingereicht. Ob es der Schweizer Film auf die sogenannte Shortlist der Oscars schafft, wird Mitte Dezember bekannt. Die Börsendaten geliefert von SIX. Der Swiss Market Index schließt bei 14.475 Punkten plus 0,2%. Der Dow Jones Index in New York fällt um 0,1%. Der Euro wird zu 93,76 gehandelt, der Dollar zu 81,29. Soweit die Meldungen. Das Wetter. Am Abend und morgen ist es sonnig und heiß. Besonders in den westlichen Bergen sind Platzregen und Gewitter möglich. Die Höchstwerte liegen dabei morgen bei 33 bis 37 Grad. Das waren Nachrichten von Radio SRF. Verantwortlich war Fabian Wüttrich.
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4: Guten Abend, hier gibt's gleich Wirbel, Musik voller Strudel, wie in einem schnellen Fluss, von der Chora-Spielerin und Sängerin Suna Chopardé aus Gambia.

Fondi Kia. Der Titel dieses Stücks bedeutet Jugend. Es ging um die Frage, wie Bildung auf dem afrikanischen Kontinent aussehen sollte. Suna Djobarte findet, Kinder sollen ihre eigene Geschichte und Kultur kennenlernen, anstatt kolonial geprägte Bildung zu bekommen. Und sie sollen lernen, Gesellschaft selbst zu gestalten. Jetzt schiebt eine Tuba das nächste Stück an von den Sons of Kemet, Going Home.

Zu Hause angekommen, das war Going Home mit den Sons of Kemet. Und da braut sich etwas zusammen. Wagners Musik für den Ring des Nibelungen wird 150 in diesem Jahr. Warum dieses Mammutwerk bis heute fasziniert, darum und um den zeitgeschichtlichen Kontext geht's gleich im Kulturplatz-Talk um 6:30. Und wir lassen die Walküren wieder abziehen. Jetzt gibt's einen Brückenschlag zwischen Kuba und Arizona. Eine heftige Mischung. Habana Taxen, so heißt ein Album der Sängerin Amparo Sanchez.

Sehr zurückgelehnt. Die Gangart in diesem Song mit Amparo Sanchez passt zu diesen Temperaturen. Und hier noch ein Bob Dylan-Cover aus Bern mit Hank Schizo und den Directors.

Eine Flasche voll Brot, falls Sie nur Bahnhof verstanden haben in diesem Bob Dylan Cover mit Hank Schizo und den Directors, dann sind Sie nicht alleine, die Lyrics sind einfach eine schöne Blödelei. Hier dafür eine Botschaft, eine ohne Worte, The Message mit dem Esbjørn Svensson Trio.

0: Das ist Björn Svensson Trio auf Kultur. Und das muss nun Wagner weichen, es wird gleich 6:30.
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0: Er ist ein Dauerbrenner, der Ring der Nibelungen von Richard Wagner. Der vierteilige Opernzyklus mit deutschen und nordischen Mythen. Vor 150 Jahren war die Uraufführung im Bayreuther Festspielhaus und er wird dort bis heute jedes Jahr gezeigt. Auch in der Schweiz ist der Ring Stammgast. Er war kürzlich schon in Zürich, Basel, Bern, St. Gallen zu sehen. Fabian Christmann, was zieht dich zum Ring?
1: Ja, also erstens die Musik. Der satte, bedeutungsschwere Wagner-Sound, der zieht mich rein und erfüllt mich auch mit Glücksgefühlen manchmal. Zweitens das, was man im Hollywood-Jargon eine damn good story nennt, also eine wahnsinnig gut gebaute Geschichte, die alles trägt. Und drittens dann das Zusammenspiel dieser beiden Elemente, also wirklich Musik und Text, Geschichte, Handlung, die dann so eine Synthese bilden nach der Formel 1 plus 1 ist größer als 2, sozusagen.
0: 1 plus 1 ist 3, wunderschön. Das sagt Fabian Christmann, er ist Musikredaktor bei Radio Swiss Classic und bei SRF 2 Kultur und er ist ein profunder Kenner von Leben und Werk von Richard Wagner. Fabian, du bist heute unser Gast. Was zeichnet diesen Ring aus und was ist dann der Musik von Richard Wagner, diesem Künstler mit bekanntermaßen auch dunklen Seiten. Ich freue mich auf deine Antworten und sage jetzt noch herzlich willkommen. Schön, bist du da.
1: Ja, vielen Dank. Ich freue mich sehr, hier zu sein.
0: Ja. Ja, der Ring der Nibelungen ist ein gigantisches Musikdrama. Du hast es bereits erwähnt, vielleicht noch kurz. Es besteht aus den vier Teilen, das Rheingold, die Walküre, Siegfried und Teil 4, die Götterdämmerung. Was ist seine Bedeutung, also dieses Rings, noch 1,5 Jahrhunderte später?
1: Also es ist einfach ein Meisterwerk von höchster künstlerischer Qualität und Wagner zeigt sich da wirklich als genialer Könner. Und der Ring selbst können wir wirklich als einen musikalischen und narrativen Kosmos für sich sehen und bezeichnen. Und es lassen sich immer noch weitere Nuancen entdecken, weil Wagner einfach so detailreich ans Werk gegangen ist und praktisch jeder Takt, jedes Wort im gesungenen Text beinhaltet immer noch was Zusätzliches.
0: Also wenn man es wieder hört, hörst du immer wieder was Neues.
1: Ja, und vor allem, wenn ich dann auch noch mitlese. Also ich denke, dass...
0: Du sitzt da vor deiner Stereoanlage mit dem Textbüchlein.
1: Ja, und ich lese da mit und mache mir sogar noch manchmal Randnotizen. Also das gibt es schon auch noch bei mir. Ja,
0: und die Nachbarn und Nachbarinnen, die ertragen es, wenn da immer Wagner schmettert bei dir?
1: Ja, also so häufig ist es nicht, aber ich habe das Glück, dass ein Musiker unter mir wohnt und der dreht seine Anlage manchmal auch auf und dann gleicht sich das irgendwie aus. Und da hat man irgendwie so gegenseitige Toleranz entwickelt.
0: Ich meine, es gibt ja noch viele andere Werke von Wagner neben dem Ring der Nibelungen. Tannhäuser ist so ein berühmtes, der fliegende Holländer. Mhm. Aber wo steht dieser Ring? Das ist schon das Hauptwerk, korrekt?
1: Ich denke schon. Also man kann wirklich als Opus Summum bezeichnen, allein schon wegen der Länge. Also das sind 4 einzelne Opern, sie dauern zusammen 16 Stunden mehr oder weniger und sie werden auch immer nicht am gleichen Tag gezeigt, sondern wirklich auf 4 aufeinanderfolgenden Abenden. Mhm. Also das schon alleine. Und ja, die Geschichte auch, also die Handlung, die geht buchstäblich vom Ursprung der Welt bis zum Untergang der Welt. Und da ist eigentlich einfach alles drin, sozusagen, auch an Themen, ja.
0: Also Wagner hat alles hineingelegt. Er hat auch ein Vierteljahrhundert daran gearbeitet, habe ich gelesen, 1848 bis 1874. Ja. Hat auch das Libretto geschrieben und daneben die Musik komponiert. Und eben, es ist die ganz große Geste, der Niedergang eines Machtsystems, das schicksalshafte Scheitern des Helden, utopische Liebe, alles das.
1: Ja, auch das. Genau.
0: Spielte da unbedingt. Wo siehst du denn das Moderne? Also, wenn ich dir zugehört habe, das ist schon diese Universalität. Also, dass er da wie auf der Spur nach dem Innersten, nach den Ursprüngen des Lebens, des Seins ist, korrekt?
1: Ja, das kann man auf jeden Fall so sehen. Ich würde es allerdings nicht unbedingt als modern, aus heutiger oder für uns heutiger ist es in dem Sinne nicht mehr modern, weil die Musikgeschichte sich natürlich auch weiterentwickelt hat. Also ich würde eher von zeitlos sprechen, aber aus damaliger Sicht, Entstehungszeit des Rings des Nibelungen, damals war das natürlich sehr wohl modern.
0: Also warum?
1: Musikalisch sehr avanciert, die Tonsprache, die Harmonik. und auch Themen, die damals eben aktuell waren. Also wir kommen vielleicht später noch darauf zu sprechen, aber diese ganze Epoche des Kapitalismus, der Gründerzeit, auch materialistisches Denken und so weiter, das war damals schon etwas, das die eigentlich die ganze Gesellschaft beschäftigt und auch umgetrieben und ja vielleicht manchmal auch negativ beeinflusst hat oder zu einem Problem wurde. Und Wagner hat das dann wirklich aufgegriffen und in das Gewand eines Mythos gekleidet. Und dadurch hat dann der ganze Ring des Nibelungen trotz allem noch ein bisschen, ja, nicht ein bisschen, ziemlich viel eigentlich auch an Zeitlosigkeit gewonnen, weil dann auch wirklich immer noch Themen reinspielen, die wir schon aus der griechischen Mythologie kennen zum Beispiel. Und Jahrtausende alt sind, also Liebe versus Macht und dann vor allem auch dieser große Konflikt zwischen persönlicher Freiheit und Gesetz und dann geht es auch um Schuld und letztlich auch um eines der ganz großen Wagner-Themen der Erlösung und vor allem auch des Verzichts, die dann bei Wagner, er nennt das immer Entsagung und das ist auch ein großes Thema im Parsifal, das ist sein letztes Werk nach dem Ring des Nibelungen. Und ja, das findet alles so seinen Ausdruck in diesem Ring des Nibelungen. Und ich würde sagen, gleichzeitig modern für damalige Zeiten, aber angereichert mit vielen zeitlosen Themen, die uns auch heute noch etwas angehen.
0: Also eben dieses Archetypische, könnte man sagen, das du da erwähnst, das spricht uns halt heute auch noch an. Ja. Es sind ja Stichworte, die man oft hört im Zusammenhang mit dem Ring, Klangrausch, ekstatisch, monumental. Ja. Und ich spüre da bei dir viel Faszination, Interesse. Und du hast eine Stelle aus dem Ring mitgebracht, die dir besonders gut gefällt, aus der ersten Oper des Rings, aus Das Rheingold, das Ermatten und Altern der Götter.

0: Ja, Fabian, was ist das Besondere an dieser Stelle, dass du gerade sie jetzt mitgebracht hast?
1: Ja, ich gebe gerne noch etwas zum Kontext voraus. Es geht darum, dass die beiden Riesen Fasold und Fafner, die haben die Göttin Freya aus den Reihen der Göttergemeinschaft geraubt, entführt, mitgenommen. Und Göttin der Liebe, Göttin der ewigen Jugend, das ist eben diese Freya. Und da sie nun abwesend ist, beginnen die Götter sehr schnell zu altern, schwach zu werden. Das ist, sie können sich nicht mehr auf ihren Beinen halten, die Augen fallen ihnen zu, sie sinken erschöpft zu Boden. Und Loge, das ist der Gott des Feuers, der beobachtet und kommentiert diese ganze, sagen wir mal, traurige Szene, diesen Zerfallsprozess und wird dabei dann eben begleitet von dieser Musik, die, wie ich finde, unglaublich anschaulich diesen Vorgang des Absinkens, des Alters, des Schwachwerdens illustriert. Absinkende Akkordfolge und diese ganz fahlen, müden Klänge. Und ich finde einfach wunderbar und auch sehr treffend, wie Wagner das hier auf den Punkt bringt, rein musikalisch und klanglich.
0: Und eben, er erreicht bis heute Menschen, Millionen.
1: Ja, unbedingt.
0: Es gibt diese Konzerte in Bayreuth, sind immer ausverkauft, da gibt es lange Wartelisten.
1: Genau. Ja.
0: Also ich habe schon den Eindruck, da ist eine obsessive Begeisterung gerade da bei Wagner. Also anders als jetzt Verdi-Freunde, die jetzt vielleicht nach Verona pilgern oder so. Da ist auch viel Begeisterung, aber Wagner ist noch anders. Oder wie siehst du das?
1: Also obsessiv, ich finde, da bin ich vorsichtig mit diesem Wort, weil ich finde, das geht sehr schnell so ins Pathologische rein. Er hat eine Obsession, das ist ja schon fast eine, sagen wir mal, psychiatrische Diagnose. Und da frage ich mich dann, ob das zutrifft und wo überhaupt eine Obsession beginnt. Also du hast schon ja die Leute erwähnt, die eben Wagner Aufführungen in Bayreuth zum Beispiel besuchen oder auch andernorts. Und ja, sind die Leute schon obsessiv begeistert? Ich weiß es nicht. Also ich denke, es wird dann problematisch, wenn man die Ideen von Wagner zu 100% teilt. Also auch mit seinen ganzen, sagen wir mal, sehr problematischen Einstellungen, Antisemitismus etc.
0: Also da reden wir dann unbedingt nachher noch drüber.
1: Aber
0: du hast ja gesagt, dass es ist eine damn good story. Also mich erinnert das Ganze jetzt, wenn wir an unsere heutige Zeit denken, auch so an cineastische Großproduktionen, oder Lord of the Rings, Game of Thrones und Star Wars und so, oder greift jetzt dieser Vergleich ins Leere?
1: Nein, überhaupt nicht. Also bei Star Wars, dieser Filmreihe, da wird ja eigentlich auch technisch, terminologisch gar nicht mehr von Science Fiction gesprochen, sondern von Subgenre der Space Opera, also der Weltraumoper. Also da haben wir schon auf jeden Fall einen Berührungspunkt und dann auch die Filmmusik, die berühmte Filmmusik von John Williams, die ja offensichtlich und auch erklärtermaßen immer wieder an Wagner angelehnt ist, auch technisch, also dieser ganzen Leitmotiv-Technik, da werden wir auch noch drauf zu sprechen kommen. Und Herr der Ringe, das ist auch ein Beispiel, also in der Verfilmung von Peter Jackson, dieser Fantasy-Roman von Tolkien, und ja, der trägt ja den Ring auch schon im Titel wie der Ring des Nibelungen, und auch in der Handlung gibt es Parallelen. Und ja, und wenn wir an die Fangemeinden denken dieser, sagen wir mal, Universen, ich denke nur, dass zum Beispiel in Basel ja jährlich die Fantasy Basel stattfindet, wo dann wirklich die Fans dieser Fantasy-Reihen und Filme und Romane dann auch wirklich verkleidet erscheinen und sich in ihren Figuren zeigen. Und ich wüsste jetzt von niemandem, der in Bayreuth als Wotan verkleidet zum Beispiel erscheint und sich dort dann den Ring ansieht. Aber wer weiß.
0: Fabian, du hast jetzt mehrfach Ring des Nibelungen gesagt.
1: Das ist richtig, ja.
0: Nicht Ring der Nibelungen?
1: Nein, es ist,
0: der Nibelungen, da habe ich jetzt immer, war ich immer falsch.
1: Ja, es ist wirklich der eine Nibelungen, also der Zwerg. Nibelungen sind Zwerge, ein Volk von Zwergen. Und dieser eine Nibelungen, der eben im Titel des Nibelungen genannt wird, das ist Alberich, und das ist der, der diesen Ring, diesen verhängnisvollen Ring, selbst eigenhändig schmiedet und damit eigentlich das ganze Elend und Unheil in die Welt bringt.
0: Sagt Fabian Christmann, Musikredaktor und Wagner-Kenner, live hier im Kulturplatz Talk auf SRF 2 Kultur. Unser Thema ist Richard Wagner und sein Opernzyklus «Ring des Nibelungen», der im August 150 Jahren aufgeführt wurde und sich eben in die Musikgeschichte eingeschrieben hat. Ich möchte etwas aufgreifen, was du vorhin erwähnt hast, nämlich die Leitmotivtechnik. Wir setzen jetzt mal die musikwissenschaftliche Brille kurz auf. Ja. Was ist damit genau gemeint?
1: Also ganz vereinfacht gesagt ist ein Leitmotiv eine Erkennungsmelodie und die steht für eine Person oder einen Gegenstand oder auch für eine abstrakte Sache, zum Beispiel für Brünnhilde, die Walküre, die hat ein eigenes Leitmotiv, Siegfried hat eines oder sogar zwei. Die Gegenstände, zum Beispiel Siegfrieds Schwert, ist mit einem Leitmotiv ausgestattet. Und bei den abstrakten Kategorien, zum Beispiel der Fluch, den Alberich über seinen eigenen Ring legt.
0: Und das kommt dann immer wieder vor?
1: Das kommt immer wieder vor.
0: Also immer wenn das wieder auftaucht, inhaltlich wird das musikalisch dann so untermalt. Du hast ein Leitmotiv mitgebracht, das Rheingold zum ersten Mal. Hören wir uns doch das mal an.
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0: Was ist das genau?
1: Also hier handelt es sich um das sogenannte Tarnhelm-Motiv. Und das erste Erklingen des Tarnhelms-Motivs haben wir soeben gehört. Der Kontext ist folgender. Alberich, er hat seinen Ring für sich selbst geschmiedet und lässt sich von seinem Bruder Mime dann eben auch noch diesen Tarnhelm herstellen. Man kann ihn auch als Tarnkappe bezeichnen und das ist wirklich dieser magische Gegenstand, den wir vielleicht aus Märchen oder Fantasyfilmen oder Romanen kennen. Also der hat drei Funktionen. Erstens, er macht seinen Träger unsichtbar. Zweitens, wer ihn aufsetzt, kann sich damit ohne Zeitverlust an einen anderen Ort beamen. Also da haben wir schon wieder so einen Connect zu Star Trek Enterprise,
0: ja, oder genau.
1: Das Beamen eine Rolle spielt. Und drittens kann man auch, wenn man den Tarnhelm oder die Tarnkappe aufsetzt, die Gestalt einer anderen Person annehmen. Oder auch eines anderen lebenden Wesens. Also zum Beispiel Alberich verwandelt sich damit auch in eine Kröte, zum Beispiel im Rheingold.
0: Also wir waren im Rheingold da. Das ist der erste Teil dieses vierteiligen Zyklus. Das Motiv ist jetzt etabliert, könnte man sagen. Ja. Und jetzt eben, du hast gesagt, das kommt immer wieder. Gemäß Wagners Leitmotivtechnik bringt er es später wieder, anders, in anderem Zusammenhang. Und wann ist jetzt das nächste Mal?
1: Das nächste Mal ist drei Opern später, also drei Abende später.
0: Also Götterdämmerung.
1: Götterdämmerung, ganz korrekt, ja. Und da geht es dann eben darum, dass Siegfried dann in Besitz dieses Tarnhelms ist in der Zwischenzeit. Er hat aber keine Ahnung, wozu dieser überhaupt nützt oder taugt oder was die Funktion dieses Tarnhelms ist. Und Hagen, das ist Siegfrieds böser Gegenspieler und übrigens ein Sohn von Alberich, der erklärt ihm dann, was es mit diesem Tarnhelm auf sich hat. Und diese Erklärung ist dann natürlich nach Wagners Logik wiederum begleitet vom Leitmotiv des Tarnhelms.
0: Dann kommt das Motiv später erneut. Und einmal tönt es dann so, Achtung, im Anschluss an Fortissimo.

0: Ja, da haben wir es wieder.
1: Ja, genau, ganz am Schluss, ganz leise und nur noch ausschnittweise, aber so diese gedämpften, gestopften Hörner, die bringen nochmal diesen Klang, diesen ganz leisen, mysteriösen Klang, der eben so nach Verwandlung und Täuschung klingen soll. Und das wieder eigentlich da nochmal bekräftigt, dass eben Siegfried dann mit dem Tarnhelm auf dem Kopf in Gestalt eines anderen zu seiner Brünnhilde fährt und sie dort abholt und sie erkennt ihn eben nicht und ist zu Tode erschrocken, dass es eben nicht Siegfried ist, der vor ihr steht, sondern ein anderer.
0: Aber Siegfried checkt dann irgendwann, was es mit diesem Tarnhelm auf sich hat.
1: Ja, also er bekommt es erklärt, aber er ist in der Zwischenzeit, wurde ihm ein Vergessenstrank eingeflößt und darum kann er sich an seine geliebte Brünnhilde gar nicht mehr erinnern und macht dann frohgemut mit und holt sie dann ab von ihrem Aufenthaltsort, ohne zu wissen, dass er eigentlich seine eigene Frau entführt und einem anderen zuführt und das erst noch in der Gestalt einer anderen Person. Also es ist
0: die Irrungen einer Liebesgeschichte. Ja, dieser Ring des Nibelungen, 150-jährig, 1876, kurz nach der deutschen Einigung. Du hast das schon ein bisschen erwähnt, Fabian Christmann, also der historische Kontext. Das war die deutsche Einigung 1871. Die Industrialisierung hat damals Fahrt aufgenommen. Ja. Wir sind im Zeitalter des Imperialismus, wo die europäischen Großmächte Imperien in Übersee beherrschen. Du hast schon gesagt, also Wagner greift da auch Zeitgeschichtliches auf. Kannst du das noch etwas präziser fassen?
1: Ja, ich denke, vielleicht kann man schon dieses ganze Thema oder diesen Komplex, sagen wir mal, eben dieser Geldelite und dieser Herrscherklasse, die sich dann vor allem auch in Deutschland mit der Gründerzeit herausgebildet hat, also mit Grundstücksspekulationen und so hat sich da so eine Elite gebildet und gleichzeitig natürlich auch ein Proletariat, das dann darunter zu leiden hatte. Und wir können das durchaus, also Wotan, die Göttergemeinschaft, wirklich als diese überheblichen, abgehobenen Kapitalisten eigentlich interpretieren, die alles wollen und sich alles unter den Nagel reißen. Und dann Alberich, die Zwerge.
0: Also Wagner als Gesellschaftskritiker.
1: Ja, das kann man schon so sehen, also auch als Kapitalismuskritiker. Und interessanterweise, also auch der Ring des Nibelungen wurde auch, sagen wir mal, in der kommunistischen DDR durchaus auf die Bühne gebracht. Also da kann man schon sehr vieles draus ziehen, das, sagen wir, in die Richtung von linken Anliegen geht.
0: Also 1848, als Wagner da begonnen hat mit dem Ring, das war ja auch das Jahr, klar, der Schweizer Bundesstaatsgründung, aber auch die Publikation des Kommunistischen Manifests von Karl Marx. Und wie war denn da die Verbindung zu Marx von Wagner?
1: Ja, also ich glaube, als Kommunisten würde ich ihn jetzt kaum bezeichnen. Ich denke, er hat mehr so nicht unbedingt eine demokratische Staatsordnung im Sinne, aber schon etwas Soziales in dem Sinne, wo alle zu ihrem Recht kommen. Und da gibt es sicher Verbindungen zu Karl Marx und den ganzen Ideen des Kommunismus.
0: Aber eben, Wagner hatte zum einen sicher eben diese gesellschaftlichen Entwicklungen im Auge, sagst du. Aber er war natürlich auch eine Persönlichkeit, die immer polarisiert hat. Also da gibt es kritische Stimmen, die reden von Größenwahn, Egomanie, von Profitgier auch, oder? Das wäre dann das Kontrastprogramm. Also,
1: genau.
0: Also ich frage mich, war er ein unappetitlicher Zeitgenosse?
1: Ja, ich glaube schon. Aber nicht nur. Also er war sicher eine ganz furchtbare Gestalt, aber er hat eben auch ganz viele Leute wirklich fasziniert und ich denke, er hat auch irgendeine Art von Aura, also die auch wirklich auf Männer und Frauen wirkte und er hatte wirklich Leute, die ihm total ergeben waren und alles für ihn gemacht hätten und sogar gemacht haben. Also es ist irgendwie beides. Es ist eine sehr komplexe Persönlichkeit, Wagner.
0: Aber eben zu diesen dunklen Seiten, die du erwähnst, gehört ja auch sein Antisemitismus.
1: Ja.
0: Und den hat er ja unverblümt und explizit auch ausgedrückt in Schriften.
1: Ja, genau.
0: Also, woher kommt das?
1: Ja, also einerseits war das schon weit verbreitet damals in Europa, diese antisemitische Gesinnungen im Allgemeinen. Und Wagner war natürlich sicher auch schon durch seine Persönlichkeitsstruktur ein vielleicht sogar missgünstiger Mensch, oder? Und dann kam eben auch noch dazu, dass er eigentlich in Paris groß rauskommen wollte. Und dort war so der große Meister der Oper Giacomo Meyerbeer. Der stammte aus einer deutschen jüdischen Familie und Meyerbeer hat sich dann nicht so für Wagner eingesetzt, wie Wagner es gerne gehabt hätte, und dann hat das seinen Antisemitismus einfach natürlich noch zusätzlich befeuert. Und ja, wie soll ich sagen, interessanterweise, es ist bei ihm dann nie hundertprozentig konsequent. Also er hatte dann, es gab diesen berühmten jüdischen Dirigenten Hermann Levy, und der war aus Wagners Sicht einfach ein so guter Künstler und Dirigent, dass er dann nicht darauf verzichten wollte, dass dieser jüdische Hermann Levy seinen Parsifal in Bayreuth dirigieren würde. Und dann hat er ihn dazu gedrängt, er solle sich doch taufen lassen, dann wäre für Wagner die Sache in Ordnung gewesen, aber Levy wollte da nicht mitmachen.
0: Also Wagner und seine dunklen Seiten, allen voran eben dieser Antisemitismus. Da ist natürlich auch unvergessen, dass Hitler und andere Nazi-Größen eingefleischte Wagner-Fans waren. Ja, und doch genießt eben Wagner in Teilen des Publikums eine Verehrung, die über das hinausgeht, was andere Opernkomponisten wie Verdi oder Mozart vielleicht erleben. Du hast schon Wagner-Kult, wir haben schon darüber ein wenig gesprochen, um seine Person, seine Kunst, um auch Bayreuth als Kultstätte, wo sich so diese exklusive Gemeinschaft der Wagner-Verehrerinnen und Verehrer trifft. Das ist mindestens so ein Eindruck. Wie schätzt du das ein? Ist diese Kritik heute dann auch berechtigt an diesem, ich sag's mal, etwas salopp Wagner-Klüngel?
1: Ja, teilweise sicher. Also historisch gesehen natürlich, da gibt es nichts darum herumzureden, dass eben diese ganz enge Verknüpfung mit Hitler und seinen Leuten in der Nazi-Herrschaft, die war da. Und Bayreuth hat schon natürlich auch den Versuch unternommen, das aufzuarbeiten und sich davon zu distanzieren. Und
0: es sind ja die Nachkommen dort,
1: ja, genau, die Organisatoren. Das ist immer noch, Wagner, Urenkelinnen und so weiter. Und Bayreuth war ja immer in der Hand der Wagner-Nachkommen. Also Wagners Sohn Siegfried, seine Söhne Wolfgang und Wieland und dann die weiteren. Und man bemüht sich, aber manchmal, ich denke, also eine Kultstätte des Antisemitismus ist Bayreuth ganz sicher nicht mehr. Also das darf man nicht sagen.
0: Also da grenzt man sich ganz klar natürlich ab. Wenn man jetzt aber auf die Rezeptionsgeschichte schaut, dann war halt Wagner schon auch immer wieder Gegenstand von Kontroversen. Also das, was wir heute jetzt diskutieren, hat die Menschen die ganze Zeit immer auch wieder beschäftigt. Und

0: Oder ich würde es anders formulieren. Man kann ihn genießen, auch wenn man eigentlich diese dunklen Seiten immer mit bedenken muss. Und man muss einfach einen Umgang damit finden. Und ich denke, dass man wirklich ganz klar trennt zwischen Autor als Person inklusive Rezeptionsgeschichte einerseits und seinem Werk. Ich glaube, das ist, da macht man es sich nicht zu einfach, das ist keine Ausrede, sondern da kommt man auch wirklich an einen Gewinn heran und an Sachen, an Themen und auch an eine Kunst, die einen wirklich etwas bringt und zeigt. Und, aber eben immer im Hinterkopf behalten, da steckt viel Dunkles da, dahinter. Also ich würde es so formulieren. Oder vielleicht auch ganz kurz, man darf sich von der Person Wagner nicht die Freude an seiner Schöpfung vermiesen lassen.
1: Fabian Christmann, herzlichen Dank für das Gespräch.
0: Gerne, war mir ein Vergnügen.
1: Mein Gast im Kulturplatz Talk war der Wagner-Kenner Fabian Christmann, Musikredaktor bei Radio Swiss Classic und SRF 2 Kultur. 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Und wenn Sie dort ein wenig runterscrollen, dann finden Sie auch den Kulturplatz Talk vom 24. Juli, in dem wir der Frage nachgehen, die wir da am Schluss besprochen haben, wie die NS-Vergangenheit und aktuelle Skandale die Bayreuther Festspiele bis heute prägen. Mein Name ist Felix Münger. Und noch der Blick auf den Kulturplatz Talk morgen. 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

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Die Themen vom Donnerstag, dem 13. August. Die integrative Schule ist politisch umstritten. Unter den Lehrerinnen und Lehrern halten sich Zustimmung und Ablehnung die Waage. Dazu gleich mehr. US-Präsident Trump verkauft seine Truth Social Posts vorab für $100,000 pro Monat. Kritiker sprechen von illegalem Insiderhandel. Nur das Volksmeer soll über die neuen Verträge mit der

0: EU entscheiden, findet der Bundesrat. Er lehnt die sogenannte Kompass-Initiative ab, die auch das Ständemeer verlangt. Und der deutsche Punkrock-Sänger Monchi ist schockiert über den Aufschwung der AfD in seiner ostdeutschen Heimat. Aber, sagt er, die Brandmauer funktioniere nicht auf dem Dorf.
1: Umso näher ich am Menschen bin, umso schwieriger kann ich hassen. Das habe ich gelernt, ja.
0: Heute setzt er auf Engagement statt Wut. Ob körperlich beeinträchtigt, verhaltensauffällig oder mit Lernschwierigkeiten. Jedes Kind soll in der Schweiz, wenn immer möglich, eine Regelklasse besuchen, so die Idee der integrativen Schule. Politisch gerät das Modell mehr und mehr unter Druck. Geteilter Meinung sind jene, die tagtäglich vor den Klassen stehen. Das zeigt eine Studie im Auftrag des Dachverbands der Lehrerinnen und Lehrer Schweiz. 10'000 Lehrpersonen wurden befragt. Elian Leiser konnte mit zwei von ihnen sprechen.
2: Das Resultat ist brisant. Nur 50% der Lehrerinnen und Lehrer stehen der integrativen Schule eher positiv gegenüber, die anderen 50% eher negativ. Philipp von Escher, Oberstufenlehrer aus Bern, findet die Idee der integrativen Schule eigentlich gut auf dem Papier.
3: Nur im Schulzimmer drin und bei den Fächern, da sehen wir dann schon Probleme, die auftreten können.
2: Das Niveau der Schülerinnen und Schüler klaffe teilweise stark auseinander und das berge die Gefahr, dass man nur noch die Sonderfälle sehe.
3: Einzelne werden plötzlich so wichtig, dass man eigentlich das große Ganze vergisst.
2: Also die Schülerinnen und Schüler, die eben keine extra Förderbedürfnisse hätten.
3: Man geht dann gegen unten und gegen oben. Man macht einerseits Begabtenförderung für die ganz Starken und man macht unten die Förderung mit den Heilpädagoginnen und Heilpädagogen. Und die große Masse, die ist aus meiner Sicht zu wenig berücksichtigt.
2: Anders sieht es Maria Gasche. Sie ist Heilpädagogin an einer Primarschule in Zürich und brennt für das Modell der integrativen Schule.
4: Ich habe jetzt 6 Jahre lang ein Kind integriert mit Hörschwierigkeiten und das ist auch eine wunderbare Erfolgsgeschichte.
2: Nicht nur, wie sich das Kind über die Zeit entwickelt habe, sondern auch, wie die Klasse diese Entwicklung mitgetragen habe. Das sehe sie immer wieder. Eine ganze Klasse könne durch das Sondersetting eines einzelnen Schülers gewinnen.
4: Wenn ich jetzt Unterricht vorbereite für ein Kind, das beispielsweise mehr Struktur braucht oder so, dann ist es nicht nur dieses Kind, das profitiert. Teilweise sind es auch Kinder, die plötzlich merken, oh, die mögen auch dieses Hochstrukturierte.
2: Aber natürlich gelinge so etwas nicht ohne Aufwand.
4: Es ist eine intensive und eine große Arbeit, die wir da leisten.
2: Und ein großer Teil dieser Arbeit besteht darin, sich innerhalb des Teams, Schulleitung, Klassenlehrerinnen, Heilpädagogen, Logopädinnen abzusprechen.
4: Alle bringen ihr Wissen, ihre Erfahrungen, ihre Stärken mit ein. Also man befruchtet sich gegenseitig.
2: Im Idealfall. Oberstufenlehrer Philipp von Escher weiß aber auch, dass es anders sein kann. Nicht immer sind mehr Lehrpersonen in einem Schulzimmer eine Unterstützung.
3: Das heißt, es geht viel mehr um Formelles, um zusätzliche Absprachen, zusätzliche Sitzungen und das Fach selber. Wo stehe ich eigentlich mit meinem Fach? Was muss ich eigentlich mit den Schülerinnen und Schülern genau anschauen? Wo komme ich mit den Schülerinnen und Schülern hin? Das kommt dann vielleicht zu kurz.
2: Natürlich wolle er nicht zurück zu einem Kleinklassenmodell, wie es die Schweiz früher kannte. Er plädiere aber für ein flexibleres, integratives Modell.
3: Meine Idee ist eben wirklich die, dass man in einer Klasse zwar ist, aber wenn man in einem Fach eben nichts kann, dann geht man eben in den Anfängerkurs. Und wenn jemand jetzt zum Beispiel aus einem französischsprachigen afrikanischen Land kommt, der soll dann im Französischunterricht mit den Starken zusammen sein, aber vielleicht im Deutsch, wo er eben noch nicht viel kann, soll er dann mit den Schwächeren zusammen sein.
2: Ganz nach dem Grundprinzip.
3: Lösungen finden, wo man die Schülerinnen und Schüler wirklich in ihren Stärken fördern kann.
2: Also genau das, was die integrative Schule eigentlich zum Ziel hat, auf dem Papier. Mit der Idee könnten sich nach wie vor viele Lehrerinnen und Lehrer anfreunden, da sind sich Maria Gasche und Philipp von Escher einig. Die Realität im Klassenzimmer ist schon eher das Problem.
0: Nach der Umfrage unter über 10'000 Lehrpersonen fordert der Dachverband der Lehrerinnen und Lehrer nun Massnahmen, kleinere Klassen etwa und mehr personelle und finanzielle Ressourcen. Im ersten Halbjahr sind weniger Ausländerinnen und Ausländer in die Schweiz gezogen. Mehr dazu in den Nachrichten mit Jan von Tobel.
5: 74.100 Ausländerinnen und Ausländer sind von Januar bis Juni in die Schweiz eingewandert. Im ersten Halbjahr 2025 waren es noch 2,9% mehr, teilt der Bund mit. Rund 39.200 ausländische Staatsangehörige sind im gleichen Zeitraum aus der Schweiz ausgewandert. Das sind etwas mehr als vor einem Jahr. Ende Juni lebten damit gut 2,4 Millionen Ausländerinnen und Ausländer dauerhaft in der Schweiz. Die Behörden des Kantons Basel-Stadt geben Entwarnung im Zusammenhang mit dem Ausbruch der Legionärskrankheit. Seit mehr als einer Woche seien keine Menschen mehr erkrankt. Ausgelöst hat die Infektionswelle eine Kühlanlage, das haben die Behörden nun offiziell bestätigt. Ende Juli hatten sich im Kanton Basel-Stadt 28 Menschen mit Legionellen infiziert, eine Person ist daran gestorben. Der Kanton Bern will seinen Umgang neu regeln mit Land, das niemandem gehört. Felsen oder Schutthalden ohne Besitzer sollen den Gemeinden zugesprochen werden. Für Industriegelände, Wegstücke oder Äcker sollen die Gemeinden ein Vorkaufsrecht erhalten. Der Vorschlag der Berner Regierung geht nun ins Kantonsparlament. Hintergrund: Der selbsternannte König der Schweiz hat sich in den vergangenen Jahren in der ganzen Schweiz Grundstücke angeeignet, die niemandem gehörten. Beim Limmat-Flussbad Unteraletten in der Stadt Zürich haben Bodygäste eine Handgranate entdeckt. Taucher der Polizei stellten dann fest, es war eine scharfe Handgranate aus dem ehemaligen Jugoslawien. Sie lag rund einen Meter vom Ufer entfernt. Am Nachmittag konnte sie geborgen werden. Sie soll nun fachgerecht gesprengt werden, sagt die Polizei. Der betroffene Bereich der Limmat wurde für die Bergung gesperrt.
0: In der Türkei schließt sich nun auch Ekrem İmamoğlu der neuen größten Oppositionspartei an.
5: Er verlasse die bisherige Oppositionspartei, die CHP, um einen neuen Weg einzuschlagen, gab İmamoğlu bekannt. Der inhaftierte ehemalige Bürgermeister von Istanbul ist ein prominenter Gegner des türkischen Präsidenten Recep Tayyip Erdogan. Hinter der neuen Oppositionspartei steht der abgesetzte Chef der CHP, Özgür Özel. Zusammen mit über 90 weiteren Parlamentarierinnen und Parlamentariern hat er die CHP verlassen, nachdem ein Gericht seine Wahl für ungültig erklärt hatte. Die neue Partei wäre künftig die größte Oppositionspartei in der Türkei. Ein Brand in einer Munitionsfabrik in Italien hat zu einer heftigen Explosion geführt. Laut den Behörden ist niemand verletzt worden. In der Fabrik, rund 40 Kilometer südöstlich der Hauptstadt Rom, wird mittel- und großkalibrige Munition für die Land- und Seeverteidigung hergestellt und auch Festtreibstoffe für Weltraumraketen, berichtet die italienische Nachrichtenagentur ANSA. Die Fabrik gehört zum deutschen Rüstungskonzern KNDS. Die Schweiz schickt den Dokumentarfilm «Qui vit encore» ins Rennen um einen Oscar. Der Film wird in der Kategorie «Bester internationaler Film» eingereicht, teilt das Bundesamt für Kultur mit. In seinem Dokumentarfilm lässt der Genfer Regisseur Nikola Vadimov Überlebende aus dem Gazastreifen zu Wort kommen. Ob er es auf die sogenannte Shortlist der Oscars schafft, wird Mitte Dezember bekannt. Die Börsendaten von 18.09 Uhr, geliefert von SIX. Der Swiss Market Index schließt bei 14.475 Punkten plus 0,2%. Der Dow Jones Index in New York fällt um 0,1%. Der Euro wird zu 93,76 gehandelt, der Dollar zu 81,29. Das Wetter: Am Abend und Morgen ist es sonnig und heiß. Besonders in den westlichen Bergen sind Platzregen und Gewitter möglich. Die Höchstwerte liegen morgen bei 33 bis 37 Grad.
0: Schon länger stehen Donald Trump und sein Umfeld im Verdacht, von Insidergeschäften zu profitieren. Nun betreibt der US-Präsident ganz offen einen Handel mit Vorabinformationen. Seit Anfang Monat kann man Posts von seiner Plattform Truth Social kurz vor deren Veröffentlichung erhalten für $100,000 im Monat. Gemäß Wall Street Journal sind bereits 10 Abonnenten bereit, für den Wissensvorsprung zu zahlen. Der CEO von Truth Social sprach an einer Telefonkonferenz von einigen. Charlotte Jacquemin von der SRF Wirtschaftsredaktion, wie genau funktioniert dieses Modell?
6: Ja, nun, Trump nutzt Truth Social wie eine Medienstelle. Er kommuniziert offiziell über diesen Kanal, der ihm selbst gehört, über den Iran-Krieg, Zölle, Geldpolitik, Firmen, Regulierung, Regierungsaufträge und. Und solche News können die Finanzmärkte bewegen. Und wer diese Informationen mit Vorsprung erhält, kann sie für Gewinne nutzen. Ich mache ein Beispiel. Wer vorab erfährt, dass die USA den Iran angreifen, spekuliert, der kann auf steigende Ölpreise spekulieren und damit sehr viel Geld verdienen, weil Öl dann ja teurer wird, wenn der Angriff kommt.
0: Und was sind das für Unternehmen oder Einzelpersonen, die viel Geld zahlen, um kurz vor der Veröffentlichung an Donald Trumps Post zu kommen?
6: Ja, es sind vorab High-Frequency-Traders, das sind Firmen, Einzelpersonen auch, die Computersysteme betreiben, die eben Bruchteile von Sekunden nutzen, um vorab auf etwas zu spekulieren, das sie irgendwo hören. Von solchen hat ein Dutzend schon angebissen. Laut Trump Media Group, zu der Truth Social gehört, sind aber auch Newsorganisationen und KI-Anbieter an diesem Vorab-Zugang interessiert.
0: $100,000 pro Monat für Vorabinformationen. Offenbar lohnt sich das.
6: Wer über einen Wissensvorsprung verfügt, kann an Finanzmärkten Millionen verdienen. Das ist so. Gewiefte Händler können ein Vielfaches der $1,2 Millionen, die sie für die Vorabinfo pro Jahr in diesem Fall zahlen, einspielen. Das Risiko für die Abonnenten hier liegt im juristischen Bereich. Große US-Banken hüten sich deshalb davor, das Angebot von Trump öffentlich zu kommentieren. Off the record sagen sie, dass der Vorabkauf von Non-Public Information, also nicht allgemein verfügbaren Infos, gegen Geld kriminell sei und jeder CEO einer kotierten Firma würde im Gefängnis landen, wenn er dasselbe täte.
0: Sie sprechen es an, Insiderhandel ist verboten. Macht Donald Trump da ganz offen etwas Illegales?
6: Ja, nun, andere Social-Media-Kanäle verkaufen auch Daten an zahlende Kunden, muss man sagen. Der Unterschied zu anderen ist aber, dass Trump US-Präsident ist. Sehr mächtig, er sitzt am Schalthebel. Ich gebe Ihnen drei Beispiele. Jüngst hat er via Truth Social gedroht, Kanada mit neuen Zöllen zu belegen oder einen Nukleardeal mit Saudi-Arabien zu stoppen. Den Iran-Krieg auszuweiten, war ein anderes Beispiel. Und wer solches vorab erfährt, der setzt vor allen anderen dann am Finanzmarkt auf einen sinkenden kanadischen Dollar, auf sinkende Nuklearaktien, auf steigende Ölpreise und macht so eben todsichere Gewinne.
0: Donald Trump wird die Kritik nicht entgangen sein. Was sagt er dazu?
6: Die Trump Media Group sagt, die Informationen auf Truth Social seien öffentlich. Es handelt sich eben nicht um Non-Public Information und deshalb könne gar nicht illegal sein, was man tue. Und die Masche Trumps, immer öffentlich zu sagen, was er vorhat, führt dazu, dass viele ihm glauben. Weil Verbotenes würde man ja verheimlichen. Und dieser Trick hat bis jetzt funktioniert. Trump hat persönlich für sich selbst mit Krypto, Aktienhandel, auch Merchandising schon $2 Milliarden eingenommen in knapp 2 Jahren. Obwohl ein Gesetz aus 2012 Amtsträgern eigentlich verbietet, finanziell von Insiderwissen eben zu profitieren, er macht es trotzdem und er macht es öffentlich.
0: Gibt es denn Bestrebungen, Donald Trumps Insidergeschäfte zu stoppen?
6: Ja, just heute wurde in New York eine Klage eingereicht. Jetzt die Kläger verlangen, dass eben dieser neue Bezahldienst von Truth Social eingestellt wird, da korrupt und verfassungswidrig. Und Trump müsse auch verboten werden, Regierungsnews, also Amt, via seinem privaten Kanal zu verbreiten, von dem er finanziell ja profitiert. Und auch die Justizkommission des Repräsentantenhauses spricht von illegalem Insiderhandel und verlangt Auskunft. Aber unter dem Strich ist klar, Donald Trump bereichert sich privat dank dem Wissen, das er von Amtes wegen hat. Und dieser historisch einmalige Umstand wohl, der dürfte Gerichte noch lange beschäftigen, auch wenn Trump dann schon längst weg sein wird.
0: Danke, Charlotte Jacquemin von der SRF Wirtschaftsredaktion. Das ist das Echo der Zeit auf Radio SRF mit diesen weiteren Themen. Leben unter Andersdenkenden, wie ein Kämpfer gegen Rechtsextremismus mit dem Leben in AfD-Landen zurechtkommt. Dann der Social-Media-Konzern Meta vor Gericht. Es geht um den Schutz von Kindern und um sehr viel Geld. Und Forschende haben mit künstlicher Intelligenz Viren entworfen. Das weckt Hoffnungen, aber auch Ängste. Zuerst dies. Die sogenannte Kompass-Initiative verlangt, dass für ein Ja zum Vertragspaket mit der EU sowohl das Volks- als auch das Ständemehr nötig ist. Der Bundesrat lehnt die Initiative ab. Sie sei unklar formuliert und nicht zielführend. Die Initiantinnen und Initianten weisen das zurück und werfen der Landesregierung vor, auf Zeit zu spielen. Die Frage nach dem doppelten Mehr wird aber sowieso bald im Parlament diskutiert, unabhängig von der Initiative. Aus dem Bundeshaus Andreas Stüdli.
7: Braucht es für die Abstimmung über das EU-Vertragspaket das Ständemehr? Zu dieser Frage gibt es in der Politik ein Tauziehen. Auf der einen Seite ziehen der Bundesrat und Befürworter, für die ein Volksmehr reicht. Auf der anderen Seite ziehen EU-Gegner sowie die Initianten der Kompass-Initiative, die das Ständemehr wollen. Möglich ist allerdings, dass zuerst über das EU-Vertragspaket und erst dann über die Kompass-Initiative abgestimmt wird. Für diesen Fall will die Initiative eine Übergangsbestimmung in die Verfassung schreiben, eine Bestimmung, die eine EU-Abstimmung ohne Ständemehr nicht gelten lässt. Diese Übergangsbestimmung stößt bei Bundesrat Beat Jans auf Kritik.
8: Sie regelt die Rechtsfolgen bei einer Annahme der Initiative nicht ausreichend. Insbesondere bleibt offen, wie Bundesrat und Parlament die Bestimmung umsetzen müssten und wie eine allfällige erneute Abstimmung über die bilateralen drei ausgestaltet wäre.
7: Für den Bundesrat ist das ein Problem, weil er die Verträge im Falle einer Annahme des EU-Pakets schon ratifizieren würde. Davon könne er nicht zurücktreten. Die von der Initiative vorgeschlagenen Verfassungsänderungen seien nicht geeignet, die erwähnten Ziele zu erreichen, so Jans.
8: Sie schaffen neue rechtliche Unsicherheiten, sie werfen zusätzliche Fragen auf und sie führen nicht zur Klarheit, die eine Änderung der Bundesverfassung bewirken sollte, insbesondere in solchen institutionellen Fragen.
7: Das ist eine ungewöhnlich deutliche Kritik an die Adresse der Bewegung Kompass Europa, die hinter der Initiative steht und die von Finanzunternehmen wie Alfred Gantner, Marcel Erni und Urs Wirtlisbach ins Leben gerufen wurde. Für Philipp Erzinger, den Geschäftsführer der Kompass-Initiative, ist klar, würde die Initiative nach einem Ja zum EU-Vertragspaket angenommen, dann müsste die Abstimmung wiederholt werden, einfach mit Ständemehr. Zur Kritik des Bundesrats sagt Erzinger:
9: Das ist heute der eigentliche Skandal, dass der Bundesrat und allem voran Herr Bundesrat Jans gesagt haben, wenn ihr dann nach dem EU-Paket über die Kompass-Initiative abstimmt, liebes Volk, und wenn ihr Ja sagt, was wir glauben, sagt das Volk, dann gelten übrigens die bilateralen drei. Und die Kompass-Initiative, da müssen wir dann schauen, was wir mit der machen.
7: Der Geschäftsführer von Kompass Europa wird ebenfalls deutlich in seiner Kritik und sagt:
9: Also es ist hanebüchen und wirklich ein Skandal, was der Bundesrat heute verlautet hat. Das ist eine Demokratie wie der unseren unwürdig.
7: Kompass Europa wirft dem Bundesrat auch vor, die Initiative verschleppt zu haben, damit sie erst nach dem Vertragspaket zur Abstimmung kommt. Bundesrat Beat Jans antwortet:
8: Der Bundesrat hat nichts verschleppt. Er ist innerhalb der Fristen rechtzeitig mit seiner Botschaft gekommen. Diese Frist gilt eigentlich immer so. Er hat diese Initiative nicht anders behandelt als alle anderen.
7: Das Tauziehen geht in die entscheidende Phase, weil das Vertragspaket mit der EU im September erstmals im Parlament beraten wird. Unabhängig von der Kompass-Initiative gibt es bereits Bestrebungen für ein Ständemehr. Das müsse mit der Kompass-Initiative zusammengeführt werden, sagt Erzinger.
9: Wir erwarten, dass dieses alles gleichzeitig geführt wird, sodass das Stimmvolk am Schluss möglicherweise auch gleichzeitig, aber sicher nicht später, über die Initiative abstimmen kann.
7: Dafür macht die Bewegung Kompass Europa mit ihren über 5'000 Mitgliedern nun Druck. Wer das Tau im Streit um Volks- oder Ständemehr auf seine Seite ziehen kann, zeigt sich ab diesem Herbst im Parlament.
0: Das Bundesland Mecklenburg-Vorpommern im Nordosten von Deutschland ist eine AfD-Hochburg. In 719 von 724 Gemeinden wurde die rechtspopulistische Partei bei der letzten Bundestagswahl stärkste Kraft. Wer anders denkt, hat es schwer. Dass die Erfahrung von Punkrock-Sänger Jan Gorkow, besser bekannt als Monchi von der Band Feine Sahne Fischfilet. In seinem neuen Buch «Jenseits der Brandmauer» beschreibt er sein Leben in der Provinz. Das Buch ist vor allem ein Plädoyer gegen das Schwarz-Weiß-Denken und für Engagement in der Heimat. Simon Fatzer hat Munschi vor seiner Lesung in Rostock getroffen.
10: We are finest unofficially. We make punk with trumpets and we come from East Germany. We hope we have a big party.
11: Die ostdeutschen Punkrocker von Feine Sahne Fischfilet stehen längst auf den großen Bühnen Deutschlands. Sie sind bekannt für harte Musik und harte Haltung gegen rechts. Aufgewachsen ist der 38-jährige Sänger Monchi im Dorf Jarmen nahe der Ostsee mit knapp 3000 Einwohnerinnen und Einwohnern.
12: Kindheit, Fußball spielen gelernt, bla, im Dorf, es passiert nicht viel, kein Jugendclub. Ich weiß, weil für mich die schönste Straße war für mich damals als Jugendlicher eigentlich immer die, die aus Jarmen rausgeführt hat. Ich wollte einfach weg.
11: Er sei ein Crash-Kid gewesen.
13: Mit 16 dachte ich, Freiheit heißt auf alles zu scheißen.
11: Für Fußballclub Hansa Rostock, sonst gegen alles. Und gegen Neonazis sein, kam ihm teuer zu stehen.
12: Als mich so Dorffaschos am See halt komplett auseinandergenommen haben und immer wieder mir in die Fresse getreten haben, auch als ich auf dem Boden lag, ja, und ich weiß noch genau dieses Gefühl, hey, scheiße, so fühlt es sich an, dass ich jetzt draufgehe, ja. Das waren auch Leute teilweise, die ich mit der Fußballmannschaft gespielt habe, ja, also im Dorf kennt sich jeder. Hab davon heute immer noch Stiftzähne und sowas alles. Das war schon natürlich was, was einen bis heute sehr prägt.
13: Meine ganze Generation.
11: Viele Junge sind weggezogen, diese Lücke prägt die ostdeutsche Provinz. Auch Monchi ging, doch jetzt als Papa ist er zurück.
12: Auf dem Dorf, gefühlt, ist da alles immer nur 2 Minuten weg. Der Supermarkt, der See, der Fluss, die Schule, der Kindergarten, der Weg zu deinen Eltern. Und das ist was, was ich wirklich auch zutiefst liebe.
11: Monchi liebt auch den Kontakt mit den Menschen. Dass jeder Zweite in seinem Dorf die AfD wählte, bleibt ein schwerer Schlag.
12: Und die ganze Zeit in meinem Kopf, ob beim Arzt, im Netto, wie auch immer, hat er oder hat er nicht? Hat sie oder hat sie nicht? Ja, und das macht natürlich viel mit der Birne. Und auch natürlich für mich hat das zum Beispiel die ersten Tage danach, war es das erste Mal in meinem Leben, dass ich gedacht habe, will ich noch hierbleiben? Ja, diese Frage war noch nie da. Und ich kann sie bis heute noch mit einem klaren Ja beantworten, aber ob das ewig so ist, das weiß ich nicht.
11: Was er weiß, die Brandmauer sei etwas für Großstädter. Auf dem Dorf funktioniere das Schwarz-Weiß-Denken nicht.
12: Umso näher ich am Menschen bin, umso schwieriger kann ich hassen. Das habe ich gelernt. Ja.
11: Der Sänger von Feine Sahne Fischfilet beschreibt nicht nur die Gesellschaft im Umbruch, sondern auch seine persönliche Entwicklung.
12: Wir sind zig Jahre jeder Nazi-Demo hinterhergefahren und aber jedem AfD-Stand. Aber dem die ganze Zeit hinterherlaufen und immer nur reagieren, das ist, bringt politisch, glaube ich, 0,0 und für die eigene Seele schon mal gar nichts.
11: Damit ist jetzt Schluss. Viel lieber setzt er sich in der Heimat für die Menschen ein. Monchi hat einen Skatepark mitorganisiert. Seit Jahren feiert die Band ein Musikfestival in der Provinz.
12: Du kannst eine Stimmung mitprägen. Du kannst vor allen Dingen auch in den Regionen, wo die AfD zum Beispiel schon so behauptet, ja, wir, da sind nur noch wir, ja, und wir überrennen hier alles. Überhaupt zeigen, dass es da noch Leute gibt, die da nicht mitmachen, die da keinen Bock drauf haben. Und auch das erfordert viel Kraft. Und Durchhaltevermögen.
11: Es werde, sagt der Punkrocker, der AfD leicht gemacht, die Jungen zu pflücken. Gemeinschaft, Zusammenhalt, Stärke, das sei attraktiv. Monchi zeigt seit Jahren Haltung auch auf der Bühne. Dafür zahlt er einen hohen Preis. Stets ist da die Bedrohung der Rechtsextremen. Sich so zu positionieren, würde er keinem raten, aber einfach wegziehen. So leicht dürfe man es der AfD nicht machen. Und Lähmung sei keine Perspektive. Sein Appell: Kämpft für euer Dorf, engagiert euch für die Heimat.
12: Selber nicht, ja, die Lebenslust zu verlieren, das ist sozusagen das Ziel, das muss es irgendwie sein. Und irgendwie Bock zu haben, immer mehr zu machen als zu meckern, ja, das ist halt das, was ich ja in dem Buch die ganze Zeit schreibe, sich davon nicht anstecken zu lassen, ja. Meckern, abkotzen kann man immer mal, aber immer mehr machen als meckern. Das ist, glaube ich, eine Devise, die ich versuche, mir da zu erhalten.

0: Wenn es mit Monji gut läuft, landet man irgendwann bei Vicky Leandros.
1: In den Kreisen, wo ich verkehre, an einem guten Abend läuft immer zum Schluss Vicky Leandros. Das ist schon mal ein sehr gutes Signal für, das ist eine ganz geile Runde. Naja, diese Lebenslust nicht verlieren. Es geht weiter, man zieht durch. Und nein, sorg dich nicht um mich. Ne, du weißt, ich liebe das Leben. Das ist eine wunderschöne Aussage. Glaub mir, ich liebe das Leben.
0: Der Bericht von Deutschland-Korrespondentin Simon Fazza. Der Social-Media-Konzern Meta muss sich derzeit vor einem Gericht in Kalifornien verantworten. 4 US-Bundesstaaten werfen dem Unternehmen vor, seine Apps Instagram und Facebook würden Kinder gezielt abhängig machen und ihnen psychisch schaden. Die Kläger gehen von einer möglichen Schadenssumme von bis zu 1.400 Milliarden Dollar aus. Das entspricht in etwa dem gesamten Börsenwert von Meta. Für das Unternehmen geht es also nicht nur um sehr viel Geld, sondern ums Überleben. Die Einschätzung von Digitalredaktor Guido Berger.
2: Meta steht aktuell unter enormem Druck. Im Frühling hat das Unternehmen bereits einen Prozess in Kalifornien verloren. Letzte Woche hat ein Gericht in New Mexico ebenfalls gegen Meta entschieden. Es dürfte insgesamt um mehrere Milliarden Dollar gehen, sogar für ein so reiches Unternehmen wie Meta existenzbedrohend. Die Argumentationslinie der verschiedenen Prozesse ist ähnlich. Meta habe die eigenen Produkte so designt, dass sie süchtig machen, zu einer immer stärkeren Nutzung verleiten. Diese problematische Nutzung wiederum habe Auswirkungen auf die mentale Gesundheit von Kindern und Jugendlichen, könne beispielsweise zu Depressionen oder Essstörungen führen. Und Meta habe von diesen Folgen gewusst und trotzdem ihr Design oder Geschäftsmodell nicht angepasst. Besonders dieser kausale Zusammenhang zwischen problematischer Nutzung und mentaler Gesundheit ist nicht klar. Die Forschung ist sich nicht einig, ob sich der belegen lässt. Und natürlich bestreitet Meta jeden dieser Punkte und geht gegen die bereits gefällten Urteile in Berufung. Man kann davon ausgehen, dass das Unternehmen mit allen Mitteln und durch alle Instanzen hindurch kämpfen wird, dass die verschiedenen Prozesse also wohl alle noch für eine längere Zeit nicht abgeschlossen sind. Doch nicht nur Meta spürt diesen Druck. Auch Plattformen wie YouTube oder TikTok sehen sich mit ähnlichen Anklagen konfrontiert. Der Druck kommt auch nicht nur von amerikanischen Gerichten. Die EU-Kommission wirft beispielsweise TikTok das Gleiche vor. Auf die Social-Media-Unternehmen kommen nicht nur enorme Schadenersatzforderungen zu. Es werden auch konkrete Änderungen ihres Designs verlangt. Beispielsweise wird gefordert, das endlose Scrollen einzuschränken oder Interaktionsmöglichkeiten wie Likes zu entfernen oder Kinder besser vor ungewollter Kommunikation zu schützen oder gleich ganz von den Plattformen fernzuhalten. Sollten diese Einschränkungen durch alle Instanzen hindurch Bestand haben, hätten sie zweifellos Auswirkungen über die jetzt direkt betroffenen Social-Media-Unternehmen hinaus. Denn eine App so zu designen, dass die Nutzung dieser App so stark wie möglich gesteigert wird, ist ein Prinzip, dem sehr viele Anbieter folgen. Nicht nur Social-Media-Plattformen, auch Games, Fitness-Trading- oder Lern-Apps, Streaming-Anbieter oder auch Newsportale gestalten ihre Apps so, dass die Nutzenden möglichst viel Zeit darin verbringen. Bei den Prozessen gegen Meta geht es also nicht nur um das Überleben dieses Unternehmens, sondern um die zukünftigen Regeln der Aufmerksamkeitsökonomie.
0: Sie hören das Echo der Zeit. Bei uns geht es in den nächsten Minuten noch um KI-erzeugte Viren. Sie könnten dereinst helfen, Krankheiten zu bekämpfen, bergen aber auch die Gefahr von Missbrauch und um eine ausgetrocknete Lebensader. Die Rheinschifffahrt in Basel ist wegen des Wassermangels extrem eingeschränkt. Forschende der US-amerikanischen Universität Stanford haben mit künstlicher Intelligenz neuartige Viren entworfen und sind so dem Traum, Viren mit spezifischen Funktionen sozusagen per Knopfdruck zu erstellen, einen Schritt näher gerückt. Denn Viren gehören zu den wichtigsten Werkzeugen von Biologinnen oder Medizinern, zum Beispiel um antibiotikaresistente Keime oder seltene Erkrankungen zu bekämpfen. KI ist da eine große Chance, könnte aber auch zum Sicherheitsrisiko werden. Wissenschaftsredaktorin Katrin Kapretz berichtet.
3: Die Studie sorgte für Aufsehen. Erstmals ist es Forschenden gelungen, mit Hilfe von künstlicher Intelligenz Baupläne für neuartige, funktionsfähige Viren zu erstellen. Diese Studie zeige, welchen Nutzen KI-Modelle gerade in der Biologie haben können.
4: I think that is the potential. This idea of breaking the code of biological systems.
3: KI könne maßgeblich dabei helfen, den Code der Biologie zu knacken, sagt Bruno Correia. Er forscht als Professor an der EPFL, der ETH in Lausanne, an der Schnittstelle zwischen Biologie und Computerwissenschaften. Den Code der Biologie knacken. Das hieße, die Bauanleitung der Lebewesen zu verstehen. Und das wiederum setzt voraus, dass man die Grammatik, welche für die DNA gilt, verstanden hat. Das würde neue Möglichkeiten eröffnen, um maßgeschneiderte Viren herzustellen, beispielsweise um gefährliche Infektionen oder seltene Krankheiten zu heilen.
4: There is a code that until now has been impossible.
3: Leider verstehe die Wissenschaft diese Grammatik erst in Bruchstücken, so Bruno Correia.
4: But the models learn these things.
3: Die beiden KI-Modelle aus der aktuellen Studie jedoch schienen sie in der Kürze ein gutes Stück umfassender gelernt zu haben und konnten so DNA-Entwürfe für neuartige, funktionsfähige Viren vorlegen. Wobei alle diese neuen Viren noch stark dem Original glichen, das die KI als Vorlage erhalten hatte, relativiert Bruno Correia. Komplett neue Viren könnten die verwendeten KI-Modelle nicht entwerfen. Noch nicht.
4: I don't know what we're going to see in the next years.
3: Die Autoren der aktuellen Studie betonen, dass sie ihren KI-Modellen keine DNA-Daten von Viren vorgelegt haben, die Menschen, andere Tiere oder Pflanzen infizieren können. Sie empfehlen, dass KI-Anwendungen in der Biotechnologie eng begleitet werden sollten, damit daraus keine neuen, für den Menschen gefährliche Viren entstehen können. Darin sieht Bruno Correia den wichtigsten Aspekt der neuen Studie.
4: It starts this conversation of which safeguards should we have?
3: Dass sie die Diskussion anschiebe, welche Kontrolle die Forschung mit KI-Modellen brauche. Langsam tue sich da was, stellt Florian Tramer fest, Computerwissenschaftler und Assistenzprofessor an der ETH Zürich. In der EU gilt seit einigen Jahren die KI-Verordnung, die laufend angepasst wird.
5: In Amerika fängt das jetzt auch an, vor allem mit den Cyberfähigkeiten von neuen KI-Systemen, wie die von OpenAI oder Anthropic, dass da sich der Bund auch ein bisschen einmischt.
3: Und in einem Fall vorübergehend ein Exportverbot erließ. Jedoch.
5: Die Fähigkeiten von diesen Modellen sind auch so schnell immer besser geworden, dass man da oft mit dem Gesetz nicht unbedingt mithalten kann.
3: Gerade im Bereich der biologischen Forschung sieht Florian Tramer aber weitere Ansätze, um Missbrauch möglichst zu verhindern.
5: In der Biologie oder Chemie könnte es einfach stärkere Maßnahmen sein in Laboren, was sie für Designs entwickeln dürfen oder nicht, was für Grundstoffe man zur Verfügung haben kann oder nicht.
3: So gelten für Firmen, die wichtige Laborreagenzien herstellen oder im Auftrag DNA-Sequenzen bauen, bereits heute strenge Auflagen. Universitäten und wissenschaftliche Geldgeber prüfen jede Forschung mit biologischen Organismen und müssen diese bewilligen. Bruno Correia von der EPFL betont, Missbrauch sei immer möglich. Die Diskussion um Gesetze und Vorsichtsmaßnahmen enorm wichtig. Aber
4: I'm not sure if the biggest risk at this point is to reject these tools.
3: Die KI könne der Forschung helfen, Neues über die Biologie, Krankheiten, neue Therapien zu lernen. Dieses Potenzial dürfe man aus Furcht vor Missbrauch nicht ungenutzt lassen.
0: Katrin Capriz. Normalerweise fahren regelmäßig große Frachtschiffe auf dem Rhein durch Basel. Wegen der Trockenheit ist der Wasserpegel des Rheins derzeit aber so tief, dass nur noch wenige Schiffe durch die Stadt kommen. In Deutschland steht die Rheinschifffahrt gar vor dem Stillstand. Die Situation sei dramatisch, heißt es aus der Branche. Denn der Rhein und die Häfen in Basel sind für die Schweiz die wichtigsten Verbindungen zum Meer. Rund 10% aller Importgüter kommen auf diesem Weg in unser Land. Regionalredaktorin Nina Gigax ist mit einem Frachter von Basel Richtung Frankreich gefahren.
6: Kapitän Regis Piu sitzt im Steuerhaus. Den Blick nach hinten, ob die Bahn frei ist. Er startet den Gashebel. Sein Schiff, die MS Bern, hat einen Zwischenstopp eingelegt in Basel und fährt nun nach Rommersheim in Frankreich.
7: Verstanden, Dankeschön, dann gute Talfahrt und bis morgen.
6: Die Zentrale gibt per Funk grünes Licht. Die Matrosen machen die Seile los, die MS Bern nimmt Fahrt auf. Nach Rommersheim fährt Kapitän Piu, um dort Kies und Sand aufzuladen.
8: Là, demain, on va charger 1300 tonnes environ. Je vérifierai demain matin les niveaux d'eau du Rhin pour voir si ça n'a pas encore baissé ou si c'est remonté, savoir si je peux charger plus ou moins.
6: 1300 Tonnen könne er vermutlich laden, je nachdem, wie tief der Pegel morgen sei. Das ändere derzeit von Tag zu Tag. Lade er zu viel, berühre sein Schiff den Boden. Sein Schiff, die MS Bern, die eigentlich bis zu 2200 Tonnen Kies und Sand laden könnte. Régis Piu ist seit 15 Jahren Kapitän. Niedrigwasser habe er auch schon erlebt, aber nicht in diesem Ausmaß.
8: C'est pas une catastrophe encore, mais si ça continue, effectivement, si c'est comme ça tous les ans, oui, c'est catastrophique. Oui.
6: Eine Katastrophe sei es noch nicht. Gehe es aber so weiter, dann werde es katastrophal. Er muss noch einmal den Gashebel in die Hand nehmen. Die MS Bern fährt deutlich langsamer flussabwärts. Der Rhein hat kaum Strömung. Die MS Bern gehört der Ultra Brack, einem Basler Logistikunternehmen. Verwaltungsratspräsidentin Andrea Griesar sagt, von Alltag könne derzeit keine Rede sein.
9: Die größte Herausforderung ist natürlich tatsächlich, dass durch den Mittelrhein keine Schiffe mehr kommen, dass wir den Zugang, den direkten Zugang, unser Tor zur Welt nach Rotterdam verloren haben.
6: Der Mittelrhein sei tot, sagt Griesar. Die Schiffe der Ultra Brack fahren dort schon seit einiger Zeit gar nicht mehr. Sie könnten nur noch den Ober- und den Unterrhein befahren. Dazwischen müssten die Güter auf den Zug umgeladen werden. Ihre Branche kenne Niedrigwasser, aber
9: so lange Perioden haben wir tatsächlich selten erlebt, das muss ich sagen. Und dass es so tief gegangen ist, ist es wirklich historisch.
6: Für Ihre Firma bedeutet dies, laufend umdisponieren, neue Transportwege finden, Kosten kalkulieren. Ein Schiff, das weniger lädt, rentiert nicht. Im Hafen in Basel habe die aktuelle Situation auch Auswirkungen auf die Mitarbeitenden. Dort sei kaum mehr etwas zu tun. Sie müssten deshalb Kurzarbeit anmelden. Die Schiffe der Ultra Brack transportieren Getreide, Futtermittel, Kies und Sand, aber auch besondere Waren, Ariane-Raketen zum Beispiel. Und diese könne man dann auch nicht so einfach auf einen Zug umladen. Und was keinen alternativen Transportweg finde, staple sich, zum Beispiel Erde.
9: Die kontaminierte Erde, die von der Schweiz, vom Straßenbau etc. nach Holland gefahren wird, die liegt jetzt tatsächlich in der Schweiz.
6: Sie hoffe sehr, dass bald große Mengen an Regen kämen. Sonst werde es noch schwieriger. Nicht nur für Ihre Branche. Auswirkungen spürten auch die Konsumentinnen und Konsumenten in der Schweiz. Sie rechne etwa bald mit steigenden Brotpreisen. Es komme schließlich kaum noch Weizen an. Das Bundesamt für Lebensmittelversorgung schreibt SRF, die Versorgung mit lebensnotwendigen Gütern sei gewährleistet. Zur Not könnte der Bund auch Pflichtlager anzapfen. Und beim Bundesamt für Verkehr sagt Sprecher Michael Müller, der Bund sei sich der prekären Lage bewusst.
10: Die aktuelle Situation ist sehr ernst. Wir müssen ganz genau hinschauen und beurteilen, was zu tun ist.
6: Die Schweiz sei im Gespräch mit verschiedenen Ländern und appelliere auch an sie. Sie sollten die schmalen Fahrrinnen ausbackern, solche Extreme besser voraussehen und Schiffe mit weniger Tiefgang einsetzen.
11: 2,5 Meter ab.
6: Die MS Bern legt unterdessen an, vor der Schleuse in Kemps. Weit und breit ist kein anderes Frachtschiff in Sicht. Normalerweise warte er 2 bis 3 Stunden auf die Einfahrt, sagt Kapitän Régis Piu. Heute kann er direkt hineinfahren.
11: 2 Meter an der Mittelpoller, 1,5 ab.
0: Nina Gigax ist für uns mit dem Frachter den Rhein raufgefahren. Das war das Echo der Zeit am Donnerstag, dem 13. August. Redaktionsschluss 18.40 Uhr. Pascal Bieber war für die Sendung verantwortlich, für die Nachrichten Manuela Burgermeister. Mein Name Brigitte Kramer. Schön waren Sie dabei.
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6: Neue Musik im Dialog mit bekannten Klängen erwartet Sie gleich um 8 Uhr. In der Sendung im Konzertsaal können Sie eine Uraufführung von Christoph Croisy hören, ein Schweizer Cellist, der in seinen Kompositionen auf bekannte Werke Bezug nimmt. Am Mikrofon bis zu diesem Konzertmitschnitt von den Niederländer Musiktagen ist Ihnen Grüter. Und zuerst gibt's jetzt einen Hoffnungstanz, einen recht melancholischen allerdings, Dance to Hope mit der kubanischen Band El Comité.

Eigenwilliger Sound von der Berner Band Alpha Ray und die Sängerin Anina Moser. Cool, Calm, Collected heißt dieser Song. Wer hätte das gedacht? Gen la diría, so heißt das nächste spanische Stück von Rita Páez. Sie singt darin von einem Leben, das andere Wendungen nimmt als erwartet. Sie spielt auch die Posaune und an der Gitarre ist ihre Mutter, Elisabeth Roma.

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1: Neueste Musik für Klavier und Orchester gibt es heute Abend zu hören. Und zwar höchst unterschiedliche. Mal feurig oder imposant, mal fein verträumt und sinnlich. Und dazwischen gibt es Werke für Streichsextett. Diese beiden Besetzungen waren Mitte April zu hören, und zwar in zwei Konzerten an den Niederländer Musiktagen im aargauischen Niederlands. Aus beiden Konzerten hören Sie heute Abend Ausschnitte. Ich begrüße Sie herzlich zur Sendung im Konzertsaal. Mein Name ist Gabriel Weber und ich begleite Sie heute durch den Abend. Das kleine feine Festival im unteren Seetal in der Nähe von Lenzburg ist 2020 gegründet worden. Von der Pfarrerin der reformierten Kirche und vom Niederländer Cellisten Christoph Croiset. Er ist auch der künstlerische Leiter und in der reformierten Kirche finden die Konzerte auch statt. Musikalische Begegnungen auf hohem künstlerischen Niveau und eine enge Verbindung von Musik, Gemeinschaft und Ort sind die wichtigsten Eckpunkte. Drei neue Klavierwerke sind am ersten der beiden Konzerte, dem Gala-Eröffnungskonzert, aus der Taufe gehoben worden. Sie sind stilistisch sehr unterschiedlich.

Virtuose und zart schmelzende lyrische Passagen wechseln sich im neuen Klavierkonzert von Christopher Tyler Nickel ab. Der kanadische Komponist hat unter anderem viel für Film und Fernsehen komponiert. Dieses, sein erstes Klavierkonzert, ist im Jahr 2025 im Auftrag des Festivalleiters Christophe Croiset komponiert worden.

Ganz anders klingt das Klavier bei Massimiliano Matesic. Sein Klavierkonzert Nummer 1 zeigt viele Anspielungen an ikonische Musikwerke, an Literatur oder an Klänge anderer Kulturen. Sie verwebt er zu einem dichten Klanggeflecht. Der Aargauer Komponist gilt als Meister der Orchestrierung. Christoph Croiset wiederum bringt in seinem zweiten Klavierkonzert seine Faszination für Folklore in unterschiedlichen Schattierungen zum Ausdruck. So versucht er, eine Brücke zwischen Tradition und Gegenwart zu schlagen.

Steigen wir nun aber ein in unseren Konzertsaal mit einem Stück aus dem Konzert für Streichensemble. Und zwar mit einem bekannteren Werk, das Streichsextett von Richard Strauss. Es entstammt seiner Oper Capriccio, die letzte Oper des fast 80-jährigen Komponisten. Komponiert hat Strauss sie erst 1942. Die Oper spielt 1975. Ein Dichter und ein Komponist werben darin um die Gunst einer jungen Gräfin. Zu Beginn wehen diese Klänge von fern in einen Raum hinein. Sie überbringen eine sehnsüchtige Liebesbotschaft. Über ein einfaches Fünftonmotiv, zuerst in der ersten Violine, spinnen sich mannigfache Veränderungen. Es spielt ein Streichsextett rund um Christophe Croiset, den Cellisten und Festivalleiter, selbst am Violoncello.

Wir hörten das Streichsextett aus Capriccio von Richard Strauss, gespielt vom Streichsextett der Niederländer Musiktage am Konzert in der Reformierten Kirche in Niederlenz Mitte April. Nun geht's weiter mit dem neuen Klavierkonzert von Christopher Tyler Nicol. Nach Studien in Vancouver, New York und Los Angeles hat sich der kanadische Komponist in Film- und Fernsehmusik einen Namen gemacht. Gleichzeitig realisiert er auch große zeitgenössische Musikwerke, wie Sinfonien und Chormusik. Zwischen diesen beiden Polen bewegt er sich laufend. In seinem dreisätzigen Klavierkonzert wechseln sich große lyrische Melodiebögen mit dramatischer, aufgewühlter Stimmung in virtuosen Klavierpassagen. Hören wir nun die Uraufführung von Tyler Nicols Klavierkonzert. Es spielt das Beyond Modern Orchestra unter der Leitung von Christophe Croiset. Die Formation, die für Projekte zusammenkommt, hat Croiset selbst 2021 gegründet, um neue Werke aus der Taufe zu heben. Am Klaviersolo Oksana Schewtschenko. Die junge Pianistin stammt aus Kasachstan. Sie hat nach Moskau und London in Lausanne studiert und ist mittlerweile international gefragte Solistin.

Mit großer Geste endet die Uraufführung des Klavierkonzerts von Christopher Tyler Nicol, gespielt vom Beyond Modern Orchestra und der Pianistin Oksana Schewtschenko. Nun gibt es ganz andere, wieder ganz neue Klänge hier im Konzertsaal auf SRF 2 Kultur. Ein neues Streichsextett, komponiert vom Cellisten und Festivalgründer Christoph Croiset. Sein Streichsextett Opus 25 Island bezeichnet Croiset als eine musikalische Reise zu imaginären Inseln. Das sind für ihn hier Orte zwischen Kindheitserinnerungen und klanggewordener Fantasie. Wichtig sind in Kindheitserinnerungen oft Süßigkeiten. Solche band Croiset im viersätzigen Werk spielerisch in fantasievolle Klänge. Sie kündigen sich schon in Satztiteln an. Leicht fließende, karamellsüße Melodien zum Beispiel klingen im ersten Satz mit Titel «Caramba Island» oder in «Hubsbubba Island», dem Finale, gibt es Phrasen unbändiger Energie zu hören, wild und farbig, wie Bubblegum, wie Kaugummiblasen an einer ausgelassenen Party. Wir hören Christoph Croisets Streichsextett «Island». Es spielt erneut das Streichsextett rund um Christoph Croiset am Violoncello.

Habsbaba Island, das feurige Finale aus Christoph Croisets Streichsextett Island, gespielt vom Streichsextett der Niederländer Musiktage. Und nun kehren wir zurück zum Klavier und einem weiteren neuen Werk, das erste Klavierkonzert von Massimiliano Matesic. Als Solist, Dirigent, Dozent und Komponist ist der gebürtige Florentiner international präsent. Seit 2002 lebt Matesic in der Schweiz und gehört zum Aargauer Freundeskreis von Christoph Croiset. Auch sehr aktiv ist er in der Region, zum Beispiel am Festival der Stille in Kaiserstuhl. Es findet jeweils im Oktober statt. Matesic ist da auch dieses Jahr in verschiedenen Kammermusikkonzerten, am Klavier und am Cembalo und auch dirigierend zu erleben. Auch in seinem neuen Werk in Niederlands übernimmt Matesic gleich den Solopart. Es sei autobiografisch, sagt Matesic dazu, und es vertone verschiedenste Einflüsse aus seiner Jugendzeit. Der zweite langsame Satz zum Beispiel mit Titel «Novelletta» und Untertitel «Hetera Esmeralda» ist eine Anspielung an Thomas Manns Roman «Dr. Faustus». Matesics Klavierkonzert gliedert sich in vier Teile mit weiteren solch klingenden Titeln. Wir hören die Uraufführung an den Niederländer Musiktagen, gespielt vom Beyond Modern Orchestra unter der Leitung von Christoph Croiset, am Klavier Massimiliano Matesic.

Mit dem Finale Danzon endet Matesics Klavierkonzert leidenschaftlich. Es spielte Massimiliano Matesic selbst als Solist am Klavier zusammen mit dem Beyond Modern Orchestra. Und gleich gibt's ein weiteres neues Klavierkonzert zu hören. Es stammt vom Festivalgründer Christoph Croiset. Der schweizerisch-französisch-deutsche Cellist und Komponist zählt zu den profilierten Schweizer Musikern seiner Generation. Nach Studien in Berlin und Weimar macht er in internationalen Auftritten auf sich aufmerksam und lebt nun selbst in Niederlenz. Für sein dreisätziges Klavierkonzert Nummer 2 hat sich Croiset an folkloristischen Ausdrucksformen orientiert. Die elektrisierende Energie von rumänischen Roma-Ensembles oder die rhythmische Vitalität türkischer Musik zum Beispiel. Und auch hier lassen die sprechenden Satztitel erahnen, woran sich Croisets Klangwelt orientiert. Im dritten Satz Draculas Wegen Onigiri sind vernöstliche Klänge zu erkennen. Und im ersten Satz Turkish Delight schafft das Zusammenspiel von Klavier und Schlagzeug eine pulsierende Klanglandschaft. Gleichwohl entsteht etwas ganz Eigenes. Wir hören das Beyond Modern Orchestra unter der Leitung des Komponisten. Am Klavier der junge Pianist Gorka Blada Chiron. Der 2002 geborene Spanier ist Preisträger mehrerer internationaler Preise.

Wir hörten das fulminante Finale von Christoph Croisets Klavierkonzert am Klavier Gorka Blada Chiron. Begeistert aufgenommen vom Publikum. Hier im Konzertsaal auf SRF 2 Kultur. Das waren Ausschnitte aus zwei Konzerten an den Niederländer Musiktagen. Die vom Cellisten und Komponisten Christoph Croiset initiierten und geleiteten Konzerte fanden statt Mitte April in der Reformierten Kirche in Niederlenz. Tonmeister Shintaro Sugiura. Gespielt hat das Beyond Modern Orchestra unter der Leitung von Christoph Croiset und ein Streichsextett auch rund um Christoph Croiset am Cello. Die Aufnahme gibt's unbegrenzt zum Nachhören auf srf.ch/audio unter im Konzertsaal. Und da wir noch etwas Zeit haben, hören wir noch rein in ein weiteres Streichsextett, das auch im Konzert gespielt worden ist. Antonín Dvořáks Streichsextett Opus 48. Dvořák schrieb es 1878 in Prag. Hier können wir nur einen Ausschnitt zeigen. Wir hören in den ersten und in den zweiten Satz hier nochmals das Niederländer Streichquartett rund um den Cellisten Christoph Croiset im Konzert von Mitte April in Niederlenz.

0: Es ist bald 22 Uhr. Ich verabschiede mich hier. Mein Name ist Gabriel Weber. Gleich kommen die Nachrichten.
1: Die Nachrichten von SRF um 10 mit Jan von Tobel. 11 Verletzte, 2 davon schwer. Im Südosten Englands kippen mehrere Wagen eines Personenzuges um. Wegen der Trockenheit und der Hitze in Glarus darf aus Gewässern kein Wasser mehr entnommen werden. Und erfolgreiche Schweizer Fußballteams Thun, Lugano und St. Gallen spielen weiter europäisch. Das Wetter, es wird auch morgen sonnig und heiß bei 33 bis 37 Grad. Im Südosten Englands hat es ein schweres Zugunglück gegeben. Mehrere Wagen eines Personenzuges sind auf die Seite gekippt. 2 Menschen sind schwer verletzt worden. Einzelheiten von Lukas Lüthi.
2: Passiert ist der Unfall in der Nähe der Stadt Brighton, genauer bei Lewes in der Grafschaft East Sussex. Zum Unglück kommt es kurz vor 4 Uhr nachmittags. 150 Passagierinnen und Passagiere sind im Zug, mehrere Wagen kippen um. Warum? Das ist noch unklar. Die Behörden haben Untersuchungen aufgenommen. Auf Bildern sind Menschen zu sehen, die in den umgekippten Wagen stehen und versuchen, sie zu verlassen. Andere versuchen zu helfen. Die Rettungskräfte melden, dass 2 Menschen schwer verletzt ins Spital gebracht wurden. 9 weitere hätten weniger schwere Verletzungen. Betrieben wurde der Zug von der Bahngesellschaft Southern Railway. Sie sagt, es sei noch unklar, wann der Zugverkehr wieder aufgenommen werde in der Region. Man solle nicht in die Region reisen. Die britische Verkehrsministerin zeigte sich in den sozialen Medien tief betroffen über die Entgleisung des Zugs. Man unternehme alles, um den betroffenen Passagierinnen zu helfen.
1: Lukas Lüthi hat berichtet. Der Kanton Glarus verbietet die Entnahme von Wasser aus vielen Gewässern wegen der anhaltenden Trockenheit und der Hitze. Es gebe keine Bewilligungen für Wasserentnahmen mehr, sagt der Kanton. In kleinen Mengen dürfe Wasser etwa mit Gießkannen und Kesseln entnommen werden. Ausnahmen vom generellen Entnahmeverbot gebe es beim Lindkanal, Escherkanal und Wallensee sowie im Sömmerungsgebiet. Dort brauche es aber eine Bewilligung. Wie in der ganzen Schweiz hätten die Fließgewässer auch im Kanton Glarus nur noch wenig Wasser, das könne zu Fischsterben führen. Mit dem Verbot würden die Wasserlebewesen geschützt, sagt der Kanton. Zum Sport. Zuerst zu 3 Schweizer Erfolgsmeldungen vom Fußball. Thun hat die 3. Qualifikationsrunde für die Europa League überstanden. Gegen Víkingur Reykjavík aus Island hat Thun das Rückspiel auswärts zwar 2-3 verloren. Dank dem 3-0 im Hinspiel stehen die Thuner aber in den Playoffs der Europa League. Auch für Lugano und St. Gallen geht es europäisch weiter. Beide Teams haben die 3. Qualifikationsrunde der Conference League überstanden. Lugano spielte gegen Runavík von den Färöern 2-2 unentschieden.

0: Das Hinspiel hatte Lugano 2:0 gewonnen. St. Gallen setzte sich gegen Sheriff Tiraspol aus Moldawien durch. Nach dem Sieg im Hinspiel hat St. Gallen auch das Rückspiel gewonnen, 5:1. Und wir bleiben beim Sport, wechseln aber zum Schwimmen. Der Schweizer Noé Ponti hat an der Europameisterschaft in Paris die Bronzemedaille geholt, über 100 Meter Schmetterling. Nach der Enttäuschung über 50 Meter, wo er nur Achter wurde, zeigt sich Ponti sehr zufrieden mit dem dritten Platz heute.
1: Man will immer gewinnen, so die Medaille ist nicht gekommen, aber das ist fast wie ein Gold für mich. So, es war wichtig, mich aufzustehen und das habe ich gemacht.
0: Gold über 100 Meter Schmetterling ging nach Ungarn an Christoph Milak. Nun zu weiteren Meldungen des Tages in der Übersicht. Der Bundesrat empfiehlt, die Kompass-Initiative abzulehnen, weil sie unklar formuliert und nicht zielführend sei. Bei der Initiative geht es um das Vertragspaket zwischen der Schweiz und der EU, die zur Abstimmung kommen wird. Die Kompass-Initiative verlangt, dass es bei dieser Abstimmung sowohl das Mehr des Volkes als auch der Stände braucht für ein Jahr. Die Lehrpersonen in der Schweiz beurteilen es unterschiedlich, dass Kinder mit und ohne einer Behinderung oder speziellen Förderbedarf in derselben Schulklasse unterrichtet werden. Die Hälfte befürwortet die integrative Schule in einer Umfrage, die andere Hälfte sieht sie als gescheitert. Für die Umfrage hat das Forschungsinstitut GFS Bern über 10'000 Lehrpersonen befragt. Die Zuwanderung in die Schweiz hat im ersten Halbjahr abgenommen gegenüber dem Vorjahr. Zwischen Januar und Juni wanderten gut 74'100 Ausländerinnen und Ausländer in die Schweiz ein. Das sind 2,9% weniger als im ersten Halbjahr 2025. Gleichzeitig wanderten gut 39'200 ausländische Staatsangehörige aus der Schweiz aus, etwas mehr als vor einem Jahr. Wir kommen zu den Börsendaten von 22.05 Uhr, geliefert von SIX. Der Swiss Market Index schließt bei 14.475 Punkten plus 0,2%. Der Dow Jones Index in New York stand kurz vor Schluss bei plus 0,1%. Der Euro wird zu 93,90 gehandelt und der Dollar zu 81,45. Das Wetter. Morgen ist es sonnig und heiß. Besonders in den westlichen Bergen sind Platzregen und Gewitter möglich. Die Höchstwerte liegen bei 33 bis 37 Grad. Das waren Nachrichten von Radio SRF. Verantwortlich Fabienne Wüttrich.
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Das Rondo aus dem Klavierquartett in G-Moll, Köchelverzeichnis 478 von Wolfgang Amadeus Mozart, wurde gespielt vom Charmillon Klavierquartett.

0: Die Sopranistin Olga Peretiatko sang aus dem Werk Drei Lieder für Singstimme und Klavier, Opus 7, Nummer 1 von Gabriel Fauré, das Lied Après un rêve. Ivor Bolton dirigierte das Sinfonieorchester Basel.
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2: Wir fahren fort mit der Sinfonie Nummer 3 in C-Dur, der sogenannten englischen von Charles Hubert Parry. Matthias Barmert dirigiert das London Philharmonic Orchestra.

Sie hörten die Sinfonie Nummer 3 in C-Dur, die sogenannte englische, von Charles Hubert Parry. In einer Interpretation des London Philharmonic Orchestra. Matthias Bammert dirigierte.

Die Sopranistin Simone Karmas sang die Arie Lascia ch'io pianga aus der Oper Rinaldo von Georg Friedrich Händel. Begleitet wurde sie vom Ensemble La Magnifica.

0: Sie hörten die Arabeske in Astur, Opus 61, Nummer 1 von Moritz Moskowski. Interpret war der Pianist Michael Krücker.
1: Vom italienischen Komponisten Mauro Giuliani nun Tema con Variazioni aus der Serenade Opus 127. Nora Schumann Flöte und Norbert Kraft Gitarre.

Nora Schulman, Flöte, und Norbert Kraft, Gitarre, spielten von Mauro Giuliani Tema con Variazioni aus der Serenade Opus 127.

0: Sie hörten den dritten Satz Villanella aus der ersten Suite Antike Danze ed Arie von Ottorino Respighi. Jesus Lopez Cobos dirigierte das Orchestre de Chambre de Lausanne.
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0: Sie hörten das Concerto für Fagott, Streicher und Basser Continuo in G-Dur von Antonio Vivaldi. Die Ausführenden waren Matthias Raths und das Kurpfälzische Kammerorchester. Dirigent Johannes Schläfli.
1: Auf dem Programm steht eine Aufnahme der Quatuor Mosaik. Hören Sie das Streichquartett in B-Dur, Opus 76, Nummer 4 von Joseph Haydn. Es trägt den Titel Sonnenaufgang.

Sie hörten von Joseph Haydn das Streichquartett in B-Dur, Opus 76, Nummer 4, auch genannt Sonnenaufgang. Es spielte das Quatuor Mosaike.

Auf Flügeln des Gesanges, Opus 34 Nummer 2 von Felix Mendelssohn in einer Bearbeitung für Klavier von Franz Liszt. Leslie Howard spielte.

0: Die Nachrichten von SRF um Mitternacht mit Dominik Brandt. Wieder Europameisterin, Stabhochspringerin Angelika Moser verteidigt ihren Titel. Zugunglück in England. Ein Personenzug entgleist, zwei Menschen werden schwer verletzt. Und Maßnahme wegen der Trockenheit im Kanton Glarus darf aus vielen Bächen und Flüssen kein Wasser mehr entnommen werden. Das Wetter meist sonnig bei 33 bis 37 Grad. Wir beginnen mit der EM-Goldmedaille von Angelika Moser. Die Schweizerin hat ihren Titel im Stabhochsprung verteidigt und damit die hohen Erwartungen erfüllt, berichtet Sportredaktor Adrian Wicki aus Birmingham.
1: Angelika Moser hat ihre Medaillensammlung um eine sportlich sehr wertvolle Medaille erweitert. Es ist die Krönung einer sehr erfolgreichen Saison. Angelika Moser gewann in dieser Saison bereits das Diamond League Meeting in Paris, den Schweizer Meistertitel in Zürich und die Bronzemedaille an den Hallenweltmeisterschaften. Und jetzt in Birmingham ihre zweite EM-Goldmedaille.
2: Ich bin mega zufrieden, wie es gelaufen ist. Vor allem EAW gar nie bei mir in den zweiten Versuch gehen. Und von dem her, wirklich super Wettkampf, sind mega happy, den Titel zu verteidigen. Und ja, macht mega, mega Spass.
1: Bei so vielen Erfolgen 2026 könnte man denken, dass Angelika Moser eine sorgenfreie Saison erlebt, was bei weitem nicht stimmt. Eine Plantarfaszitis am Fuß ist eine schmerzhafte und ständige Begleiterin. Eine Bänderverletzung Ende Juni kam dazu. Neben ihrem sportlichen Talent beweist Angelika Moser immer wieder, dass sie eine Meisterin ist im Umgang mit schwierigen Situationen. Auch hier in Birmingham war es alles andere als einfach. Der Wind machte jeden Versuch zu einer Herausforderung und auch die Finnin Wilma Heltelä sprang auf einem so hohen Niveau, dass es die beste Version von Angelika Moser brauchte, um mit Saisonbestleistung von 4,80 Meter den Titel von Rom zu verteidigen.
0: Adrian Wicki aus Birmingham. Als Vierte eine Medaille verpasst hat Fabienne Hönke. Der Sprinterin fehlten über 200 Meter 26 Hundertstel für das Podest. Gold ging an die Britin Amy Hunt. Im Südosten Englands hat es ein schweres Zugunglück gegeben. Mehrere Wagen eines Personenzuges sind auf die Seite gekippt. Zwei Menschen sind schwer verletzt worden. Einzelheiten von Lukas Lüthi.
3: Passiert ist der Unfall in der Nähe der Stadt Brighton, genauer bei Lewes in der Grafschaft East Sussex. Zum Unglück kommt es kurz vor 4 Uhr nachmittags. 150 Passagierinnen und Passagiere sind im Zug. Mehrere Wagen kippen um. Warum? Das ist noch unklar. Die Behörden haben Untersuchungen aufgenommen. Auf Bildern sind Menschen zu sehen, die in den umgekippten Wagen stehen und versuchen, sie zu verlassen. Andere versuchen zu helfen. Die Rettungskräfte melden, dass zwei Menschen schwer verletzt ins Spital gebracht wurden. 9 weitere hätten weniger schwere Verletzungen. Die britische Verkehrsministerin zeigte sich in den sozialen Medien tief betroffen über die Entgleisung des Zugs. Man unternehme alles, um den betroffenen Passagierinnen zu helfen.
0: Lukas Lüthi. Der Kanton Glarus verbietet die Entnahme von Wasser aus vielen Gewässern wegen der aktuellen Trockenheit. Es gebe keine Bewilligungen für Wasserentnahmen mehr, sagt der Kanton. In kleinen Mengen dürfe Wasser etwa mit Gießkannen und Kesseln weiterhin entnommen werden. Ausnahmen vom generellen Entnahmeverbot gebe es beim Lindkanal, beim Escherkanal und beim Walensee sowie im Sömmerungsgebiet. Dort brauche es aber eine Bewilligung. Wie in der ganzen Schweiz hätten die Fließgewässer auch im Kanton Glarus nur noch wenig Wasser. Das könne zu Fischsterben führen. Mit dem Verbot würden die Lebewesen im Wasser geschützt, sagt der Kanton. Zum Fußball. 4 Schweizer Clubs waren am Abend europäisch im Einsatz und alle 4 haben sich für die nächste Runde qualifiziert. Thun steht in den Playoffs für die Europa League, trotz einer 2:3 Niederlage im Rückspiel bei Vikingo Reykjavik in Island. St. Gallen, Lugano und Sitten stehen in den Playoffs für die Conference League. St. Gallen gewinnt das Rückspiel gegen Sheriff Tiraspol aus Moldawien 5:1. Lugano reicht auf den Färöer Inseln gegen Runavik ein 2:2 und Sitten hat zu Hause gegen Noah Jerevan.

0: aus Armenien 2:1 gewonnen. Und noch zum Schwimmen. Noé Ponti hat an den Europameisterschaften in Paris eine Bronzemedaille gewonnen über 100 Meter Schmetterling. Gold ging nach Ungarn an Christoph Milak. Er verpasste den Weltrekord nur um 300stel. Und das Wetter von heute Freitag, es ist meist sonnig. Besonders in den westlichen Bergen bilden sich am Nachmittag lokale Platzregen und Gewitter. Die Temperatur steigt auf 33 bis 37 Grad. Das waren Nachrichten von Radio SRF, verantwortlich Dominik Brandt.
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2: Christopher Hinterhuber und das New Zealand Symphony Orchestra spielten das Larghetto con Moto aus dem Klavierkonzert in Astur, Opus 151 von Ferdinand Ries. Dirigent war Uwe Grott.

Frédéric Chopin. Introduktion und Variationen über »Steh auf, o du Schweizer Bub« in einer Bearbeitung für 10 Blasinstrumente. Es spielten Mitglieder des Orchestre de Chambre de Lausanne unter der Leitung von Nicolas Chalvin.

Die Solistin Elena Maschrell und die London Mozart Players interpretierten das Flötenkonzert Nummer 2 in D-Dur von Wolfgang Amadeus Mozart. Simon Blandis dirigierte.

Das Orchestre Symphonique de Montréal unter der Leitung von Charles Dutoit spielte Blumenwalzer aus dem Ballett Der Nussknacker von Piotr Iljitsch Tschaikowski.

Murray Peraya spielte den ersten Satz aus dem Klavierkonzert Nummer 6 in F-Dur, Bachwerkeverzeichnis 1057 von Johann Sebastian Bach. Es begleitete die Academy of St. Martin in the Fields.

Das war das Intermezzo My Bonnie Boy aus der English Folk Song Suite von Ralph Vaughan Williams. Es spielte das Royal Liverpool Philharmonic Orchestra unter der Leitung von Andrew Manzi.

0: Romanze für Bratsche und Orchester Opus 85 von Max Bruch. Sie hörten eine Aufnahme mit Gilad Karni, Bratsche, und dem Bieler Sinfonieorchester. Es dirigierte Thomas Rösner.
1: Franz Ignaz Beck, ein deutscher Komponist, schrieb die folgende Sinfonie in F-Dur Opus 3, Nummer 1. Gespielt wird sie vom Toronto Chamber Orchestra. Die Leitung hat Kevin Mallon.

Unter der Leitung von Kevin Mallon spielte das Toronto Chamber Orchestra die Sinfonie in F-Dur Opus 3 Nummer 1 von Franz Ignaz Beck.

Die Nachrichten von SRF um 2 mit Dominik Brandt. Die USA verhängen neue Zölle auf Drohnen und auf Bauteile für Drohnen. Das hat das Weiße Haus verkündet. Präsident Donald Trump habe eine entsprechende Anordnung unterzeichnet. Für Drohnen aber einer bestimmten Größe oder für solche, die besonders Sicherheit